0: und die Sonne nur teilweise. Spanien hat da mehr Glück, dort gibt es erstmals seit über 100 Jahren wieder eine totale Sonnenfinsternis. Nach mehr als 4 Jahren Haft in Russland ist der US-Amerikaner Robert Gilman freigekommen. Präsident Trump hat erklärt, Russland habe der Freilassung des 32-Jährigen nach Gesprächen mit Präsident Putin aus humanitären Gründen zugestimmt. Russland hatte den früheren US-Soldaten 2022 festgenommen. Er soll später einen Beamten angegriffen haben. Seine Familie weist das zurück. Unterstützer hatten sich zuletzt besorgt über seinen Gesundheitszustand geäußert. Bei Manching nahe Ingolstadt ist ein Regionalzug an einem beschrankten Bahnübergang mit einem Auto zusammengestoßen. Der 65 Jahre alte Autofahrer ist leicht verletzt worden. Den 132 Fahrgästen im Zug ist nichts passiert. Der Zug war mit rund 120 Stundenkilometern unterwegs. Laut Polizei waren Schranken und Signale zum Unfallzeitpunkt in Betrieb. Die Klimaanlage im Zug funktionierte auch nach dem Unfall. Die Fahrgäste mussten noch ungefähr 1,5 Stunden im Zug bleiben. Freude bei den deutschen Sportlerinnen und Sportlern. Bei der Leichtathletik-EM in Birmingham hat Owen Unser gestern Bronze über die 100 Meter geholt. Kurz davor hatte sich Hammerwerfer Merlin Hummel Silber gesichert. Und auch bei der Schwimm-EM in Paris lief es rund. Isabel Gose hat über 800 Meter Freistil Silber geholt. Bronze ging an ihre Teamkollegin Maja Werner.
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2: Mit Henrike Müller. Der Bauernverband Mittelfranken schlägt Alarm. Der massive Preisverfall bei Schweinen und Ferkeln bringt Betriebe an den Rand des Ruins. Der Schweinemarkt ist massiv abgestürzt. Peter Köninger, Bezirkspräsident des Bauernverbands Mittelfranken.
3: Die letzten 2 Jahre flossen sehr viel Ware aus anderen Ländern nach Deutschland rein. Und das verdrängt eigentlich immer mehr einheimische Ware. Und dadurch kommt halt der lokale Markt unter Druck und es zeichnet sich auch hier ein Überschuss an Ware ab.
2: Gefordert werden jetzt unter anderem schnelle Finanzhilfen, faire Wettbewerbsbedingungen, mehr Investitionssicherheit sowie gezielte Förderprogramme, um die heimische Schweinefleischerzeugung zu retten.

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2: 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Niemand sitzt im Kino und denkt, oh mein Gott, der Mann hat recht. Scheiß auf den Film, ich kaufe jetzt Schuhe. 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
1: Immer wieder wird eine der berühmten Geigen von Stradivari versteigert. Auch zu Beginn von Der Klang der Stradivari. Für Astrid ist es die Gelegenheit. Es ist nämlich das fehlende Cello, um einen Traum ihres verstorbenen Vaters zu erfüllen.
2: Diese Instrumente existieren seit 300 Jahren, aber man hat sie noch nie zusammen erklingen gehört. Nicht mal Stradivari war das vergönnt. Papa hat sich sein halbes Leben lang abgemüht, dieses Quartett zu vereinen. Wir haben die Violinen und die Bratsche. Dieses Cello hat er überall gesucht. Jetzt ist es in London und wird verkauft. Der Preis spielt keine Rolle.
1: Und so kauft Astrid das Cello und beauftragt 4 der besten Musiker ihrer Zeit damit, das Stück zu spielen. Aber, wie es halt oft bei Musikern ist, jeder glaubt, er kann es besser als die anderen. Astrids Bruder ahnt Schlimmes.
3: Niemand hört dem anderen zu und sie sind die ganze Zeit nur am Nörgeln. Es wird Zeit, dass du hier mal eine Ansage machst. Sie daran erinnerst, wer sie bezahlt und wer der Chef ist. Sonst wirst du krachend untergehen.
2: Aber das sind nun mal keine Angestellten, das sind Musiker. Wenn ich sie beschimpfe, bringt das überhaupt nichts. Außerdem habe ich 72 Lizenzvereinbarungen mit ihren Namen. Bis Samstag sind sie also hier die Chefs.
1: Die Lösung heißt Charlie Beaumont. Astrid engagiert den erfahrenen Komponisten, um die streitlustigen, egozentrischen Musiker zu vereinen.
2: Hat es Ihnen nicht gefallen? Jedenfalls habe ich Sie in den ganzen 5 Tagen heute das erste Mal so spielen hören.
4: Was meinen Sie mit so?
2: So, zusammen, wie eins.
4: Also die 4 sind hervorragende Musiker, das steht außer Frage. Aber 4 gute Musiker waren noch nie genug, um ein gutes Quartett zu bilden. Das weiß man. Warum gerade diese 4?
2: Weil's mein Vater so wollte.
4: Hätte ich mir denken können.
1: Man muss mit klassischer Musik nicht viel am Hut haben, um an Der Klang der Stradivari seinen Spaß zu haben. Denn der französische Film zeigt, dass die Egos von Musikern nicht nur auf Pop- und Rockmusik beschränkt sind. Stefan Grundler, 98,6 Charivari, Kinoredaktion.

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13: Ich bin Stefan Schütz. Die Europäische Union sagt dem Verpackungsmüll den Kampf an. Heute tritt eine neue Verordnung in Kraft, die schrittweise etwa Plastik und große Verpackungen ein Stück weit aus dem Alltag verbannen soll. Niklas Treppner berichtet.
14: Für neue Lebensmittelverpackungen aus Pappe oder Papier gelten ab sofort strengere Grenzwerte bei sogenannten Ewigkeitschemikalien, etwa PFAS. Die sollen zum Beispiel Fett und Wasser abweisen, sind zum Teil aber gesundheitsschädlich. Ab 2030 sollen Verpackungen dann grundsätzlich nicht mehr größer sein als nötig. Pakete dürfen dann viel weniger Luft- und Füllmaterial enthalten.
13: Heute Abend blicken Millionen Menschen zum westlichen Horizont. Es gibt eine Sonnenfinsternis. Schon vor dem Sonnenuntergang schiebt sich der Mond vor die Sonne. In weiten Teilen Europas wird es dämmerig oder sogar richtig dunkel. In Deutschland verdeckt der Mond die Sonne nur teilweise. Spanien hat da mehr Glück. Dort gibt es erstmals seit über 100 Jahren wieder eine totale Sonnenfinsternis.

0: Als 4 Jahren Haft in Russland ist der US-Amerikaner Robert Gilman freigekommen. Präsident Trump hat erklärt, Russland habe der Freilassung des 32-Jährigen nach Gesprächen mit Präsident Putin aus humanitären Gründen zugestimmt. Russland hatte den früheren US-Soldaten 2022 festgenommen. Er soll später einen Beamten angegriffen haben. Seine Familie weist das zurück. Unterstützer hatten sich zuletzt besorgt über seinen Gesundheitszustand geäußert. Bei Manching nahe Ingolstadt ist ein Regionalzug an einem beschrankten Bahnübergang mit einem Auto zusammengestoßen. Der 65 Jahre alte Autofahrer ist leicht verletzt worden. Den 132 Fahrgästen im Zug ist nichts passiert. Der Zug war mit rund 120 Stundenkilometern unterwegs. Laut Polizei waren Schranken und Signale zum Unfallzeitpunkt in Betrieb. Die Klimaanlage im Zug funktionierte auch nach dem Unfall. Die Fahrgäste mussten noch ungefähr 1,5 Stunden im Zug bleiben. Freude bei den deutschen Sportlerinnen und Sportlern. Bei der Leichtathletik-EM in Birmingham hat Owen Ansah gestern Bronze über die 100 Meter geholt. Kurz davor hatte sich Hammerwerfer Merlin Hummel Silber gesichert. Und auch bei der Schwimm-EM in Paris lief es rund. Isabel Gose hat über 800 Meter Freistil Silber geholt. Bronze ging an ihre Teamkollegin Maja Werner.
1: Jetzt das Wichtigste aus Franken.
2: Mit Henrike Müller. Franken hat als Reiseregion weiter die Nase vorn. Im ersten Halbjahr konnte die Region fast 11 Millionen Übernachtungen verzeichnen. Das ist ein Plus von knapp 2% gegenüber dem Vorjahreszeitraum. Ein wichtiger Motor sind insbesondere die Städte, so Jörg Henschel vom Tourismusverband Franken.
3: Sowohl Nürnberg, Fürth, Erlangen und Schwabach bieten da auch eine super Mischung aus Kulturveranstaltungen, Kulinarikgeschichte. Und das ist sowohl bei den Deutschen als auch bei den internationalen Gästen sehr beliebt. Und dieses Jahr haben ja auch unsere Kampagne Franken gehört erlebt, wo in Nürnberg mit den Jubiläen der Internationalen Orgelwoche und des Badentreffen auch wunderbare Akzente setzt.
2: Aber auch das fränkische Seenland ist im Aufwind und lockt mit Urlaub am Wasser, Radfahren und Naturerlebnissen.
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1: Das Märchen vom Schlaraffenland. Hört zu, ich will euch von einem guten Lande sagen. Dahin würde mancher auswandern, wüsste er, wo selbes läge und eine gute Schiffsgelegenheit. Aber der Weg dahin ist weit für die Jungen und für die Alten, denen es im Winter zu heiß ist und zu kalt im Sommer. Diese schöne Gegend heißt Schlaraffenland. Da sind die Häuser gedeckt mit Eierfladen und Türen und Wände sind von Lebzelten und die Balken von Schweinebraten. Was man bei uns für einen Dukaten kauft, kostet dort nur einen Pfennig. Um jedes Haus steht ein Zaun, der ist von Bratwürsten geflochten und von bayerischen Würsteln. Die sind teils auf dem Rost gebraten, teils frisch gesotten, je nachdem sie einer so oder so gern isst. Alle Brunnen sind voll Malvasia und andere süße Weine, auch Champagner. Die rinnen einem nur so in das Maul hinein, wenn er es an die Röhren hält. Wer also gern solche Weine trinkt, der eile sich, dass er in das Schlaraffenland hineinkomme. Auf den Birken und Weiden, da wachsen die Semmeln frisch backen und unter den Bäumen fließen Milchbäche. In diese fallen die Semmeln hinein und weichen sich selbst ein für die, so sie gern einbrocken. Das ist etwas für Frauen und für Kinder, für Knechte und Mägde. Olla Gretel! Holla Steffel, wollt ihr nicht auswandern? Macht euch herbei zum Semmelbach und vergesst nicht, einen großen Milchlöffel mitzubringen. Die Fische schwimmen in dem Schlaraffenlande obendrauf auf dem Wasser, sind auch schon gebacken und gesotten und schwimmen ganz nahe am Gestade. Wenn aber einer gar zu faul ist und ein echter Schlaraff, der darf nur rufen, pst, pst. So kommen die Fische auch heraus aufs Land spaziert und hüpfen dem guten Schlaraffen in die Hand, dass er sich nicht zu bücken braucht. Das könnt ihr glauben, dass die Vögel dort gebraten in der Luft herumfliegen. Gänse und Truthähne, Tauben und Kapaunen, Lerchen und Krammetsvögel. Und wenn es zu viel Mühe macht, die Hand danach auszustrecken, dem fliegen sie schnurstracks ins Maul hinein. Die Spanferkel geraten dort alle Jahre überaus trefflich. Sie laufen gebraten umher und jedes trägt ein Tranchiermesser im Rücken, damit, wer da will, sich ein frisches, saftiges Stück abschneiden kann. Die Käse wachsen in dem Schlaraffenlande wie die Steine, groß und klein. Die Steine selbst sind lauter Taubenkröpfe mit Gefülltem oder auch kleine Fleischpastetchen. Im Winter, wenn es regnet, so regnet es lauter Honig in süßen Tropfen. Da kann einer lecken und schlecken, dass es eine Lust ist. Und wenn es schneit, so schneit es klaren Zucker. Und wenn es hagelt, so hagelt es Würfelzucker, untermischt mit Feigen, Rosinen und Mandeln. Im Schlaraffenland legen die Rosse keine Rossäpfel, sondern Eier, große, ganze Körbe voll. Und ganze Haufen, so dass man 1000 um einen Pfennig kauft. Und das Geld kann man von den Bäumen schütteln wie Kästen, also gute Kastanien. Jeder mag sich das Beste herunterschütteln und das Minderwerte liegen lassen. In dem Lande hat es auch große Wälder. Da wachsen im Buschwerk und auf Bäumen die schönsten Kleider.

Röcke, Mäntel, Schauben, Hosen und Wämser von allen Farben. Schwarz, grün, gelb, für die Postillons, blau oder rot. Und wer ein neues Gewand braucht, der geht in den Wald und wirft es mit einem Stein herunter. Oder

0: Bändern von allen Farben, auch ombriert. Die Wacholderstöcke tragen Broschen und goldene Kamisett- und Mantelettnadeln und ihre Beeren sind nicht schwarz, sondern echte Perlen. An den Tannen hängen Damenuhren und Châtelain sehr künstlich. Auf den Stauden wachsen Stiefeln und Schuhe, auch Herren- und Damenhüte, Reisstrohhüte und Marabus und allerlei Kopfputz mit Paradiesvögeln, Kolibris, Brillantkäfern, Perlen, Schmelz und Goldborten verziert. Dieses edle Land hat auch zwei große Messen und Märkte mit schönen Freiheiten. Wer eine alte Frau hat und mag sie nicht mehr, weil sie ihm nicht mehr jung genug und hübsch ist, der kann sie dort gegen eine junge und schöne vertauschen und bekommt noch ein Draufgeld. Das gilt auch für jene, welche alte Herrengeschöpfe haben. Die Alten und Garstigen, denn ein Sprichwort sagt, wenn man alt wird, wird man garstig, kommen in ein Jungbad, damit das Land begnadigt ist. Das ist von großen Kräften. Darin baden die alten Damen und Herren etwa 3 Tage oder höchstens 4. Da werden schmucke Dirnlein und Bürschlein daraus von 18 oder 19 Jahren. Auch viel und mancherlei Kurzweil gibt es in dem Schlaraffenlande. Wer hierzulande gar kein Glück hat, der hat es dort im Spiel- und Luftschießen, wie im Gesellenstechen. Mancher schießt hier alle sein Lebtag nebenaus und weit vom Ziel, dort aber trifft er, und wenn er der Allerweiteste davon wäre, doch das Beste. Auch für die Schlafsäcke und Schlafpelze, die hier von ihrer Faulheit arm werden, dass sie bankrott machen und betteln gehen müssen, ist jenes Land vortrefflich. Jede Stunde Schlafens bringt dort einen Gulden ein und jedes Mal gähnen einen Doppeltaler. Wer im Spiel verliert, dem fällt sein Geld wieder in die Tasche. Die Trinker haben den besten Wein umsonst und von jedem Trunk und Schlunk 3 Batzen Lohn, sowohl Frauen als Männer. Wer die Leute am besten necken und aufziehen kann, bekommt jeweils einen Gulden. Keiner darf etwas umsonst tun. Und wer die größte Lüge macht, der hat allemal eine Krone dafür. Hierzulande lügt so mancher drauf und drein und hat nichts für diese seine Mühe. Dort aber hält man Lügen für die beste Kunst. Daher lügen sich wohl in das Land allerlei Prokura, Dock und andere Toren, Rosttäuscher und die Handwerksleute, die ihren Kunden stets aufreden und nimmer Wort halten. Wer dort ein gelehrter Mann sein will, muss auf einen Grobian studiert haben. Solcher Studenten gibt's auch bei uns zulande, haben aber keinen Dank davon und keine Ehren. Auch muss er dabei faul und gefräßig sein. Das sind 3 schöne Künste. Ich kenne einen, der kann alle Tage Professor werden. Wer gern arbeitet, Gutes tut und Böses lässt, dem ist jedermann dort Abhold. Und er wird Schlaraffenlandes verwiesen. Aber wer tölpisch ist, gar nichts kann und dabei doch voll dummen Dünkels, der ist dort als ein Edelmann angesehen. Wer nichts kann als schlafen, essen, trinken, tanzen und spielen, der wird zum Grafen ernannt. Dem aber, welchen das allgemeine Stimmrecht als den faulsten und zu allem Guten untauglichsten erkannt, der wird König über das ganze Land und hat ein großes Einkommen. Nun wisst ihr des Schlaraffenlandes Art und Eigenschaft. Wer sich also auftun und dorthin eine Reise machen will, aber den Weg nicht weiß, der frage einen Blinden. Aber auch ein Stummer ist gut dazu, denn der sagt ihm gewiss keinen falschen Weg. Um das ganze Land herum ist aber eine berghohe Mauer von Reisbrei. Wer hinein oder heraus will, muss sich da erst über Zwerg durchfressen.
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1: Ich bin Stefan Schütz. BAföG-Empfänger sollen ab dem Frühjahr nächsten Jahres mehr Geld bekommen. Dazu will das Bundeskabinett heute eine Reform auf den Weg bringen. Es berichtet David Riemer.
2: Unter anderem soll die Wohnkostenpauschale für Studierende, die nicht mehr bei ihren Eltern wohnen, steigen. Konkret von jetzt 380 auf 440 Euro pro Monat. Außerdem soll das Schüler-BAföG steigen. Die schwarz-rote Koalition will auch Freibeträge bei der Berechnung regelmäßig erhöhen, damit Inflation und Lohnsteigerungen den Kreis der Förderberechtigten nicht schleichend verkleinern.
1: Nach dem schweren Erdbeben in Kolumbien suchen Rettungskräfte weiter nach mehr als 3000 Vermissten. Örtliche Behörden zählten bislang 240 Tote. Der Präsident des Landes hat den nationalen Katastrophenfall ausgerufen. Dadurch lässt sich Hilfe aus dem Ausland leichter koordinieren, die inzwischen auch angelaufen ist. Das Beben hatte eine Stärke von 7,4 auf der Richterskala. Der Botanische Garten in Basel war ausnahmsweise bis 2 Uhr geöffnet wegen einer stinkenden Tropenpflanze. Die Titanwurz sollte laut den Gärtnern bis Mitternacht ihre volle Blüte entfalten. Die Pflanze aus den Regenwäldern Sumatras gilt als größte Blüte der Welt, blüht aber nur selten und kurz. Wer nicht nach Basel gereist war, konnte das Spektakel auch im Livestream verfolgen. In Neu-Ulm sind 5 Blindgänger aus dem Zweiten Weltkrieg entschärft worden. Alle Sperrungen sind inzwischen wieder aufgehoben. Wegen der Arbeiten war die Bahnlinie zwischen Augsburg und Ulm zeitweise dicht. Der Zugverkehr musste kurz komplett stoppen. Auch ein Teilstück der B10 war für die Entschärfung in beiden Richtungen gesperrt. Bei der Leichtathletik-Europameisterschaft in Birmingham hat Owen Unser die Bronzemedaille über 100 Meter gewonnen. Zuvor sicherte sich Hammerwerfer Merlin Hummel die Silbermedaille. Und bei der Schwimm-EM in Paris gewann Isabel Gose ebenfalls Silber über die 800 Meter Freistil. Bronze ging an ihre Teamkollegin Maja Werner.
3: Jetzt das Wichtigste aus Franken.
4: Mit Henrike Müller. Sommer, Sonne, Grillen. Eigentlich eine perfekte Kombi. In Nürnberg ist wegen der Hitze und Trockenheit beim Grillen draußen aber gerade Vorsicht angesagt. Die ausgewiesenen Grillflächen in den Grünanlagen dürfen zwar weiterhin genutzt werden, allerdings gelten dabei klare Regeln. Der Servicebetrieb öffentlicher Raum erinnert daran, Abstand zu trockenem Gras und Bäumen zu halten, den Grill nie unbeaufsichtigt zu lassen und bei Funkenflug sofort aufzuhören. Auch die Kohle muss komplett ausgekühlt sein, bevor sie in

die vorgesehenen Behälter kommt. Und ganz wichtig, im Wald und weniger als 100 Meter vom Wald entfernt sind Grill- und Lagerfeuer grundsätzlich verboten. Sollte die Waldbrandgefahr weiter steigen, will Sir die Lage neu bewerten.

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1: So, und wir spielen heute Morgen mit Susi. Guten Morgen.
2: Guten Morgen.
1: Und mit Peter.
3: Morgen.
1: Servus,
2: Morgen,
1: grüß
2: Peter.
1: Euch. Es geht natürlich um die Sommerferien und um die langen Autofahrten in den Urlaub. Wir haben mal 18 Stunden gebraucht nach Jugoslawien. Damals gab es auch noch gar keine Autobahn und mein Vater ist die komplette Küste bis Zadar runtergefahren. So, und wir haben 100 Franken gefragt, was war euer Lieblingsspiel während der Fahrt in den Urlaub? Susi, was glaubst du, was war die Top-Antwort?
2: Ich sehe was, was du nicht siehst.
1: Und damit ist das Spiel schon beendet. Peter, was wäre deine Antwort gewesen?
3: Genau die gleiche.
1: Genau die gleiche.
3: Das war immer das Spiel, was wir mit meinen Schwestern gespielt haben.
1: Ja, klar. 39 Mal hat man gesagt, ich sehe was, was du nicht siehst von 100. Ich packe meinen Koffer, wäre auch noch so ein Spiel gewesen. Das haben viele gespielt.
2: Das stimmt, ja.
1: Kennzeichen raten. Ja, das ging früher mal, aber mittlerweile ja, mit den in Anführungszeichen neuen Bundesländern kennt man sich ja gar nicht mehr aus.
2: Ja.
1: Quartett spielen, das war auch so ein Ding, ne?
2: So mit die Autos oder
1: Autoquartett.
2: Schiffe, ja.
1: Genau.
2: Ja.
1: Und das Alphabetspiel, kennt ihr das?
2: Nee.
1: Also Dinge
3: nee,
1: nach,
3: das kenn ich auch nicht.
1: Dinge nach Alphabet suchen, die man sieht. Auf der Autobahn wie A, Auto, B, Baum oder so in der Richtung.
2: Ja? Ah, okay.
1: Peter, gute Fahrt weiterhin. Danke dir fürs Mitmachen.
3: Susi, Glückwunsch. Also,
2: Dankeschön.
3: Kein Thema. Ciao, ciao. Servus.
1: Ciao.
3: Ciao.
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1: Zusammen mit ihrem britischen Ehemann John kehrt Saga in Nightborn in ihre finnische Heimat zurück. Sie renovieren gemeinsam das einsam gelegene Haus von Sagas Großmutter, um dort ihr frisch geborenes Baby großzuziehen. Aber der kleine Racker bereitet den beiden Probleme.
2: Wie wäre es, wenn du aufhörst?
3: Ich gebe hier mein Bestes.
2: Ich weiß, ich versuche zu helfen.
3: Ja, aber er will einfach nicht einschlafen.
2: Nein, er will einfach nicht allein sein, oder? Hat er seinen Kopf angehoben? Wie macht er das? Du bist ein richtiges kleines Wunder, Christian. Hm?
1: In ihrer früheren Heimat London lief es noch richtig gut zwischen John und Saga. In den einsamen finnischen Wäldern geraten die beiden immer öfter aneinander. Vor allem, wenn es darum geht, sich um das Baby zu kümmern.
3: Egal, was ich mache, es ist sowieso alles falsch. Die ganze Zeit.
2: Das habe ich nicht gesagt.
3: Ich kann anscheinend nichts richtig machen.
2: Du hast uns ein wundervolles Baby gemacht. Ich versuche nur zu helfen.
3: Du schreibst mir ständig vor, was ich zu tun und zu lassen habe. Du könntest mich auch einfach mal loben.
1: Ja, könnte er. Aber viel mehr Sorgen macht den beiden ihr Kind. Es sieht etwas seltsam aus und verhält sich auch seltsam. Die herbeigerufene Frau Doktor versucht zu beruhigen.
4: Wissen Sie, jedes Baby ist anders. Er ist wirklich außergewöhnlich gut entwickelt und erstaunlich groß für sein Alter. Er ist wirklich sehr muskulös.
2: Ja, als er geboren wurde, hat er Haare auf dem ganzen Körper.
4: Das ist total normal.
3: Er hat mein Blut getrunken.
4: Vielleicht ist er so hungrig, dass er einfach alles in den Mund nimmt, was er irgendwie erreichen kann.
1: Ein behaartes Baby, das Blut trinkt? Ja, denn Nightborn ist ein Horrorstreifen, aber einer, der sich gewaschen hat und deshalb auch erst frei ab 16 Jahren ist. Stefan Grundler, 98.6 Charivari, Kinoredaktion.

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13: Ich bin Stefan Schütz. BAföG-Empfänger sollen ab dem Frühjahr nächsten Jahres mehr Geld bekommen. Dazu will das Bundeskabinett heute eine Reform auf den Weg bringen. Es berichtet David Riemer.
14: Unter anderem soll die Wohnkostenpauschale für Studierende, die nicht mehr bei ihren Eltern wohnen, steigen. Konkret von jetzt 380 auf 440 Euro pro Monat. Außerdem soll das Schüler-BAföG steigen. Die schwarz-rote Koalition will auch Freibeträge bei der Berechnung regelmäßig erhöhen, damit Inflation und Lohnsteigerungen den Kreis der Förderberechtigten nicht schleichend verkleinern.
13: Nach dem schweren Erdbeben in Kolumbien suchen Rettungskräfte weiter nach mehr als 3000 Vermissten. Örtliche Behörden zählten bislang 240 Tote. Der Präsident des Landes hat den nationalen Katastrophenfall ausgerufen. Dadurch lässt sich Hilfe aus dem Ausland leichter koordinieren, die inzwischen auch angelaufen ist. Das Beben hatte eine Stärke von 7,4 auf der Richterskala. Der Botanische Garten in Basel war ausnahmsweise bis 2 Uhr geöffnet wegen einer stinkenden Tropenpflanze. Die Titanwurz sollte laut den Gärtnern bis Mitternacht ihre volle Blüte entfalten. Die Pflanze aus den Regenwäldern Sumatras gilt als größte Blüte der Welt, blüht aber nur selten und kurz. Wer nicht nach Basel gereist war, konnte das Spektakel auch im Livestream verfolgen. In Neu-Ulm sind 5 Blindgänger aus dem Zweiten Weltkrieg entschärft worden. Alle Sperrungen sind inzwischen wieder aufgehoben. Wegen der Arbeiten war die Bahnlinie zwischen Augsburg und Ulm zeitweise dicht. Der Zugverkehr musste kurz komplett stoppen. Auch ein Teilstück der B10 war für die Entschärfung in beiden Richtungen gesperrt. Bei der Leichtathletik-Europameisterschaft in Birmingham hat Owen Unser die Bronzemedaille über 100 Meter gewonnen. Zuvor sicherte sich Hammerwerfer Merlin Hummel die Silbermedaille. Und bei der Schwimm-EM in Paris gewann Isabel Gose ebenfalls Silber über die 800 Meter Freistil. Bronze ging an ihre Teamkollegin Maja Werner.
15: Jetzt das Wichtigste aus Franken.
16: Mit Henrike Müller. Der Bauernverband Mittelfranken schlägt Alarm. Der massive Preisverfall bei Schweinen und Ferkeln bringt Betriebe an den Rand des Ruins. Der Schweinemarkt ist massiv abgestürzt. Peter Köninger, Bezirkspräsident des Bauernverbands Mittelfranken.
17: Die letzten 2 Jahre flossen sehr viel Ware aus anderen Ländern nach Deutschland rein. Und das verdrängt eigentlich immer mehr einheimische Ware. Und dadurch kommt halt der lokale Markt unter Druck und es zeichnet sich auch hier ein Überschuss an Ware ab.
16: Gefordert werden jetzt unter anderem schnelle Finanzhilfen, faire Wettbewerbsbedingungen, mehr Investitionssicherheit sowie gezielte Förderprogramme, um die heimische Schweinefleischerzeugung zu retten.
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1: Ich bin Stefan Schütz. Die Europäische Union sagt dem Verpackungsmüll den Kampf an. Heute tritt eine neue Verordnung in Kraft, die schrittweise etwa Plastik und große Verpackungen ein Stück weit aus dem Alltag verbannen soll. Niklas Treppner berichtet.
2: Für neue Lebensmittelverpackungen aus Pappe oder Papier gelten ab sofort strengere Grenzwerte bei sogenannten Ewigkeitschemikalien, etwa PFAS. Die sollen zum Beispiel Fett und Wasser abweisen, sind zum Teil aber gesundheitsschädlich. Ab 2030 sollen Verpackungen dann grundsätzlich nicht mehr größer sein als nötig. Pakete dürfen dann viel weniger Luft- und Füllmaterial enthalten.
1: Heute Abend blicken Millionen Menschen zum westlichen Horizont. Es gibt eine Sonnenfinsternis. Schon vor dem Sonnenuntergang schiebt sich der Mond vor die Sonne. In weiten Teilen Europas wird es dämmerig oder sogar richtig dunkel. In Deutschland verdeckt der Mond die Sonne nur teilweise. Spanien hat da mehr Glück. Dort gibt es erstmals seit über 100 Jahren wieder eine totale Sonnenfinsternis. Nach mehr als 4 Jahren Haft in Russland ist der US-Amerikaner Robert Gilman freigekommen. Präsident Trump hat erklärt, Russland habe der Freilassung des 32-Jährigen nach Gesprächen mit Präsident Putin aus humanitären Gründen zugestimmt. Russland hatte den früheren US-Soldaten 2022 festgenommen. Er soll später einen Beamten angegriffen haben. Seine Familie weist das zurück. Unterstützer hatten sich zuletzt besorgt über seinen Gesundheitszustand geäußert. Bei Manching nahe Ingolstadt ist ein Regionalzug an einem beschrankten Bahnübergang mit einem Auto zusammengestoßen. Der 65 Jahre alte Autofahrer ist leicht verletzt worden. Den 132 Fahrgästen im Zug ist nichts passiert. Der Zug war mit rund 120 Stundenkilometern unterwegs. Laut Polizei waren Schranken und Signale zum Unfallzeitpunkt in Betrieb. Die Klimaanlage im Zug funktionierte auch nach dem Unfall. Die Fahrgäste mussten noch ungefähr 1,5 Stunden im Zug bleiben. Freude bei den deutschen Sportlerinnen und Sportlern. Bei der Leichtathletik-EM in Birmingham hat Owen Unser gestern Bronze über die 100 Meter geholt. Kurz davor hatte sich Hammerwerfer Merlin Hummel Silber gesichert. Und auch bei der Schwimm-EM in Paris lief es rund. Isabel Gose hat über 800 Meter Freistil Silber geholt. Bronze ging an ihre Teamkollegin Maja Werner.
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3: Mit Henrike Müller. Franken hat als Reiseregion weiter die Nase vorn. Im ersten Halbjahr konnte die Region fast 11 Millionen Übernachtungen verzeichnen. Das ist ein Plus von knapp 2% gegenüber dem Vorjahreszeitraum. Ein wichtiger Motor sind insbesondere die Städte, so Jörg Henschel vom Tourismusverband Franken.
4: Sowohl Nürnberg, Fürth, Erlangen und Schwabach bieten da auch eine super Mischung aus Kulturveranstaltungen, kulinarische Geschichte. Und das ist sowohl bei den Deutschen als auch bei den internationalen Gästen sehr beliebt. Und dieses Jahr haben ja auch unsere Kampagne Franken gehört erlebt, wo in Nürnberg mit den Jubiläen der Internationalen Orgelwoche und des Badentreffen auch wunderbare Akzente setzt.
3: Aber auch das fränkische Seenland ist im Aufwind und lockt mit Urlaub am Wasser, Radfahren und Naturerlebnissen.

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1: Es geht um die Kohle, es geht um unsere neuen Euro-Geldscheine. Wie sollen die aussehen? Darüber können wir jetzt abstimmen. Und zwei der Entwürfe kommen tatsächlich aus Bayern. Ja, und zwar aus Passau und der andere kommt aus Regensburg. Ziemlich stark, oder? Der Regensburger Vorschlag ist das Design H und die Illustrationen stammen von Gisela Goppel. Grafisch umgesetzt hat sie der Designer Florian Topernpong. Und den fragen wir jetzt mal, wie seid ihr denn auf euer Design gekommen?
2: Die Designs waren eigentlich vorgegeben von der EZB, also sprich die Themen River and Birds. Und das sind jeweils 5 Vögel und deren natürliche Habitate auf der Vorderseite. Und auf der Rückseite sind es 5 Institutionen.

0: der Europäischen Union. Und innerhalb dieser Themen haben wir natürlich eine grafische Umsetzung dann gesucht, wo wir gesagt haben, das ist passend für das Thema.
1: Okay, wie muss man sich das vorstellen? Wie war dieser Prozess?
0: Letztendlich sind wir rangegangen über eine Recherche, haben uns zum Thema Vögel eingelesen, wir haben uns zum Thema Wasser und Fluss eingelesen, wir haben uns die europäischen Institutionen angeguckt, die wir auf den Rückseiten abgebildet haben, und wir haben uns eben ganz viel Banknotendesign von der ganzen Welt her angeguckt, um auch zu sehen, was sind die Standards und was muss man beachten. Und irgendwann haben wir dann eben auch den Deckel drauf gemacht und gesagt, okay, das ist jetzt unser Vorschlag.
1: Okay. Gab es denn neben den Motiven weitere Vorgaben der EZB?
0: Ich glaube, dass Menschen ja zwei Bedürfnisse haben. Einerseits nach Neuerung und andererseits auch nach Beständigkeit.
1: Das hat ja wunderbar geklappt. Jetzt seid ihr unter den Top 10. Das bedeutet, wir können auch für euer Design abstimmen. Überraschend für viele, die das tun, ist das Hochformat in einigen Designs. Wieso habt ihr euch für Querformat entschieden?
0: Letztendlich sind wir rangegangen über eine Recherche. Ich glaube, dass Menschen ja zwei Bedürfnisse haben. Einerseits nach Neuerung und andererseits auch nach Beständigkeit. Und wir sind mit unserem Design auch ein bisschen den Weg gegangen, dass wir beides bedienen wollten. Der Euro und auch die D-Mark, die wir vorher hatten, immer Querformat war, war es für uns eigentlich klar, das ist ein Punkt, den wir beibehalten wollen.
1: Mhm. Gab es denn neben den Motiven weitere Vorgaben der EZB?
0: Über die Vögel hinaus gibt es jetzt noch andere Elemente, die wir eben in diesen Geldschein mit eingebaut haben. Die sieht man vielleicht jetzt auf den zweiten Blick. Da gibt es eben die Brailleschrift für Leute mit Sehbehinderungen. Das gibt ein Optical Variable Element, so nennen die das. Das wird wahrscheinlich etwas, was neu kommt. Man dreht dann etwas im Licht und dann bewegt sich da eine Figur. In unserem Fall sind das eben die Vögel, die dann im Flug angedeutet werden.
1: Okay. Glaube ich, könnte richtig schön aussehen. Und bald kann es ja auch sein, dass wir alle eure Geldscheine in der Hand halten. Wie fühlt sich das für dich an?
0: Für uns ist es momentan wahnsinnig aufregend, überhaupt in dieser Top 10 zu sein. Und das Feedback, das wir jetzt im Moment schon bekommen, ist Wahnsinn. Also, dass die Leute uns E-Mails schreiben und sagen, dass es ihnen gefällt. Alles andere ist für mich jetzt noch in weiter Ferne. Also bis zur endgültigen Entscheidung ist es ja noch ein langer Weg.
1: Danke dir, Florian. Da drücken wir für den weiteren Weg alle Daumen. Und ihr findet alle Designs und den Link zur Abstimmung bei uns auf der Webseite unter 98.6charivari.de.
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1: Immer wieder wird eine der berühmten Geigen von Stradivari versteigert. Auch zu Beginn von Der Klang der Stradivari. Für Astrid ist es die Gelegenheit. Es ist nämlich

0: ich das fehlende Cello, um einen Traum ihres verstorbenen Vaters zu erfüllen.
1: Diese Instrumente existieren seit 300 Jahren, aber man hat sie noch nie zusammen erklingen gehört. Nicht mal Stradivari war das vergönnt. Papa hat sich sein halbes Leben lang abgemüht, dieses Quartett zu vereinen. Wir haben die Violinen und die Bratsche. Dieses Cello hat er überall gesucht. Jetzt ist es in London und wird verkauft. Der Preis spielt keine Rolle.
0: Und so kauft Astrid das Cello und beauftragt 4 der besten Musiker ihrer Zeit damit, das Stück zu spielen. Aber, wie es halt oft bei Musikern ist, jeder glaubt, er kann es besser als die anderen. Astrids Bruder ahnt Schlimmes.
2: Niemand hört dem anderen zu und sie sind die ganze Zeit nur am Nörgeln. Es wird Zeit, dass du hier mal eine Ansage machst. Sie daran erinnerst, wer sie bezahlt und wer der Chef ist. Sonst wirst du krachend untergehen.
1: Aber das sind nun mal keine Angestellten, das sind Musiker. Wenn ich sie beschimpfe, bringt das überhaupt nichts. Außerdem habe ich 72 Lizenzvereinbarungen mit ihren Namen. Bis Samstag sind sie also hier die Chefs.
0: Die Lösung heißt Charlie Beaumont. Astrid engagiert den erfahrenen Komponisten, um die streitlustigen, egozentrischen Musiker zu vereinen.
1: Hat es Ihnen nicht gefallen? Jedenfalls habe ich Sie in den ganzen 5 Tagen heute das erste Mal so spielen hören.
3: Was meinen Sie mit so?
1: So, zusammen, wie eins.
3: Also die 4 sind hervorragende Musiker, das steht außer Frage. Aber 4 gute Musiker waren noch nie genug, um ein gutes Quartett zu bilden. Das weiß man. Warum gerade diese 4?
1: Weil es mein Vater so wollte.
3: Hätte ich mir denken können.
0: Man muss mit klassischer Musik nicht viel am Hut haben, um an Der Klang der Stradivari seinen Spaß zu haben. Denn der französische Film zeigt, dass die Egos von Musikern nicht nur auf Pop- und Rockmusik beschränkt sind. Stefan Grundler, 98.6 Charivari, Kinoredaktion.

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4: Ich bin Stefan Schütz. Die Europäische Union sagt dem Verpackungsmüll den Kampf an. Heute tritt eine neue Verordnung in Kraft, die schrittweise etwa Plastik und große Verpackungen ein Stück weit aus dem Alltag verbannen soll. Niklas Treppner berichtet.
5: Für neue Lebensmittelverpackungen aus Pappe oder Papier gelten ab sofort strengere Grenzwerte bei sogenannten Ewigkeitschemikalien, etwa PFAS. Die sollen zum Beispiel Fett und Wasser abweisen, sind zum Teil aber gesundheitsschädlich. Ab 2030 sollen Verpackungen dann grundsätzlich nicht mehr größer sein als nötig. Pakete dürfen dann viel weniger Luft- und Füllmaterial enthalten.
4: Heute Abend blicken Millionen Menschen zum westlichen Horizont. Es gibt eine Sonnenfinsternis. Schon vor dem Sonnenuntergang schiebt sich der Mond vor die Sonne. In weiten Teilen Europas wird's dämmerig oder sogar richtig dunkel. In Deutschland verdeckt der Mond die Sonne nur teilweise. Spanien hat da mehr Glück. Dort gibt es erstmals seit über 100 Jahren wieder eine totale Sonnenfinsternis. Nach mehr als 4 Jahren Haft in Russland ist der US-Amerikaner Robert Gilman freigekommen. Präsident Trump hat erklärt, Russland habe der Freilassung des 32-Jährigen nach Gesprächen mit Präsident Putin aus humanitären Gründen zugestimmt. Russland hatte den früheren US-Soldaten 2022 festgenommen. Er soll später einen Beamten angegriffen haben. Seine Familie weist das zurück. Unterstützer hatten sich zuletzt besorgt über seinen Gesundheitszustand geäußert. Bei Manching nahe Ingolstadt ist ein Regionalzug an einem beschrankten Bahnübergang mit einem Auto zusammengestoßen. Der 65 Jahre alte Autofahrer ist leicht verletzt worden. Den 132 Fahrgästen im Zug ist nichts passiert. Der Zug war mit rund 120 Stundenkilometern unterwegs. Laut Polizei waren Schranken und Signale zum Unfallzeitpunkt in Betrieb. Die Klimaanlage im Zug funktionierte auch nach dem Unfall. Die Fahrgäste mussten noch ungefähr 1,5 Stunden im Zug bleiben. Freude bei den deutschen Sportlerinnen und Sportlern. Bei der Leichtathletik-EM in Birmingham hat Owen Ansah gestern Bronze über die 100 Meter geholt. Kurz davor hatte sich Hammerwerfer Merlin Hummel Silber gesichert. Und auch bei der Schwimm-EM in Paris lief es rund. Isabel Gose hat über 800 Meter Freistil Silber geholt. Bronze ging an ihre Teamkollegin Maja Werner.
0: Jetzt das Wichtigste aus Franken.
1: Mit Henrike Müller. Sommer, Sonne, Grillen. Eigentlich eine perfekte Kombi. In Nürnberg ist wegen der Hitze und Trockenheit beim Grillen draußen aber gerade Vorsicht angesagt. Die ausgewiesenen Grillflächen in den Grünanlagen dürfen zwar weiterhin genutzt werden, allerdings gelten dabei klare Regeln. Der Servicebetrieb öffentlicher Raum erinnert daran, Abstand zu trockenem Gras und Bäumen zu halten, den Grill nie unbeaufsichtigt.

0: sichtig zu lassen und bei Funkenflug sofort aufzuhören. Auch die Kohle muss komplett ausgekühlt sein, bevor sie in die vorgesehenen Behälter kommt. Und ganz wichtig, im Wald und weniger als 100 Meter vom Wald entfernt sind Grill- und Lagerfeuer grundsätzlich verboten. Sollte die Waldbrandgefahr weiter steigen, will Sir die Lage neu bewerten.
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1: Ich bin Stefan Schütz. Guten Morgen. Das Niedrigwasser der Flüsse beschäftigt Politik und Industrie. Einige Bundesländer haben das Lkw-Fahrverbot an Sonn- und Feiertagen deswegen gelockert. Über weitere Maßnahmen spricht Bundesverkehrsminister Bilger heute mit seinen Länderkollegen. Tine Klimach berichtet.
2: Baustellen, die jetzt nicht zwingend erforderlich sind, sollen aufgeschoben werden, so Verkehrsminister Bilger zuletzt. Über weitere Vorschläge sei man mit den Ländern und anderen Behörden im Austausch, sagte er. Eine schnelle Entspannung der Lage wird es wegen des wenigen Regens vorerst nicht geben. Die Industrie ist abhängig von der Binnenschifffahrt. Längere Wege, weniger Ladung, das alles bedeutet mehr Kosten. Aber bisher läuft der Schiffsverkehr noch, wenn auch in abgespeckter Form.
1: Das Bundeskabinett beschließt heute zwei wichtige Gesetzentwürfe. Zum einen sollen die Nachrichtendienste angesichts wachsender hybrider Bedrohungen mehr Befugnisse bekommen. Zum anderen will die Bundesregierung das BAföG erhöhen. Die Wohnkostenpauschale steigt zum Sommersemester 2027 von 380 auf 440 Euro, später als ursprünglich geplant. Der Grundbedarf soll bis 2029 auf 563 Euro steigen. In Neu-Ulm sind 5 Blindgänger aus dem Zweiten Weltkrieg entschärft worden. Alle Sperrungen sind inzwischen wieder aufgehoben. Wegen der Arbeiten war die Bahnlinie zwischen Augsburg und Ulm zeitweise dicht. Der Zugverkehr musste komplett gestoppt werden. Auch ein Teilstück der B10 war für die Entschärfung in beiden Richtungen gesperrt. Inzwischen läuft alles wieder normal. Bei der Leichtathletik-Europameisterschaft in Birmingham hat Owen Ansah die Bronzemedaille über 100 Meter gewonnen. Zuvor sicherte sich Hammerwerfer Merlin Hummel die Silbermedaille. Und bei der Schwimm-EM in Paris gewann Isabel Gose ebenfalls Silber über die 800 Meter Freistil. Bronze ging an ihre Teamkollegin Maja Werner.
0: So, wir gucken natürlich gleich mal auf heute Abend. Die 89-prozentige Sonnenfinsternis über Franken zwischen 19 Uhr. Moment, ich habe es mir irgendwo aufgeschrieben. Moment mal ganz kurz, wo habe ich es, mein Zettel? Da habe ich es, okay. Zwischen 19.10 Uhr und 20.45 Uhr ist das Himmelsschauspiel bei uns sichtbar. Bitte nur mit Schutzbrillen beobachten. Und das Wetter, das spielt absolut mit, denn es ist wolkenlos, auf jeden Fall. Heute den ganzen Tag über 31 Grad kriegen wir. Die nächsten Tage bleibt es hochsommerlich. Bis zum Sonntag kriegen wir 36 Grad.
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0: Und apropos, guten Morgen erstmal, apropos totale Sonnenfinsternis, in Spanien und auch auf Malle herrscht der absolute Ausnahmezustand für die Sonnenfinsternis, werden heute Hunderttausende aus dem Ausland erwartet. Dort gibt es den besten Blick auf das Spektakel am Himmel. Und noch ein kleiner Funfact fürs Büro, wer bei Google Sonnenfinsternis 2026 eintippt, der bekommt eine kleine Sonnenfinsternis so für den Bildschirm eingespielt. Ich wünsche euch jetzt schon mal ganz viel Vergnügen heute Abend dann beim Gucken und denkt dran, wenn es dann

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0: Guten Morgen, ich bin Christoph. Und hier ist sie, die Pop-History an diesem 12. August. 2012 zum Beispiel, da stehen ein paar richtig große Stars zum Abschluss, zur Abschiedsveranstaltung der Olympischen Spiele in London auf der Bühne. 3-Stunden-Konzert mit Brian May und Roger Taylor von Queen, mit den Spice Girls, mit George Michael, mit Take That, One Direction, The Who, die Pet Shop Boys, Liam Gallagher, Ray Davies und viele, viele, viele andere. Heute vor 14 Jahren ist das schon wieder her, 2012. Noch ein bisschen weiter zurück, 1984, da gibt es die gleiche Veranstaltung, auch eine Abschlussveranstaltung der Olympischen Spiele damals.

0: in Los Angeles. Da steht aber nur einer auf der Bühne und der war damals richtig dick im Geschäft. Lionel Richie und All Night Long. Mit dem Song werden die Olympischen Sommerspiele 1984 in Los Angeles beendet.
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3: Ich bin Stefan Schütz. Guten Morgen. Das Niedrigwasser der Flüsse beschäftigt Politik und Industrie. Einige Bundesländer haben das Lkw-Fahrverbot an Sonn- und Feiertagen deswegen gelockert. Über weitere Maßnahmen spricht Bundesverkehrsminister Bilger heute mit seinen Länderkollegen. Tine Klimach berichtet.
4: Baustellen, die jetzt nicht zwingend erforderlich sind, sollen aufgeschoben werden, so Verkehrsminister Bilger zuletzt. Über weitere Vorschläge sei man mit den Ländern und anderen Behörden im Austausch, sagte er. Eine schnelle Entspannung der Lage wird es wegen des wenigen Regens vorerst nicht geben. Die Industrie ist abhängig von der Binnenschifffahrt. Längere Wege, weniger Ladung, das alles bedeutet mehr Kosten. Aber bisher läuft der Schiffsverkehr noch, wenn auch in abgespeckter Form.
3: Das Bundeskabinett beschließt heute zwei wichtige Gesetzentwürfe. Zum einen sollen die Nachrichtendienste angesichts wachsender hybrider Bedrohungen mehr Befugnisse bekommen. Zum anderen will die Bundesregierung das BAföG erhöhen. Die Wohnkostenpauschale steigt zum Sommersemester 2027 von 380 auf 440 Euro, später als ursprünglich geplant. Der Grundbedarf soll bis 2029 auf 563 Euro steigen. In Neu-Ulm sind 5 Blindgänger aus dem Zweiten Weltkrieg entschärft worden. Alle Sperrungen sind inzwischen wieder aufgehoben. Wegen der Arbeiten war die Bahnlinie zwischen Augsburg und Ulm zeitweise dicht. Der Zugverkehr musste komplett gestoppt werden. Auch ein Teilstück der B10 war für die Entschärfung in beiden Richtungen gesperrt. Inzwischen läuft alles wieder normal. Bei der Leichtathletik-Europameisterschaft in Birmingham hat Owen Ansah die Bronzemedaille über 100 Meter gewonnen. Zuvor sicherte sich Hammerwerfer Merlin Hummel die Silbermedaille. Und bei der Schwimm-EM in Paris gewann Isabel Gose ebenfalls Silber über die 800 Meter Freistil. Bronze ging an ihre Teamkollegin Maja Werner.
5: Das Wetter heute perfekt für das Himmelschauspiel heute zwischen 19.10 Uhr und 20.45 Uhr. Die 89%ige Sonnenfinsternis, der Tag selbst wird ein sommerlicher. Mit 31 Grad auch die nächsten Tage bleibt es wolkenlos. Ungetrübter Sonnenschein bei bis zu 36 Grad an der Wochenende.
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5: Ja, alle sind völlig aufgeregt, gell? Heute Abend Sonnenfinsternis. Und danach schnappt euch am besten euren Liebling, euren Schatzi,

0: nehmt eine Decke mit, fahrt irgendwo raus aufs Land, wo es schön dunkel ist und dann kann man noch schön hier Sternschnuppen, Regen beobachten. Heute der Höhepunkt übrigens des Sternschnuppenregen der Perseiden oder Perseiden, wie auch manche sagen. Heute Abend dann. Ansonsten haben heute Innozenz, Karl und Leo Namenstag. Alles Gute. Und heute ist Tag der Vinylschallplatte. Und da muss ich doch glatt mal eine auflegen. Ich nehme mal die von Cher, jetzt mit The Schub Schub Song. Okay?
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1: Chesney Hawks und The One and Only hier auf 98.6 Charivari. Aber gleich kommt einer meiner Lieblings-80er. Aha und Hunting High and Low. Vorher natürlich traditionell um diese Zeit die Liste der Geburtstagskinder. Da stehen nicht viel sonderlich große drauf. Pete Sampras, ehemalige Nummer 1 der Tenniswelt, wird heute 55. Heintje, Mama, und so weiter, wird heute 71. Und Iris Berben, kennen wir noch, Schauspielerin, wird heute 76. Und ja, Mark Knopfler, einer der besten Gitarristen der Welt. Und Dire Straits Kopf wird heute 77. Und ich spiele euch gleich einen Dire Straits Song dann um 20 nach 6 in meinem 80er. Yeah.

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1: Gestern Abend hat sie es sich wieder so richtig auf dem Sofa gemütlich gemacht. Pulli, Leggings, Wollsocken und dann eingerollt in die flauschige Lieblingsdecke, so dass nur noch Nase und Augen zum Netflix-Gucken herausschauten. So fühlte sich Andrea wohl. Sicher, geborgen, die ganze nervige Welt da draußen war für diesen Abend ausgesperrt. Derjenige,

0: Der den Psalm 21 unserer Bibel geschrieben hat, spürte vielleicht die gleiche Geborgenheit wie Andrea in ihrer Decke auf dem Sofa. Da heißt es, er beschirmt mich mit seinen Flügeln, unter seinen Schwingen finde ich Zuflucht. Vertrauen auf den unsichtbaren Gott ist manchmal wie so eine Kuscheldecke. Wenn der Tag mal wieder nicht so lustig war, dann tut es mir gut, mich einzukuscheln in eine Decke und in ein Gebet. Lieber Gott, diesen Tag hätte es heute so wirklich nicht gebraucht. Aber bitte lass mich jetzt bei dir ausschnaufen, zur Ruhe kommen, Kraft und Hoffnung tanken für morgen. Einen guten Tag wünsche ich euch.
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2: Ich bin Angela Kress. Guten Morgen. Die EU sagt dem Verpackungsmüll den Kampf an. Heute tritt eine neue Verordnung in Kraft, die schrittweise etwa Plastik und große Verpackungen ein Stück weit aus dem Alltag verbannen soll. Niklas Treppner berichtet.
3: Für neue Lebensmittelverpackungen aus Pappe oder Papier gelten ab sofort strengere Grenzwerte bei sogenannten Ewigkeitschemikalien, etwa PFAS. Die sollen zum Beispiel Fett und Wasser abweisen, sind zum Teil aber gesundheitsschädlich. Ab 2030 sollen Verpackungen dann grundsätzlich nicht mehr größer sein als nötig. Pakete dürfen dann viel weniger Luft- und Füllmaterial enthalten.
2: Jungen Menschen fällt der Einstieg ins Berufsleben weltweit immer schwerer. Das berichtet die internationale Arbeitsorganisation ILO. Gründe seien schwaches Wirtschaftswachstum, zurückhaltende Einstellungspolitik und der technologische Wandel. Besonders künstliche Intelligenz verändere klassische Einstiegsjobs in Verkauf, Verwaltung und Produktion. Gefragt seien künftig digitale Kenntnisse. Die ILO fordert mehr Investitionen in Bildung und Ausbildung. Heute Abend blicken Millionen Menschen zum westlichen Horizont. Es gibt eine Sonnenfinsternis. Schon vor dem Sonnenuntergang schiebt sich der Mond vor die Sonne. In weiten Teilen Europas wird's dämmerig oder sogar richtig dunkel. In Deutschland verdeckt der Mond die Sonne nur teilweise. In Spanien gibt es erstmals seit über 100 Jahren wieder eine totale Sonnenfinsternis.
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4: Mit Tanja Scholl. Die mittelfränkischen Schweinebauern schlagen Alarm, denn die Preise fürs Fleisch sind eingebrochen, die Produktionskosten aber gestiegen. Um die Fleischerzeugung bei uns zu retten, hat der Bayerische Bauernverband einen 8-Punkte-Plan aufgestellt. Er fordert unter anderem faire Wettbewerbsbedingungen in der EU. Der Lebensmitteleinzelhandel sollte mehr Tierwohl auch honorieren. Und am Ende haben wir Verbraucher es auch selbst in der Hand. Peter Köninger, Bezirkspräsident des Bayerischen Bauernverbands Mittelfranken.
5: Eine Bitte natürlich immer an den Verbraucher, doch zu sehen, wo die Ware herkommt, auf einheimische, regionale Produkte zurückgreifen und wenn die nicht im bevorzugten Lebensmittelhandel sind, dann danach fragen, weil der Verbraucher hat die Macht und das wirkt dann meistens am besten.
4: In den letzten 2 Jahren war sehr viel Schweinefleisch aus anderen Ländern nach Deutschland geflossen und hatte einheimische Ware verdrängt, so der Bauernverband.
6: Danke, Tanja.
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6: Guten Morgen, 3 Minuten nach 6 mittlerweile. Da haben wir eine Meldung von der B2 zwischen Rot und dem Kreuz Nürnberg Süd. Also B2 Weißenburg Richtung Schwabach. Zwischen Rot und dem Kreuz Nürnberg Süd, da liegen Gegenstände auf der Fahrbahn. Das war's. Ansonsten alles Paletti, Staus und Blitzer. Bitte immer gleich an die 08000 98.6 98.6. Kommt alle gut an. Ein traumhafter Morgen, Temperaturen noch relativ weit unten. 11 Grad haben wir es aktuell hier im Funkhaus in Nürnberg. 11 Grad auch in Kammerstein, 12 Grad sind es bereits in Eckental. Heute viel Sonne, Temperaturen wieder über 30 Grad. Morgen, Freitag, Samstag geht es genauso weiter, viel Sonne. Und es wird von Tag zu Tag wieder ein bisschen wärmer. Bis Samstag kriegen wir dann 36.
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6: So, Kaffee ist am Start. Okay, dann kann nichts mehr schiefgehen. Ich wünsche euch einen schönen Start, einen guten Morgen in diesem Mittwoch. Heute 12. August. Gleich Chicago, die 80er, Superballade. hartes Jahr, sorry. Und die

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0: 12 Minuten nach 6. Einen schönen guten Morgen.
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0: So, kurzer Blick auf die Zapfsäulen für euch. Wie ihr es gewohnt seid, immer so gegen 12 nach 6. Super E10 kostet zur Stunde 2,07 Euro. Wenn ihr unter 2 Euro tankt, dann seid ihr auf jeden Fall vorne mit dabei. Wie zum Beispiel in Solkendorf an der Tanke am Röteweg. Hier für 1,99 Euro. Und Diesel kostet aktuell 2,15 Euro. Da ist die Tanke in Deberndorf wieder ganz vorne in der Dillenbergstraße für 1,99 Euro. Euch allen eine gute und eine unfallfreie Fahrt. Heute Abend also endlich die partielle Sophie. Ihr könnt das Spektakel verfolgen, denn bis zu 89% schiebt sich der Mond vor die Sonne. Heute Abend, 19.10 Uhr geht es ungefähr los. Zwischen 19.10 Uhr und 20.45 Uhr dann. Also das Himmelschauspiel ist bei uns auf jeden Fall sichtbar hier in Mittelfranken. Achte darauf, auf jeden Fall rechtzeitig guten Platz zum Beobachten zu bekommen. Denn die Verdunkelung dauert an jedem Ort nur wenige Minuten. Und nicht vergessen, gell? Hinterher gleich mit seiner Liebsten oder mit seinem Liebsten irgendwo noch Sternschnuppen gucken. Heute Abend der Höhepunkt des Sternschnuppenschauers. Die Perseiden sind unterwegs. 6.14 Uhr auf Charivari.

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0: So, wir strecken uns. Und dann starten wir hoffentlich alle gut und gesund rein in diesen Mittwochmorgen.
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0: Ja, und mit insgesamt etwa 120 Millionen verkauften Platten zählt er zu den Best-Selling Music Artists der Musikgeschichte. Er gehört ohne Zweifel zu den besten Gitarristen der Welt. Heute wird er 77. Es geht um Mark Knopfler. Ich habe euch mal ein paar Hits zusammengeschnitten. Brothers in Arms zum Beispiel. Twisting by the Pool. Und natürlich Money for Nothing. So, Mark Knopfler, jetzt mit seinen Dire Straits und The Walk of Life.
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Gleich halb sieben hier auf 98.6 Charivari. Guten Morgen, einen guten Start rein in diesen 12. August. Und Nürnberg steht im Tourismus weiter ganz, ganz weit oben im Kurs. Aber was ist denn so total beliebt bei den Touristen? Das weiß Tanja Scheu gleich. Hier für euch in den 98.6 Charivari Nachrichten Franken Live. Gibt's dann in einer Minute.

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4: Ich bin Angela Kress. Guten Morgen. Die EU sagt dem Verpackungsmüll den Kampf an. Heute tritt eine neue Verordnung in Kraft, die schrittweise etwa Plastik und große Verpackungen ein Stück weit aus dem Alltag verbannen soll. Niklas Treppner berichtet.
5: Für neue Lebensmittelverpackungen aus Pappe oder Papier gelten ab sofort strengere Grenzwerte bei sogenannten Ewigkeitschemikalien, etwa PFAS. Die sollen zum Beispiel Fett und Wasser abweisen, sind zum Teil aber gesundheitsschädlich. Ab 2030 sollen Verpackungen dann grundsätzlich nicht mehr größer sein als nötig. Pakete dürfen dann viel weniger Luft- und Füllmaterial enthalten.
4: Jungen Menschen fällt der Einstieg ins Berufsleben weltweit immer schwerer. Das berichtet die internationale Arbeitsorganisation ILO. Gründe seien schwaches Wirtschaftswachstum, zurückhaltende Einstellungspolitik und der technologische Wandel. Besonders künstliche Intelligenz verändere klassische Einstiegsjobs in Verkauf, Verwaltung und Produktion. Gefragt seien künftig digitale Kenntnisse. Die ILO fordert mehr Investitionen in Bildung und Ausbildung. Heute Abend blicken Millionen Menschen zum westlichen Horizont. Es gibt eine Sonnenfinsternis. Schon vor dem Sonnenuntergang schiebt sich der Mond vor die Sonne. In weiten Teilen Europas wird's dämmerig oder sogar richtig dunkel. In Deutschland verdeckt der Mond die Sonne nur teilweise. In Spanien gibt es erstmals seit über 100 Jahren wieder eine totale Sonnenfinsternis.
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6: Mit Tanja Scholl. Nürnberg steht bei den Touristen weiter hoch im Kurs. Im ersten Halbjahr gab es schon ein Plus von über 5% und der Sommer läuft ja noch auf Hochtouren. Die Zahl der Flusskreuzfahrtschiffe, die im Nürnberger Hafen anlegen, ist zwar wegen der Dürre an Donau und Co. zurückgegangen, aber die Gäste steigen dann einfach um, so Nürnbergs Tourismuschefin Yvonne Kuller.
7: In der Regel ist es so, dass die Schiffstouristen dann quasi auf die Busse verlagert werden und dann ihre Reise eben mit dem Bus weiter fortführen können und fortsetzen. Das spüren wir in Nürnberg in Teilen ein bisschen rückläufig bei den Gästeführungen oder Stadtführungen. Aber ansonsten, glücklicherweise, läuft die Tour einfach anders eben dann mit dem Bus.
6: Gerade wenn es heiß ist, sind Führungen durch die historischen Felsengänge beliebt. Top-Attraktionen sind die Kaiserburg, der Tiergarten, das Memorium, das Albrecht-Dürer-Haus oder auch das Germanische Nationalmuseum.
8: Danke, Tanja.
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8: Um 7:03, guten Morgen auf die A9 Berlin Richtung Nürnberg. An der Ausfahrt Blech, Vorsicht, Reifenteile auf dem Verzögerungsstreifen. Das war's schon. Staus und Blitzer immer gleich an die 08000 98 6 98 6. Kommt alle gut an. Ein noch sehr kühler Morgen. Temperaturen aktuell um die 11 Grad in Kraftshof, in Worzeldorf und auch in Tennelohe. Sonne pur heute bei Temperaturen bis zu 31 Grad und es bleibt so die nächsten Tage ja nochmal Vollgas. Morgen 32, Freitag 34, Samstag 36 Grad. Am Sonntag naht dann so ein bisschen Regen und wechselhafteres Wetter.
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1: Mittendrin in der zweiten Sommerferienwoche. Schönen guten Morgen. Vielleicht seid ihr schon heiß auf euren Urlaub. Dann geht's vielleicht ab nach Umag, Poreč, Pula, Krk oder die Insel Rab. Ab nach Kroatien.
2: Das ist sogar Strand. Das ist ein Steinbruch mit Wasseranschluss. Seid ihr deppert?
1: Monika Gruber, glaube ich, fährt nicht mit. Gleich Deutschlands beste Comedians. In 7 Minuten nach den Backstreet Boys, die 90er. Und jetzt einer der Super 80er. War aktuell? Nicht aktuell, aber war gerade jetzt um die Zeit vor, muss ich kurz reden, 42 Jahren auf Platz 1 in den US-Charts damals. Ray Parker Jr.

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0: Ja, Moment.
1: Hallo, hier ist Charivari, guten Morgen.
2: Die Natascha, guten Morgen.
1: Morgen, Natascha.
2: Ich hätte einen Blitzer für euch.
1: Ja, wo denn?
2: Und zwar Langenzenn, auswärts Richtung Burggrafenhof.
1: Langenzenn, ortsauswärts Richtung Burggrafenhof.
2: Ja, richtig, wird gerade aufgebaut.
1: Super, Natascha, ich danke dir, wünsche einen schönen Tag.
2: Gerne, gleichfalls. Tschüss. Ciao.
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1: Also in 12 Stunden ist man in Los Angeles, in Hongkong oder auch in Nairobi oder auch in Kroatien. Ja, es ist schon heftig, wie lange das teilweise dauert, bis man in Poric, in Rijeka oder in Zadar ankommt. Und dann auch noch dieser Strand. Hier kommt Monika Gruber.
4: Das ist sogar Strand. Sag ich, ist ein Steinbruch mit Wasseranschluss. Seid ihr deppert? Sag ich, müsst ihr nicht wie ein Strand ausschauen? Ein Strand, das ist doch Sand. Mit so Liegen, mit Schirmchen drauf. Dahinter so ein Strandpass, wo ich mein Aperol Spritz trinken kann in der Früh. Mittag, sag ich, das, wenn ich wusste, sag ich. Und überall die spitzigen Felsen, sag ich. Da hätte ich ja meine Stahlkappen schon mitnehmen müssen, sag ich. Überall ragen die spitzen Felsen raus, sag ich. Wenn ich will, dass mir jemand einen Arsch aufreißt, dann fahr ich zur Mama heim und sag ich, dass ich aus der Kirche austreten bin.
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0: Ich liebe das Leben, auch an diesem Mittwochmorgen zu dieser frühen Uhrzeit, 7:09 mit Coldplay und Viva la Vida.
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0: Ja, Lost in Translation im Urlaubsland, nicht mit Kollegin Ann-Kathrin, denn die kennt alle Übersetzertricks.
2: Ihr kommt in Griechenland im Ferienhaus an und versteht die Waschmaschine nicht. Oder ihr landet in der Türkei, wollt im Supermarkt schnell einen Snack kaufen und habt keine Ahnung, was da eigentlich im Regal liegt. Ist alles kein Problem. Den Dolmetscher, den habt ihr mittlerweile ja alle in der Hosentasche. Übersetzer-Apps, die können inzwischen viel mehr als einzelne Wörter von einer Sprache in die andere zu übertragen. Haltet zum Beispiel die Kamera auf fremde Schriftzeichen und schon wird der Text auch auf Deutsch angezeigt. Oder sprecht im Restaurant auf Deutsch in euer Mikrofon und das Handy spuckt die Landessprache aus. In Echtzeit. Es gibt viele tolle Übersetzer-Apps. Google Lens oder Google Übersetzer haben Android-User vielleicht sogar schon auf dem Handy vorinstalliert. Und außerdem gibt es zum Beispiel auch noch DeepL für Apple und nicht Apple.
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1: Und den nächsten Tipp gibt's morgen wieder um 6:50 Uhr. 98.6 Charivari wünscht schöne Sommerferien.

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0: So langsam bekommen auch die Wälder richtig Probleme wegen der anhaltenden Hitze und Trockenheit. Und dazu gleich Tanja Scholl in den Nachrichten. Ein großes Thema natürlich in diesen Tagen.
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4: Ich bin Angela Kress. Guten Morgen. Viele Flüsse haben ja gerade zu wenig Wasser und Schiffe müssen mit weniger Ladung fahren. Versorgungsengpässe gibt es aber nicht. Bundesverkehrsminister Bilger hat der Rheinischen Post gesagt, dass die Versorgung Stand jetzt gesichert sei. Es müsse aber mehr Güterverkehr von den Flüssen auf Schiene und Straße verlagert werden. Bund und Länder wollen sich heute darüber abstimmen. In der EU gelten ab heute neue Regeln für Verpackungen, damit es in Zukunft weniger Müll gibt. Die Regeln kommen schrittweise. Neu ist erstmal eine Obergrenze für die Chemikalie PFAS in Lebensmittelverpackungen. Die hilft zum Beispiel dabei, dass Burgerkartons nicht durchweichen. Es gibt aber Hinweise darauf, dass die Gesundheit schädlich ist. Ab 2030 werden dann auch die Regeln für Plastik um Obst und Gemüse strenger. In Kolumbien versuchen Retter immer noch Überlebende zu finden. Nach dem schweren Erdbeben vorgestern gelten viele Menschen als vermisst. In einem Ort gab es ein Happy End. Dort haben Retter eine Frau lebend gefunden, die fast 30 Stunden lang zwischen den Trümmern eines Gebäudes eingeklemmt war. Die Regierung geht von mehr als 180 Toten und mehr als 2500 Verletzten aus.
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5: Mit Tanja Scholl. Die anhaltende Hitze gefährdet auch die Wälder in Mittelfranken massiv. Der Bund Naturschutz fordert deshalb von der Staatsregierung deutlich mehr Tempo beim Waldumbau. Vor allem in der Region Nürnberg gibt es noch zu viele reine Nadelwälder. Ralf Strausberger, BN Wald- und Jagdreferent.
6: Die Situation in Mittelfranken ist wirklich dramatisch, weil Mittelfranken ja bekanntermaßen von der Baumart Kiefer geprägt ist und die Baumart Kiefer ist vom Absterben am meisten betroffen. Der Bezirk Mittelfranken ist demzufolge auch der Bezirk, der die größten Waldschäden aufzuweisen hat. Und leider ist es in Mittelfranken zusammen mit Unterfranken auch der Bezirk, der die größte Verbissbelastung hat.
5: Damit Eichen und Tannen sicher wachsen können, fordert der BN, Rehe konsequenter zu bejagen.
7: Danke, Tanja.
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7: Gleich 3 Minuten nach 7, Vorsicht, ein Blitzer Langenzenn-Ansbacher Straße, stadtauswärts Richtung Burggrafenhof. Danke nochmal an Natascha fürs Melden. Euch allen eine gute Fahrt und wenn ihr was entdeckt, Staus und Blitzer, dann bitte gleich an die 08000 98 6 98 6. Ein Jahrhundertsommer 2026, heute 30, morgen 32, Freitag 34, Samstag 36 Grad und das haben wir jetzt schon seit, ja, 3 Wochen eigentlich nonstop. Nächste Woche, wenn wir den Prognosen Glauben schenken, und das tun wir ja natürlich, wird es ein bisschen wechselhafter und auch nicht mehr ganz so heiß.
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7: Ihr kennt das mit Sicherheit, der Tag ist eigentlich schon voll, bevor die Arbeit überhaupt beginnt. Kinder, Stau, Termine, Einkauf. Und jetzt kommt wieder die Debatte auf, ob 35 Stunden noch zeitgemäß sind. Wir fragen euch heute, ist es okay, dass die 35-Stunden-Woche abgeschafft werden soll und wir wieder länger arbeiten müssen? Also fest steht ja, in Deutschland arbeiten Vollzeitkräfte im Durchschnitt 39,9 Stunden pro Woche. Also, mehr ran oder reicht's langsam auch mal? Ruft mal durch, eure Meinung jetzt gleich unter 08000 98 6 98 6. Was glaubt ihr?

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0: Schönen Mittwoch, 12. August. Hier ist Charivari.
1: 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Ist es okay, dass
0: die 35-Stunden-Woche abgeschafft werden soll und wir länger arbeiten müssen? In Nürnberg, Fürth und Erlangen sitzen viele morgens eh schon lang genug im Auto, in der U-Bahn oder im Zug. Und dann soll der Arbeitstag womöglich auch noch länger werden. Genau darüber reden wir heute bei uns hier auf 98,6 Charivari. Die einen sagen, naja, muss schon sein, gell? Weil wirtschaftlich geht's uns ja nicht besonders gut. Die anderen sagen, Freizeit ist auch Lebenszeit. Was meint ihr? Ruft mal durch 0800 98 6 98 6. Soll die 35-Stunden-Woche abgeschafft werden und wir wieder länger arbeiten?

0: Alle sind im Sophie-Fieber. Heute Abend, 19.15 Uhr, Sonnenfinsternis. Übrigens, angeblich soll Ringfoto Müller in Herzogenaurach noch Brillen bekommen heute Nachmittag ab 14 Uhr. Also, wenn ihr vielleicht gerade im Raum Herzogenaurach unterwegs seid, dann schaut mal vorbei. Möglicherweise.
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0: Wir gucken auf die Spritpreise. Super E10 kostet im Durchschnitt 2,07 €. Geht ein bisschen günstiger in Zeugendorf am Röteweg an der Tanke für 1,99 € und bei Diesel 2,15 € im Durchschnitt. Die günstigste ist die in Lieberndorf für 1,99 €. Euch allen eine gute Fahrt.
1: 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Ist es okay, dass
0: die 35-Stunden-Woche abgeschafft werden soll und wir wieder länger arbeiten müssen? Also die Debatte ist zurück und die hat richtig Sprengstoff. Länger arbeiten, damit der Laden läuft, klingt erstmal nach alter Schule. Ist aber gerade wieder ein echtes Thema. Spannend dabei, Deutschland hat in der EU eine besonders hohe Teilzeitquote. Zuletzt sogar die zweithöchste. Brauchen wir also mehr Arbeitszeit oder bessere Bedingungen? Sagt's uns jetzt auf 98.6 Charivari.

Stellt jetzt schon mal die Flasche Weißwein in den Kühlschrank, denn heute Abend gibt's nach der Sonnenfinsternis einen wunderbaren Sternschnuppenregen. Höhepunkt der Perseiden. Also Wetter spielt ja auch mit, es wird sternenklar, von daher können wir dann tatsächlich bis zu 100 Sternschnuppen pro Stunde sehen. Ja, das wird mega. Und Tanja Scholl erzählt euch gleich was in Sachen Sonnenfinsternis, in den Nachrichten, in

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2: Ich bin Angela Kress. Guten Morgen. Viele Flüsse haben ja gerade zu wenig Wasser und Schiffe müssen mit weniger Ladung fahren. Versorgungsengpässe gibt es aber nicht. Bundesverkehrsminister Bilger hat der Rheinischen Post gesagt, dass die Versorgung Stand jetzt gesichert sei. Es müsse aber mehr Güterverkehr von den Flüssen auf Schiene und Straße verlagert werden. Bund und Länder wollen sich heute darüber abstimmen. In der EU gelten ab heute neue Regeln für Verpackungen, damit es in Zukunft weniger Müll gibt. Die Regeln kommen schrittweise. Neu ist erstmal eine Obergrenze für die Chemikalie PFAS in Lebensmittelverpackungen. Die hilft zum Beispiel dabei, dass Burgerkartons nicht durchweichen. Es gibt aber Hinweise darauf, dass die Gesundheit schädlich ist. Ab 2030 werden dann auch die Regeln für Plastik um Obst und Gemüse strenger. In Kolumbien versuchen Retter immer noch Überlebende zu finden. Nach dem schweren Erdbeben vorgestern gelten viele Menschen als vermisst. In einem Ort gab es ein Happy End. Dort haben Retter eine Frau lebend gefunden, die fast 30 Stunden lang zwischen den Trümmern eines Gebäudes eingeklemmt war. Die Regierung geht von mehr als 180 Toten und mehr als 2500 Verletzten aus.
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3: Mit Tanja Scholl. Heute Abend lohnt sich bei uns in Mittelfranken der Blick nach oben, denn am Himmel gibt's eine seltene partielle Sonnenfinsternis zu sehen. Aber Vorsicht, wer das Ereignis verfolgen will, der braucht unbedingt eine spezielle Schutzbrille, sonst drohen schwere Schäden an den Augen. Matthias Gräter von der Nürnberger Sternwarte erklärt das Phänomen.
4: Um 19.20 Uhr wird der Mond sich langsam vor die Sonnenscheibe schieben. Das kann man dann beobachten mit speziellen Sonnenteleskopen oder mit der Finsternisbrille. Und um 20.13 Uhr ungefähr wird das Maximum erreicht sein. Dann haben wir diese 88% Bedeckung. Allerdings 20 Minuten später geht dann die Sonne teilverfinstert unter und damit endet das Spektakel diesmal für uns.
3: Neben der Sonnenfinsternis gibt es heute ein weiteres Phänomen am Himmel. In der Nacht ist auch der Höhepunkt der Perseiden. Dann sollen bis zu 100 Sternschnuppen pro Stunde zu sehen sein.
5: Und bitte, bitte nicht mit dem bloßen Auge oder der Sonnenbrille oder der Schweißerbrille oder sonst irgendwas in die Sonne schauen. Das gibt langzeitige Schäden. Also bitte besorgt euch so eine Sophie-Brille, okay?
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5: So, ein Blitzerhammer, der steht in Langenzenn auf der Ansbacher Straße, stadtauswärts Richtung Burggrafenhof. Das war's auch schon. Habt ihr noch was für uns? Dann bitte gleich durchrufen. 08000 98 6 98 6. Gute Fahrt. Sommer, Sonne, Cabrio. Temperaturen heute um die 30 Grad. Aktuell haben wir hier am Funkhaus in Nürnberg 12 Grad, 13 Grad sind es in Reichelsdorf und 12 Grad bei euch in Rüttenbach bei St. Wolfgang. Heute also Sonne, die nächsten Tage bleibt schön. Der Sommer gibt doch mal Vollgas, dann bis Samstag 36 Grad. Ab Sonntag soll es dann wechselhafter werden.
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5: Und wer von euch schon mal in Istrien im Urlaub war, der kann gleich dranbleiben und das 80er-Quiz lösen. Das ist für euch heute nämlich ein einfaches. In 7 Minuten starten wir nach The Human League mit Human und DNA mit Susan Mega jetzt und Tom Steiner.
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0: zeitlos schön, oder? 40 Jahre alt, The Human League und Human hier auf 98.6 Charivari. Guten Morgen.
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0: Und wir schnallen uns an. Ich nehme euch mit 40 Jahre zurück in der Zeit am 12. August 1986 an die Grenze zwischen Österreich und Slowenien. Da ist damals Folgendes passiert. Da hat man gehämmert und gebohrt. Es geht um einen Tunnel, durch den mittlerweile jede gefahren ist, der schon mal im Urlaub in Istrien war. Welcher ist es denn? 08.098.6.98.6. Wer es weiß, ruft durch und löst das 80er-Quiz und holt sich den Tagessieg heute am Mittwoch.

0: 8:48, 12 Minuten noch bis 8.
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0: Es ist der 12. August 1986. Wir befinden uns an der Grenze zwischen Österreich und Slowenien. Da wird gehämmert und gebohrt. Es geht um einen Tunnel, der genau heute vor 40 Jahren angeschlagen wurde. Und den kennt jeder, der schon mal im Urlaub in Istrien war. Welcher ist es denn? 0800 98 6 98 6.
2: Morgen, Christoph, der Hans, das ist der Karawankentunnel.
0: Das ist der Karawankentunnel. Oder wie mein kleiner Philipp damals immer gesagt hat, der Krankentunnel. Papa, fahr mal wieder durch den Krankentunnel. Sag ich, genau. Geplant 1978, dann vor 40 Jahren der Anschlag, sagt man dazu, wenn ein Berg angebohrt wird. Und die Eröffnung war dann 5 Jahre später, 1991. Und circa fahren heute 2000 Autos stündlich durch.
2: Na, ich fahre heute auch noch durch.
0: Wo geht's hin?
2: Nach Vrsa.
0: Nach Vrsa! Jawohl, nach Istrien.
2: Da, kurz wo du bin.
0: Sehr gut, sehr gut, sehr gut. Dann viel Spaß, schönen Urlaub jetzt schon mal und bleib kurz in der Leitung. Vielleicht bist du ja unser Wochensieger dann am Freitag, wenn es um unseren 50-Euro-Gutschein für Mr. Wash geht.
2: Ja.
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Let's Come Together right now. In Sweet Harmony, The Beloved, die 90er, gleich die 80er mit Spandau Ballet und True. Ihr sagt 96 Charivari, ich bin Christoph. In 2 Minuten wird's 8. Und jetzt schon mal der Hinweis, Autofahrer, ihr müsst in Nürnberg ab morgen ein bisschen Geduld beweisen, denn die 100 Jahre alte Kanalbrücke an der Schwabacher Straße wird abgerissen. Also neue Baustelle dann ab morgen.

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8: Ich bin Angela Kress. Guten Morgen. Für junge Menschen wird der Einstieg ins Berufsleben weltweit schwieriger. Ein Grund: die künstliche Intelligenz verändere zum Beispiel kaufmännische und verwaltende Tätigkeiten, sagt die internationale Arbeitsorganisation ILO. Dirk Zeitler berichtet.
9: Gerade Jobs, über die viele junge Menschen bislang ins Berufsleben einstiegen, könnten sich durch Automatisierung und generative KI besonders schnell verändern. Einige der Jobs blieben zwar, stellten aber neue Anforderungen. Gefragt seien deshalb digitale Kenntnisse sowie die Fähigkeit zur Kontrolle von KI-Ergebnissen. Die Organisation fordert deshalb mehr Investitionen in gute Bildung.
8: Die EU geht gegen den Verpackungsmüll an. Ab heute greifen schrittweise neue Regeln, die etwa Plastik und große Verpackungen weiter eindämmen.

0: sollen. Der NABU spricht von einem Meilenstein und hofft, dass die Recyclingbranche angekurbelt wird. Der Handelsverband Deutschland sagt, dass noch nicht klar ist, wie Unternehmen im Lebensmittelbereich Quoten einhalten sollen. Es fehle nämlich das nötige Material. Bundesverkehrsminister Bilger will Flüsse weiter ausbauen. Das hat er vor Beratungen mit seinen Länderkolleginnen und Kollegen angekündigt. Dem Redaktionsnetzwerk Deutschland sagte er, dass er darüber auch mit den Umweltverbänden sprechen werde. Hintergrund sind die aktuell niedrigen Pegel. Schiffe können nur mit weniger Ladung fahren. Bilger will verhindern, dass es regelmäßig zu solchen Problemen kommt.
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2: Mit Tanja Scholl. Ein Bummel durch die Altstadt oder eine Führung durch die historischen Felsengänge. Der Nürnberg-Tourismus boomt. Im ersten Halbjahr gab es schon ein Plus von über 5%. Auch jetzt ist die Nachfrage hoch. Die Zahlen für Juli und August gibt es dann im Herbst. Tourismuschefin Yvonne Collomb zählt die Top-Attraktionen auf.
3: Es ist nach wie vor Top 1 die Kaiserburg. Der Tiergarten gefolgt auf Top 2. Das Memorium, die Museen, Albrecht-Dürer-Haus, Germanisches Nationalmuseum. Felsengänge sehr beliebt in diesen Jahreszeiten, wenn es draußen so heiß ist. Also das wären so die klassischen touristischen Highlights, die, wenn wir in andere Städte gehen, auch uns anschauen würden, Sehenswürdigkeiten, sind es natürlich auch in Nürnberg.
2: Nürnbergs Altstadtquartiere lassen sich übrigens auch gut per Web-App entdecken, vom Weinmarkt bis zum Burgviertel.
4: Danke, Tanja.
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4: Einsam und verlassen steht er da. Der Blitzer in Langenzenn in der Ansbacher Straße stadtauswärts Richtung Burggrafenhof. Denn das ist der einzige. Heute Morgen habt ihr was gesehen, Stau oder Blitzer? Dann seid so gut, geht kurz Bescheid unter 08000 98 6 98 6. Gute Fahrt! Der Sommer blinkt mal links und geht nochmal auf die Überholspur bis Samstag. Sonne pur, jeden Tag heute 30, morgen 32, Freitag 34, Samstag 36. Das Ganze bei 14 Stunden Sonne pro Tag. Aktuell 13 Grad an der Kaiserburg in Dambach und auch in Lauf.
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4: Mal ehrlich, wenn ihr jetzt nach Feierabend noch schnell zum Supermarkt, zum Training der Kinder oder zur Familienfeier nach Schwabach oder Forchheim düst, wo soll da bitte noch mehr Arbeit reinpassen? Wir fragen euch heute, ist es okay, dass die 35-Stunden-Woche abgeschafft werden soll und wir wieder länger arbeiten müssen? Ja, klar, ich meine, Fachkräfte fehlen an vielen Stellen, aber heißt die Lösung automatisch länger im Job bleiben? Wir wollen eure Meinung hören. Ruft gleich an oder schickt uns eine WhatsApp an die 08000 98 6 98 6. Wir reden gleich weiter in einer Viertelstunde hier auf Charivari.

0: Klara, ein schöner Sommer, Mittwochmorgen hier auf 98.6 Charivari. Wir spielen die schönsten 80er Balladen mit Spandau Ballet und True. Und gleich der nächste 90er von Neck und Laura Nonché.
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0: Also in 12 Stunden ist man in Los Angeles, in Hongkong oder auch in Nairobi oder auch in Kroatien. Ja, es ist schon heftig, wie lange das teilweise dauert, bis man in Poric, in Rijeka oder in Zadar ankommt. Und dann auch noch dieser Strand. Hier kommt Monika Gruber.
2: Das ist doch ein Strand. Sag ich, ist ein Steinbruch mit Wasseranschluss. Seid ihr deppert? Sag ich, wisst ihr nicht, wie ein Strand ausschaut? Ein Strand, das ist doch Sand. Mit so Liegen, mit Schirmchen drauf. Dahinter so Strandpass, wo ich mein Aperol Spritz trinken kann in der Früh. Mittag, sag ich. Das, wenn ich wusste, sag ich. Und überall die spitzigen Felsen, sag ich. Der hätte ja meine Stahlkappen schon mitnehmen müssen, sag ich. Überall ragen die spitzen Felsen raus, sag ich. Wenn ich will, dass mir jemand einen Arsch aufreißt, dann fahr ich zur Mama heim und sag ich, dass er aus der Kirche austreten bin. Dann brauch ich noch nicht 6 Stunden nach Kroatien wandeln. Seid ihr wahnsinnig?
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3: Laura Nonché.

0: 9:09, rein mit euch in den Mittwoch.
1: 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Ist es okay, dass
0: die 35-Stunden-Woche abgeschafft werden soll und wir wieder länger arbeiten müssen? Also früher hieß es ja mal 35 Stunden, das ist Fortschritt. Heute heißt es wieder, vielleicht müssen wir alle ein bisschen mehr ran. Also schon spannend, wie sich so ein Thema dreht und entwickelt. Bei allen Erwerbstätigen zusammen liegt die durchschnittliche Wochenarbeitszeit in Deutschland bei gut 34 Stunden, auch weil viele Teilzeit arbeiten. Kerstin, deine Meinung bitte.
2: Wir haben bei uns individuelle Zeitmodelle bis 40 Stunden. Ich muss auch zugeben, ich hätte auch nichts dagegen, dieses 48-Stunden-Modell zu haben. Aber höher sollte es nicht sein. Nichtsdestotrotz finde ich, dass jeder selbst individuell entscheiden soll für sich, wie viele Stunden möchte er arbeiten, was kann er sich leisten im Leben. Ja, ist alles schwierig, ich weiß, aber das Leben ist nun mal teuer und irgendwie muss es bezahlbar sein.
0: Ist länger arbeiten also fair oder komplett an der Lebensrealität vorbei? Eure Meinung gerne jetzt auf 98,6 Charivari. Ruft mal durch 08000 98,6 98,6.

0: 8:27 Uhr, 3 Minuten noch bis 8:30 Uhr hier auf 98.6 Charivari. Heute Abend ist es dann endlich soweit. Dann lohnt sich der Blick nach oben. Eine seltene partielle Sonnenfinsternis ab 19.20 Uhr etwa. Aber bitte Vorsicht, gell? Unbedingt, weil mit einer normalen Sonnenbrille oder sowas, oder wie wir früher gemacht haben mit dieser blöden CD damals 1999, auf gar keinen Fall in die Sonne gucken. Das sagt auch Matthias Gräter von der Nürnberger Sternwarte.
1: Nein, auf gar keinen Fall. Also weder Schweißerbrillen noch CDs oder irgendwas sind dafür geeignet. Nur die wirklich dafür zertifizierten Gläser und Folien, die es im Fachhandel zu kaufen gibt, die explizit für die Sonnenbeobachtung gemacht sind, sind dafür zu benutzen. Ansonsten riskiert man sein Augenlicht.
0: Dankeschön. Und gleich das Wichtigste aus Franken und aus aller Welt mit Tanja Scholl, heute Morgen wieder News-Chefin. Und ich gucke mal ganz kurz, was sie auf dem Plan hat. Ah ja, da geht es natürlich um das schöne Wetter, leider auch um die Trockenheit und die Wälder, die haben da echte Probleme gerade.

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13: Ich bin Angela Kress. Guten Morgen. Für junge Menschen wird der Einstieg ins Berufsleben weltweit schwieriger. Ein Grund: die künstliche Intelligenz verändere zum Beispiel kaufmännische

0: und verwaltende Tätigkeiten, sagt die Internationale Arbeitsorganisation ILO. Dirk Zeitler berichtet.
1: Gerade Jobs, über die viele junge Menschen bislang ins Berufsleben einstiegen, können sich durch Automatisierung und generative KI besonders schnell verändern. Einige der Jobs blieben zwar, stellten aber neue Anforderungen. Gefragt seien deshalb digitale Kenntnisse sowie die Fähigkeit zur Kontrolle von KI-Ergebnissen. Die Organisation fordert deshalb mehr Investitionen in gute Bildung.
0: Die EU geht gegen den Verpackungsmüll an. Ab heute greifen schrittweise neue Regeln, die etwa Plastik und große Verpackungen weiter eindämmen sollen. Der NABU spricht von einem Meilenstein und hofft, dass die Recyclingbranche angekurbelt wird. Der Handelsverband Deutschland sagt, dass noch nicht klar ist, wie Unternehmen im Lebensmittelbereich Quoten einhalten sollen. Es fehle nämlich das nötige Material. Bundesverkehrsminister Bilger will Flüsse weiter ausbauen. Das hat er vor Beratungen mit seinen Länderkolleginnen und Kollegen angekündigt. Dem Redaktionsnetzwerk Deutschland sagte er, dass er darüber auch mit den Umweltverbänden sprechen werde. Hintergrund sind die aktuell niedrigen Pegel. Schiffe können nur mit weniger Ladung fahren. Bilger will verhindern, dass es regelmäßig zu solchen Problemen kommt.
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3: Mit Tanja Scholl. In Mittelfranken müssen die Wälder schneller fit werden für den Klimawandel. Denn Hitze und Trockenheit setzen ihnen mehr und mehr zu. Nach mehreren Bränden warnt der Bund Naturschutz vor verheerenden Folgen auch in der Region. Der BN-Ehrenvorsitzende Hubert Weiger fordert deshalb einen Umbau.
4: Der Nürnberger Reichswald war das waldbrandgefährdetste Gebiet Westdeutschlands noch in den 60er, 70er Jahren. Im Reichswald ist es ein Waldumbauprogramm. Damit ist die Hälfte des Reichswaldes naturnäher. Aber das heißt, wir haben nach wie vor Tausende von Hektaren, vor allem im südlichen Reichswald, die dringendst eines Waldumbaus benötigen.
3: Die Wälder sollen also verjüngt werden. Damit Eichen und Tannen sicher wachsen können, fordert der BN, Rehe stärker zu bejagen. Denn für die sind gerade junge Bäume ein Leckerbissen.
5: Danke, Tanja. Übrigens, warum gehen Tannen nie zum Zahnarzt? Ja, es gibt ja nur Kieferorthopäden.
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5: Aktuell keine Staus, keine Blitzer. 08000 98 6 98 6, wenn ihr was habt. Wetter, Sonne, pur in Franken. Die nächsten Tage 14 Stunden, keine Wolken. 30 Grad heute, morgen 32, Freitag 34, Samstag 36. Ab Sonntag soll es dann wechselhafter werden mit Wolken, Regen teilweise. Temperaturen pendeln sich dann ein, so um die 26 Grad.
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5: Heute am Mittwoch ein Thema, bei dem es in jeder Kaffeeküche sofort losgeht. Die einen sagen, wir müssen einfach wieder mehr arbeiten. Die anderen sagen, ich bin jetzt schon dauerplatt. Wir fragen euch heute, ist es okay, dass die 35-Stunden-Woche abgeschafft werden soll und wir wieder länger arbeiten? Und die Zahlen zeigen, der Anteil der Teilzeitbeschäftigten ist zuletzt weiter gestiegen. 2025 lag er noch bei 31,9% unter den abhängig Beschäftigten. Also Realität anerkennen oder Arbeitszeit hochfahren, diskutiert mit 08000 98 6 98 6.

0: Guten Morgen.
1: 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Das.
0: Die 35-Stunden-Woche abgeschafft werden soll und wir länger arbeiten müssen? Ihr kennt das mit Sicherheit, der Tag ist ja eigentlich schon längst voll, bevor die Arbeit überhaupt losgeht. Kinder, Stau, Termine, Einkauf. Ja, und jetzt kommt wieder die Debatte auf, ob 35 Stunden noch zeitgemäß sind. Fest steht auf jeden Fall, Vollzeitkräfte in Deutschland arbeiten im Schnitt 39,9 Stunden pro Woche. Also mehr ran oder reicht's auch langsam mal? Ruft durch oder schreibt eine WhatsApp, so wie Carina. Die schreibt, die Kolleginnen mit Kindern arbeiten 20 bis 30 Stunden pro Woche. Wir leben doch nicht nur, um zu arbeiten. Ja, Carina, danke für deine Meinung. Habt ihr auch eine? Dann ruft kurz durch oder schickt eine WhatsApp.

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1: Der Blick von der Brücke könnte auch der Titel eines Gemäldes sein. In diesem Fall ist aber kein malerischer Hintergrund zu verstehen. In diesem Song aus dem Jahr 1982 von Kim Wilde geht es mehr um den Suizid eines jungen Mädchens, das keinen Ausweg mehr sieht. Ein düsteres und für die 80er eigentlich zu langes Intro stimmt uns ein auf einen Song, der mit der ganzen Familie Wilde entstand. Papa hat's geschrieben, der Bruder produziert und Kim gesungen. Kim Wilde, View from a

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10: Ich bin Angela Kress. Guten Morgen. Millionen Menschen werden am Abend fasziniert Richtung Horizont schauen, wenn sich der Mond vor die Sonne schiebt. In Deutschland wird es eine partielle Sonnenfinsternis geben. Unter anderem in Teilen Spaniens gibt es sogar eine totale Sonnenfinsternis. Pia Eschenbach berichtet von Mallorca.
11: Über ein Jahr haben die Behörden an den Sicherheitskonzepten und Straßensperrungen für den Tag gearbeitet. Bei den Maßnahmen geht es vor allem darum, Verkehrschaos zu vermeiden und die Waldbrandgefahr möglichst klein zu halten. Deshalb ist das Gebirge an der Westküste komplett für den Verkehr gesperrt, genauso Aussichtspunkte oder Buchten.
10: Mit der geplanten Reform der Kinder- und Jugendhilfe drohen nach Einschätzung des Sozialverbands Rückschritte bei Hilfen für Jungen und Mädchen mit Beeinträchtigungen. Schulassistenz für mehrere Kinder gemeinsam zu organisieren, könne für manche Kinder funktionieren, aber nicht für Kinder mit komplexen Behinderungen. Das Bundeskabinett will heute eine Reform auf den Weg bringen. Kinder- und Jugendhilfe insgesamt soll einfacher und wirksamer werden, aber auch Kosten sparen. Das Kabinett will heute auch die geplante BAföG-Reform auf den Weg bringen. Ein Teil der Reform, der Bedarfssatz der Ausbildungsförderung, soll schrittweise bis Frühjahr 2029 auf gut 560 € pro Monat steigen. Danach soll er regelmäßig ans Bürgergeld angepasst werden. Das Studierendenwerk denkt, dass damit künftig verhindert wird, dass das BAföG über Jahre hinter der Preisentwicklung zurückbleibt, schreibt die Rheinische Post.
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12: Mit Tanja Scholl. Die mittelfränkischen Schweinebauern schlagen Alarm.

0: Denn die Preise fürs Fleisch sind eingebrochen, die Produktionskosten aber gestiegen. Um die Fleischerzeugung bei uns zu retten, hat der Bayerische Bauernverband einen 8-Punkte-Plan aufgestellt. Er fordert unter anderem faire Wettbewerbsbedingungen in der EU. Der Lebensmitteleinzelhandel sollte mehr Tierwohl auch honorieren. Und am Ende haben wir Verbraucher es auch selbst in der Hand. Peter Köninger, Bezirkspräsident des Bayerischen Bauernverbands Mittelfranken.
1: Eine Bitte natürlich immer an den Verbraucher, doch zu sehen, wo die Ware herkommt, auf einheimische, regionale Produkte zurückgreifen und wenn die nicht im bevorzugten Lebensmittelhandel sind, dann danach fragen, weil der Verbraucher hat die Macht und das wirkt dann meistens am besten.
0: In den letzten 2 Jahren war sehr viel Schweinefleisch aus anderen Ländern nach Deutschland geflossen und hatte einheimische Ware verdrängt, so der Bauernverband.
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3: 9:02, schönen guten Morgen auf die Straßen. A73 Feucht Nürnberg. Auf Höhe Wendelstein sind die Ein- und Ausfahrten gesperrt. Und zwar wegen Baumfällarbeiten. Dauert bis heute 11 Uhr. Dann Fürth, Stadler Hauptstraße, stadtauswärts Bauarbeiten. Deswegen Vollsperrung an der Kreuzung Fischerberg. Dauert noch bis zum 21. August. Und ein Blitzer steht in Nürnberg auf der Pfälzer Straße. Staus und Blitzer immer gleich an die 08000 98 6 98 6. Sommer, Sonne, Temperaturen heute bis 30. Das geht jetzt bis Samstag um 2 Grad pro Tag nach oben. Morgen 32, am Samstag dann 36. Ab Sonntag wird es dann wechselhafter. Regen naht, hoffentlich. Temperaturen dann nur noch um 24 Grad.
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3: Grüß euch. Ich frage mal ein bisschen provokant. Wollen wir wieder zurück zu mehr Stunden gleich mehr Leistung? Oder ist das so ein Denkfehler aus einer anderen Zeit? Heute unser Mittwochsthema auf 98.6 Charivari. Ist es okay, dass die 35-Stunden-Woche abgeschafft werden soll und wir wieder länger arbeiten müssen? Vollzeit in Deutschland liegt im Schnitt ohnehin bei knapp 40 Stunden pro Woche. Reicht das nicht oder braucht's genau das, damit unser Wohlstand bleibt? Anrufen, mitreden, Meinung sagen, 08000 98 6 98 6. Unser Fazit gibt's gleich hier in 10 Minuten.
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0: Schönen Mittwochvormittag hier auf eurer Lieblingsstation. Hier ist 98.6 Charivari.
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0: die 35-Stunden-Woche abgeschafft werden soll und wir wieder länger arbeiten müssen? Also wir kennen das alle, der Tag ist ja eigentlich schon voll, bevor die Arbeit überhaupt begonnen hat. Kinder, Stau, Termine, Einkauf. Ja, und jetzt kommt wieder diese Debatte auf, ob 35 Stunden noch zeitgemäß sind. Das haben wir euch heute gefragt. Also fest steht auf jeden Fall, Vollzeitkräfte in Deutschland arbeiten im Schnitt 39,9 Stunden pro Woche. Also mehr ran oder reicht's langsam auch mal? 87% von euch sind der Meinung, nee. Arbeit alleine kann nicht alles sein. Und 13% glauben, ja, die 40 Stunden müssten wieder Standard sein, um das Land wieder so ein bisschen auf Vordermann zu bringen. Dankeschön fürs Mitvoten bei Instagram, fürs Mitreden hier auf 98.6 Charivari. Und in der nächsten Woche am Mittwoch freuen wir uns dann auf ein neues Ist es

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2: Und dann kommst du an der Ferienwohnung in Kroatien und dann hängt so ein Zettel an der Tür und du verstehst nur Bahnhof, weil alles auf Kroatisch dort steht. Ja, was tun? Ann-Kathrin hat da echt einen perfekten Tipp gleich für euch hier.
1: Ein

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0: ist er, euer Lieblingssender hier, 98.6 Charivari. Einen wunderschönen guten Morgen.
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0: Ja, Lost in Translation im Urlaubsland. Nicht mit Kollegin Ann-Kathrin, denn die kennt alle Übersetzertricks.
2: Ihr kommt in Griechenland im Ferienhaus an und versteht die Waschmaschine nicht. Oder ihr landet in der Türkei, wollt im Supermarkt schnell einen Snack kaufen und habt keine Ahnung, was da eigentlich im Regal liegt. Ist alles kein Problem. Den Dolmetscher, den habt ihr mittlerweile ja alle in der Hosentasche. Übersetzer-Apps, die können inzwischen viel mehr als einzelne Wörter von einer Sprache in die andere zu übertragen. Haltet zum Beispiel die Kamera auf fremde Schriftzeichen und schon wird der Text auch auf Deutsch angezeigt. Oder sprecht im Restaurant auf Deutsch in euer Mikrofon und das Handy spuckt die Landessprache aus. In Echtzeit. Es gibt viele tolle Übersetzer-Apps. Google Lens oder Google Übersetzer haben Android-User vielleicht sogar schon auf dem Handy vorinstalliert. Und außerdem gibt es zum Beispiel auch noch DeepL für Apple und nicht Apple.
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Nee, Big Girls Don't Cry. Big Girls moderieren gleich ab 10 hier auf 98.6 Charivari. Jenny ist dran, gleich für euch hier. Ich muss noch kurz, was muss ich machen? Also Rolle runter, Klimaanlage aus, Licht an und Fenster auf. Okay.

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7: Ich bin Angela Kress. Die Versorgung ist nicht gefährdet. Das hat Bundesverkehrsminister Bilger mit Blick auf das Niedrigwasser in Flüssen der Rheinischen Post gesagt. Heute will er mit seinen Länderkollegen beraten, wie es weitergeht. Vom Verband der Bauindustrie hieß es im Redaktionsnetzwerk Deutschland, dass es zu Lieferengpässen kommen werde, wenn die Situation anhält. Tine Klimach berichtet.
8: Es geht um zusätzliche Kapazitäten auf der Schiene, aber eben auch auf der Straße. Baustellen, die jetzt nicht zwingend erforderlich sind, sollen aufgeschoben werden, so Verkehrsminister Bilger zuletzt. Über weitere Vorschläge sei man mit den Ländern und anderen Behörden im Austausch, sagte er.
7: Nachdem der Tankrabatt ausgelaufen ist, haben die Energiepreise angezogen und das hat auch die Inflation ansteigen lassen. Die Teuerungsrate lag im Juli bei 2,8%, ein Plus von 0,8% im Vergleich zum Juni, hat das Statistische Bundesamt bestätigt. Die Behörde geht davon aus, dass die Preise auch in den kommenden Monaten weiter steigen. Der Iran-Konflikt ist nach wie vor nicht gelöst. Die EU geht den Verpackungsmüll an. Ab heute greifen schrittweise neue Regeln, die etwa Plastik und große Verpackungen weiter eindämmen sollen. Der NABU spricht von einem Meilenstein und hofft, dass die Recyclingbranche angekurbelt wird. Der Handelsverband Deutschland sagt, dass noch nicht klar ist, wie Unternehmen im Lebensmittelbereich Quoten einhalten sollen. Es fehle nämlich das nötige Material.
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10: Mit Tanja Scholl. Nürnberg steht bei den Touristen weiter hoch im Kurs. Im ersten Halbjahr gab es schon ein Plus von über 5% und der Sommer läuft ja noch auf Hochtouren. Die Zahl der Flusskreuzfahrtschiffe, die im Nürnberger Hafen anlegen, ist zwar wegen der Dürre an Donau und Co. zurückgegangen, aber die Gäste steigen dann einfach um, so Nürnbergs Tourismuschefin Yvonne Kuller.
11: In der Regel ist es so, dass die Schiffstouristen dann quasi auf die Busse verlagert werden und dann ihre Reise eben mit dem Bus weiter fortführen können.

0: fortsetzt. Das spüren wir in Nürnberg in Teilen ein bisschen rückläufig bei den Gästeführungen oder Stadtführungen. Aber ansonsten, glücklicherweise, läuft die Tour einfach anders eben dann mit dem Bus.
1: Gerade wenn es heiß ist, sind Führungen durch die historischen Felsengänge beliebt. Top-Attraktionen sind die Kaiserburg, der Tiergarten, das Memorium, das Albrecht-Dürer-Haus oder auch das Germanische Nationalmuseum.
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3: A3 Würzburg-Nürnberg zwischen Geiselwind und Schlüsselfeld. Gefahr durch Anti-Rutschmatten auf der Fahrbahn. Wie kommen denn die dahin? A9 Berlin-Nürnberg zwischen Plech und Schneidach, da gibt es eine Vollsperrung nach einem LKW-Unfall. Dauert noch 2 Stunden an. Momentan 2 Kilometer Stau, das geht ja einigermaßen. Und dann die Vollsperrung in Fürth, Stadelner Hauptstraße auswärts an der Kreuzung Fischberg wegen Bauarbeiten bis zum 21.08. Geblitzt wird auch in Nürnberg-Pfälzer Straße. Habt ihr weiteres, anrufen 08000 98 6 98 6. Ich danke euch und wünsche euch eine gute Fahrt. Der nächste fantastische Sommertag erwartet uns heute in Ronhofen-Bernschanze. Haben wir aktuell 22 Grad, 30 werden es noch. Wie schaut es in den nächsten Tagen aus? Ja, es wird noch heißer werden. Gerade in Mühlhausen morgen 32 Grad und der heißeste Tag der Woche tatsächlich der Samstag, bevor es dann Sonntag Regen gibt und Temperaturen, die dann knapp über 20 Grad sind. Warum auch nicht? Ich habe ja dann Urlaub.
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3: Ja, ich hatte gestern Date Night mit meinem Mann und einem anderen Pärchen. Nein, es ist nichts passiert, alles ist gut. Und ich dachte mir, wenn wir schon in der Stadt sind, kann ich ja trotzdem mal so ein paar Optiker fragen. Hey, habt ihr noch so eine Sonnenfinsternisbrille? Und das Letztere, das habe ich dann auch ganz oft gehört mit der Ansage, wir haben aber ganz andere tolle Brillen. Ja, jetzt haben wir uns im Team gedacht, hey, machen wir es doch, wie wir es früher getan haben. Wir basteln uns einfach eine selber. Ja. Und wie das abgehen soll und wie wir euch dabei helfen können von 98.6 Charivari, das erkläre ich euch gleich nach den Fine Young Cannibals, All for One mit Icewear und Maniac von Michael Zambello.

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Entschuldigung, haben Sie noch so viel Brillen? Nein? Warum lachen Sie so? Ich bin selber schuld? Ich weiß. Ja, das ist so ein Gespräch, was in den letzten Tagen und auch in den nächsten Stunden noch ganz oft passieren wird. Denn die Sophie-Brillen sind die Sonnenfinsternis-Brillen. Heute Abend ist es ja soweit, ja, da können wir wieder eine Sonnenfinsternis erleben, die es das letzte Mal gab. Da war ich, glaube ich, 14 und habe mich gerade am Ohr piercen lassen. Frag mich nicht warum, das war alles in Frankfurt und ich stand irgendwann mal auf so einem Berg mit ganz vielen Freunden von mir. Egal, das wird heute wieder passieren. Ich selber war auch gestern eine von denen, die in den Optikern gefragt haben, ob es diese Brillen noch gibt. Die Antwort wäre auch da nein. Deswegen haben wir jetzt von 98.6 Charivari unsere Praktikantin Melissa losgeschickt, ab in den Supermarkt. Denn sie hat uns ein paar Dinge besorgen müssen. Zum Beispiel eine Chipsrolle sollte sie besorgen oder auch eine Küchenrolle, wo wir das Innenleben rausnehmen werden und dann mit Alufolie, Klebeband und Broteinpackpapier mit einer kleinen Nadel und selber eine kleine Sonnenfinsternisstation basteln. Weil, auch wenn man es nicht glaubt, in die Sonne zu gucken oder die Sonnenfinsternis, ist ganz arg schlimm, weil die Auge ist darauf nicht spezialisiert. Das Auge denkt nämlich, wenn man in die Sonne schaut, ganz normal, wenn die Pupillen ganz klein und alles ist ganz tutti. Bei der Sonnenfinsternis macht es das Auge nicht und die Sonnenstrahlen, die trotzdem durchkommen, die können uns nachhaltig schädigen. Deswegen basteln wir heute in der Redaktion unsere eigene Sonnenfinsternisstation und nehmen euch natürlich mit. Im Laufe des Tages werde ich das Go euch geben. Die Anleitung dazu haben wir jetzt schon auf unserer Homepage und wie wir das dann umgesetzt haben, das kommt dann irgendwann auf die Homepage. Einfach vorbeiklicken, 98.6charivari.de.

0: Nicht nur die 80er haben uns tolle Filmhits beschert, auch die 90er. Sixpence None the Richer mit Kiss Me zum Beispiel bei Eine wie keine hören wir gleich bei extra viel Musik am Stück, genauso wie Tina Turner und Genesis.
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0: Liebe Autofahrer, die heute über die A9 wollen, Berlin Richtung Nürnberg, da eine Vollsperrung zwischen Blech und Schneidach nach einem LKW-Unfall. Was da genau passiert ist, weiß gleich Henrike Müller in unseren Franken Live 98.6 Charivari News.
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6: Ich bin Moritz Einsel. Das Bundeskartellamt hat die 50-plus-1-Regel im deutschen Fußball für zulässig erklärt. Allerdings hat das Amt auch klargestellt, dass sie konsequent und ohne Unterschiede angewendet werden muss. Die 50-plus-1-Regel soll sicherstellen, dass die Vereinsseite und damit im Endeffekt die Mitglieder mehrheitlich über die Geschicke eines Profifußballclubs in Deutschland entscheiden können. Die konkrete Ausgestaltung der Regel liegt in der Verantwortung der DFL, der Deutschen Fußballliga. Auf der Autobahn 81 bei Bad Dürrheim ist ein Stahlträger auf eine Brücke gestürzt und hat einen Bauarbeiter verletzt. Ein Statiker muss jetzt prüfen, ob die weiteren Stahlträger genug Halt bieten. Die Autobahn ist im Bereich der Brücke in beide Fahrtrichtungen gesperrt. Reisende sollen sich auf Verkehrsbehinderungen einstellen und den Bereich weiträumig umfahren. In mehreren Flüssen sind die Pegel sehr niedrig. Bundesverkehrsminister Bilger will deshalb heute mit seinen Länderkolleginnen und Kollegen über mögliche weitere Maßnahmen beraten. Teilweise wurden Gütertransporte bereits auf Schienen und Straßen verlagert. Bei NTV sagte Bilger:
7: Ich habe natürlich auch die Situation der Kraftfahrer im Blick. Die haben einen harten Job und jetzt wird mehr Flexibilität eingefordert. Also wenn man eben auch am Sonntag dann unterwegs ist, um diese Versorgungsengpässe, die zu befürchten sind, zu vermeiden.
6: Lieferengpässe sieht die Bauindustrie kommen, wenn die Situation noch länger anhält, schreibt das Redaktionsnetzwerk Deutschland.
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0: Mit Henrike Müller. Heute Vormittag hat es auf der A9 gekracht. Zwischen den Anschlussstellen Hormersdorf und Schneidach gab es einen Verkehrsunfall, bei dem ein mit Asphalt beladener LKW umgekippt ist. Polizeisprecherin Janine Mendel.
9: Es war so, dass ein LKW an der Anschlussstelle Hormersdorf wohl aufgefahren ist, dort dann ins Schlingern geriet und auf der linken Spur gegen zwei PKWs gefahren ist. Nach jetzigem Stand haben wir zwei leicht verletzte Personen. Allerdings läuft jetzt dann die Bergung der verunfallten Fahrzeuge an und wir haben momentan in dem Bereich eine Vollsperre der A9.
0: Wie lange die Sperrung noch andauert, ist unklar, da der Asphalt aufwendig von den Fahrbahnen entfernt werden muss.
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0: Und da haben wir schon die A9 Berlin-Nürnberg zwischen Blech und Schneidach. Weiterhin die Vollsperrung, wie gerade schon gehört. A3 Würzburg-Nürnberg zwischen Geiselwind und Schlüsselfeld. Da eine Anti-Rutschmatte auf der Fahrbahn. In Nürnberg-Rotenburger Straße auswärts wird geblitzt. Genauso auf dem Bierweg und Verbindungsstraße Neuenhof Richtung Kalchreuth. 08000 98 6 98 6, die Telefonnummer. Falls ihr weitere Verkehrsmeldungen für uns habt, gerne durchklingeln. Heute Nacht oder heute Abend die Sonnenfinsternis

0: haben wir klare Sicht drauf. Kein Wölkchen wird am Himmel sein, aktuell in Kirchensittenbach. 23 Grad, 28 werden es aber heute noch im Penzendorf. Morgen auch fantastischer Sonnensein. Ein Sonnensein an einem Sommertag. 31 Grad in Sigridsau.
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0: Oh Mann, viele junge Erwachsene haben ein bisschen Bauchgrummeln, denn bald geht's los mit dem Ernst des Lebens. Am 1. September Ausbildungsstart auch bei uns in Mittelfranken. Und wer noch was sucht und denkt, oh Gott, ich weiß es noch nicht so richtig und kriege ich überhaupt noch was? Viele Fragen werden wir gleich klären in 13 Minuten nach Cyndi Lauper und London Beach.

0: Was? Genau 20 Tage sind es noch, dann beginnt für viele Erwachsene in Mittelfranken der Ernst des Lebens. Hier ist Jenny auf 98.6 Charivari. Ja, denn zum 1. September starten wieder viele Azubis in ihre Berufsausbildung. Ja, einige Jugendliche haben vor dem Tag aber auch ein wenig Magenschmerzen, weil sie vielleicht noch gar nicht wissen, was sie für eine Ausbildung machen sollen. Stefan Kastner, das ist der Leiter Berufsbildung bei der IHK Mittelfranken. Herr Kastner, in welchen Bereichen werden denn noch Auszubildende gesucht?
1: Also gebraucht werden im Prinzip überall Leute. Wir hatten im letzten Jahr fast 1000 offene Ausbildungsplätze. Ich fürchte, dass es heuer nicht viel weniger werden. Kann eigentlich gar nicht sagen, in welchen Berufen, weil wir querbeet noch offene Stellen haben. Aber was auffällig ist, dass vor allem die kleineren Betriebe noch Auszubildende suchen. Und insofern würde ich nicht schauen, wo ist was offen und mich da bewerben, sondern ich würde schauen, wo sind meine Interessen und dann gezielt nach Betrieben suchen, wo diese Berufe, den ich anstrebe, ausgebildet werden.
0: Ja, das klingt doch schon mal gut. Wo können Jugendliche und Eltern denn am besten konkret nach freien Plätzen suchen?
1: Also zum einen gibt es ja die IHK-Lehrstellenbasis Mittelfranken. Das sind ausschließlich von uns geprüfte Ausbildungsplätze. Kann man auch selektieren, Beginn 26 oder 27. Dann gibt es von der Bundesagentur natürlich Lehrstellenbasis. Und ansonsten würde ich Tipp einfach schauen, was für Betriebe gibt es in der Nähe und dann einfach mal persönlich hingehen oder anrufen und nachfragen. Oft ist es auch so, dass Betrieb einfach den Anschluss braucht. Mensch, da ist jemand Gutes, Interessiertes und dann besetzt man den Platz noch.
0: Gibt es noch Möglichkeiten, einen Ausbildungsplatz zu finden, wenn man bis zum regulären Ausbildungsstart noch keinen hat?
1: Grundsätzlich würde ich nicht, wie man so schön sagt, Kopf ins Sand stecken, wenn es zum 1.9. nicht klappt, denn man kann zu jedem Tag im Jahr mit der Ausbildung beginnen. Wir machen zum Beispiel bei uns im Haus am Hauptmarkt am 10. November eine Nachvermittlungsbörse, weil oft werden Stellen wieder nachbesetzt, weil Azubis nicht kommen oder eine der beiden Seiten sagt, während der Probezeit ist nicht das Richtige. Insofern ist da noch viel Luft. Es ist also auch nach dem 1. September noch alles möglich.
0: Haben Sie denn noch einen persönlichen Tipp für alle, die gerade noch einen Ausbildungsplatz suchen?
1: Das Einzige ist, dass ich immer sage, man sollte das machen, wo man selber Lust drauf hat, wo man auch seine Stärken hat, weil wenn man interessiert ist, dann macht man es gerne und dann macht man es auch gut und sich nicht immer von außen irgendwie da beeinflussen lassen, weil keiner, der heute eine Ausbildung macht, macht das bis zur Rente. Insofern einfach wichtig, das zu tun, was einem gefällt und was man kann.
0: Na, das klingt doch sinnvoll. Danke, Herr Kastner von der IHK Mittelfranken. Wir wünschen allen angehenden Azubis einen Ausbildungsstart, der sich gewaschen hat und bis dahin noch eine schöne freie Zeit.
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0: 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In die ähnliche Kategorie, wie gerade gehört, Colby Calais mit Bubbly, stecke ich auch Donna Lewis, weil die hat so eine Art, ja, Musik zu machen, genau wie gerade Colby. Und I Love You Always Forever ist eh ein All-Time-Favorite-Hit von mir. Hören wir gleich bei extra viel Musik am Stück auf 98.6 Charivari mit der echten Abwechslung für Franken.
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0: Unvergennbar. Unverkennbar. Was ist denn los? Ich möchte ein Car kaufen. Queen, A Kind of Magic. Hi, ihr Süßen. Hier ist 98.6 Charivari mit Jenny. Ach, herrlich hier. Morgen um 10 nach 7. Nicht vergessen, da wird euch Christoph Oehm und viele von uns nochmal so kleine Tipps geben, was man umsonst Wundervolles bei uns in Franken erleben kann. Das dazu. Jetzt aber erstmal bei uns unsere Nachrichten. Und Henrike Müller wird nochmal ein bisschen was erzählen über die Sonnenfinsternis heute Abend.
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11: Ich bin Moritz Einzel. Rund 2,5 Wochen vor dem Start der neuen Saison in der Fußball-Bundesliga hat sich das Bundeskartellamt zur umstrittenen 50-plus-1-Regel geäußert. Und es hat keine kartellrechtlichen Bedenken gegen die Regel, die sicherstellen soll, dass Investoren keine Stimmenmehrheit an den Kapitalgesellschaften von Vereinen übernehmen. Fabian Schaffer berichtet.
12: Für einen Großteil der Fans ist es sicherlich eine gute Nachricht. Nun sind die 36 Clubs aus Bundesliga und zweiter Liga aufgerufen, ihre Hausaufgaben zu machen. Und das speziell mit Blick auf die bisherigen Ausnahmen Leverkusen und Wolfsburg, deren Profifußballgesellschaften sich mehrheitlich oder vollständig in den Händen der Bayer AG und der Volkswagen AG befinden. Auch die Sonderfälle RB Leipzig und Hannover müssen Kompromisse finden.
11: Sprit wird gerade wieder deutlich teurer. Aus Zahlen des ADAC geht hervor, dass ein Liter Diesel gestern im bundesweiten Schnitt 2,20 Euro gekostet hat, rund 4 Cent mehr als noch am Sonntag. E10 kostete rund 2,13 Euro. Der ADAC sagt, dass unter anderem die Dürre ein Preistreiber für die Spritpreise ist. Die Menschen in Deutschland könnten in Zukunft durch den Einsatz von künstlicher Intelligenz weniger verdienen. In einer Umfrage des IFO-Instituts ging die Hälfte der Betriebe von sinkenden Löhnen für Arbeitnehmer mit weniger als 5 Jahren Berufserfahrung aus. Etwas optimistischer äußerten sich die Befragten unter anderem für Menschen mit Hochschulabschluss und längerer Berufserfahrung.
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13: Mit Henrike Müller. Heute Abend lohnt sich in Mittelfranken der Blick nach oben, denn am Himmel gibt's eine seltene partielle Sonnenfinsternis zu sehen. Aber Vorsicht, wer das Ereignis verfolgen will, braucht unbedingt eine spezielle Schutzbrille, sonst drohen schwere Schäden an den Augen. Matthias Gräter von der Nürnberger Sternwarte erklärt das Phänomen.
14: Um 19.20 Uhr wird der Mond sich langsam vor die Sonnenscheibe schieben. Das kann man dann beobachten mit speziellen Sonnenteleskopen oder mit der Finsternisbrille. Und um 20.13 Uhr ungefähr wird das Maximum erreicht sein. Dann haben wir diese 88% Bedeckung. Allerdings 20 Minuten später geht dann die Sonne teilverfinstert unter und damit endet das Spektakel diesmal für uns.
13: Neben der Sonnenfinsternis gibt es heute ein weiteres Phänomen am Himmel. In der Nacht ist auch der Höhepunkt der Perseiden. Dann sollen bis zu 100 Sternschnuppen pro Stunde zu sehen sein.

0: Das wird schön!
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0: A9 Berlin Richtung Nürnberg zwischen Plech und Schneidach weiterhin die Vollsperrung nach dem LKW-Unfall. 5 Kilometer Stau dort. Hippetswitte, Nürnberg, Rotenburger Straße, Bierweg und Erlangen-Palmserlage sowie Verbindungsstraße Neuenhof Richtung Kaichreuth und A73 Nürnberg-Bamberg Höhe für Dronhof. Danke an Thomas für die Meldungen. Habt ihr weiteres? Da macht's wie Thomas. Schickt uns eine Sprachnachricht oder eine WhatsApp-Nachricht an die 08000 98 6 98 6. Kiliansdorf und Altdorf 26 und 27 Grad, aber es wird heute noch richtig heiß, 30 Grad und morgen dann 31 Grad in Kriegenbrunn. Und wir haben es ja gerade von Henny gehört, nicht nur die Sonnenfinsternis, auch Sternschnuppennacht himself. Macht doch einfach mit den Kittys heute ein Sommerlager im Garten, holt die Nachbarskinder dazu, grillt einen auf oder macht Pizza wie auch immer oder Fingerfood. Legt euch da einfach auf die Wiese und guckt nach oben. Am besten vielleicht dann doch eine Stelle finden, wo nicht so viel Straßenlaternen sind oder sonst irgendwas, und sieht man nämlich gar nichts.
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0: Barbara Streisand ist eine fantastische Schauspielerin und auch Sängerin. 84 Jahre ist sie alt und hat jetzt ein neues Hobby gefunden, was sie jetzt auch zu Geld macht. Im Gossip in der Viertelstunde hören wir mehr.

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1: Sängerin und Schauspielerin Barbara Streisand erfüllt sich mit 84 Öcken noch einen großen Traum und hat ihr erstes Kinderbilderbuch geschrieben. Ja, Titel ist And By The Way. Geplant für den 30. März nächsten Jahres, und sie hat selbst auf Instagram rausgehauen, das Ganze mit einem Foto am Schreibtisch und einem zweiten, auf dem eines ihrer Enkelkinder ihre Hand hält. Die Idee kam aus ihren Vorlesestunden mit den Kleinen, die sie Gamma Barbara nennen. Der Gedanke dahinter: Lesen ist der beste Zündfunken für junge Köpfe, also schreibt sie jetzt einfach selbst. Laut Klappentext geht es um ein Liebesduo aus Großelternteil und Enkelkind, die zusammen einen schillernden Tag erleben, die spielen, planschen, nachdenken, aber natürlich auch die Wahrheiten im Leben sprechen. Barbara selber sagt, eine Geschichte über Entdeckung. Ach, schön. Cristiano Ronaldo und Georgina haben es getan. Sie sind verheiratet seit gestern, und zwar in einer Stadt, die ich lieber nicht ausspreche, in Portugal. Ja, eine Riesensause gab es nicht. Es war ganz privat mit ihren 5 Kindern. Das steht so in einer Pressemitteilung. Ja, Cristiano hat dann als auch selbst bestätigt mit einem puristischen Insta-Foto von ihren Händen samt Eheringen. Und in der Caption stand nur CG. Vorher gab es ja noch skurrilen Hochzeitsalarm auf Madeira. Social Media hat die Kathedrale als Trauort ausgerufen. Fans pilgerten hin, aber das Paar kam einfach.

0: noch nicht. Und Cristiano hat den Wirbel gesehen und nur mit einem Tränenlach-Emoji reagiert. Jetzt Ende der Gerüchte. Es ist offiziell.
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0: Shows am Donnerstag beim Karaoke waren und für ein Bierchen einen Song geträllert haben. Bierchen hatte ich einige, den Song geträllert, den ich habe, war nicht wirklich schön, aber was soll's. Hören wir gleich von Non Blondes mit What's Up bei Extra viel Musik am Stück auf 98.6 Charivari.
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0: Die Flüsse werden immer weniger. Und irgendwie kein Regen in Aussicht, wobei nächste Woche Montag kann es ein bisschen Regen geben. Was das für Auswirkungen hat, auch bei uns in Franken, darüber hören wir gleich mehr von Henrike Müller in Franken Live, den 98.6 Charivari News.
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6: Ich bin Moritz Einzel. Die Bundesregierung hat eine weitreichende Reform der Nachrichtendienste beschlossen. Das Kabinett billigte eine Vorlage von Innenminister Dobrindt. Verfassungsschutz und Bundesnachrichtendienst sollen künftig in bestimmten Fällen gegen Angreifer aktiv werden können, statt sie nur zu beobachten. Der Bundestag muss noch zustimmen. Das Kabinett hat noch weitere Gesetzentwürfe auf den Weg gebracht. In mehreren Schritten sollen BAföG-Empfänger mehr Geld bekommen. Zuerst soll zum nächsten Sommersemester die Wohnkostenpauschale um 60 Euro auf dann 440 Euro pro Monat steigen. Kinder könnten künftig Geld vom Staat bekommen, um Vermögen fürs Alter aufzubauen. Der Bund will für 6- bis 18-Jährige monatlich 10 Euro in ein Depot einzahlen. Verkehrsminister Bilger wirbt angesichts des Niedrigwassers in Flüssen auch für einen weiteren Ausbau von Wasserstraßen. Bei NTV sagte der CDU-Politiker:
7: Auch in der Vergangenheit gab es oft Niedrigwassersituationen, aber dass es so früh und so massiv kommt, ist schon ungewöhnlich, sicherlich auch infolge des Klimawandels. Aber wir können damit umgehen. Das nennt man dann Klimaanpassung. Und dazu gehört für mich dann auch an einigen Stellen ein Ausbau der Wasserstraße. Aber auf den ökologischen Ausgleich werden wir sehr achten.
6: Er werbe um Unterstützung für die Wasserstraße als den umweltfreundlichsten Verkehrsträger, den wir haben, so Bilger.
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8: Mit Henrike Müller. Unter der anhaltenden Dürre leiden auch die Flüsse in Mittelfranken. Ob Pegnitz, Farnbach oder Aisch, überall ist weniger Wasser drin als sonst. Die Lage ist angespannt, aber noch nicht alarmierend, so die Einschätzung von Michael Müller, Leiter des Nürnberger Wasserwirtschaftsamts.
9: Absolute Extremwerte haben wir noch nicht erreicht. Wenn aber in den nächsten Wochen tatsächlich die Situation bleibt, wie sie ist, rechnen wir damit, dass wirklich die Gewässer noch deutlich an Abfluss verlieren. Und das hat natürlich nachteilige Auswirkungen. Für die Gewässerökologie, für die Lebewesen im Gewässer, aber auch die Ufer- und Gewässerpflanzen, sodass wir durchaus aufpassen müssen.
8: Dank der Überleitung aus Brombachsee und Rotsee werden pro Sekunde außerdem rund 9 Kubikmeter Wasser in unser Flusssystem eingespeist. Das sind rund 50 Badewannen voll.
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10: B2 Eschenauer Hauptstraße Richtung Nürnberg nach dem Abzweig nach Kleingscheid und Eschenau Gefahr durch eine Ziege auf der Fahrbahn. Ja, wo ist denn der Geißenpeter, wenn man den braucht? Dann haben wir die A9 Nürnberg-München am Dreieck Nürnberg-Forch bei der Überleitung zur A3 Richtung Nürnberg. Gegenstände auf dem rechten Fahrstreifen. Kein Tier, sondern ein Leitkegel. Und weiterhin die Vollsperrung auf der A9 Berlin-Nürnberg zwischen Blech und Schneitach. Aktuell steht die 6 Kilometer im Stau. Geblitzt wird in Erlangen, Palmsanlage und A73 Nürnberg-Bamberg, Höhe Fürth-Ruhenhof. 08.98.6.98.6, die Telefonnummer, falls ihr weiteres habt. Tada. Perfekt im Blick heute Abend auf die Sonnenfinsternis. Ja, zwischen 19 und 20.30 Uhr ist die dann zu sehen. Und danach könnt ihr gleich auf der Wiese liegen bleiben, denn bei klarem Himmel können wir dann auch pro Stunde bis zu 100 Sternschnuppen sehen. Alter Schwede, da haben wir mal einige Wünsche, ne, die uns erfüllt werden müssen. 29 Grad heute die Höchstwerte in Buchenbühl davon. 27 erreicht, heißt aber gar nichts. Obermichelbach freut sich morgen über gleißende 31 Grad, aber es wird tatsächlich noch heißer. Bis Samstag in Schwabach 35 Grad und Sonne.
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10: Gleich Kollegin Ann-Kathrin Glasel, ich nenne sie liebevoll Annie. Die hat gleich einen Urlaubstipp für uns.

So beherzigen sollen, gerade wenn wir im Ausland unterwegs sind. Da sollte eine Sache nicht fehlen. Es geht um Kommunikation, Freunde. In der Viertelstunde. Ich freue mich jetzt erstmal auf Patrick Swayze, She Likes the Wind. Vielleicht weine ich auch eine Runde.

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1: Lost in Translation im Urlaubsland? Nicht mit Ann-Kathrin. Sie kennt alle Übersetzungstricks.
2: Ihr kommt in Griechenland im Ferienhaus an und versteht die Waschmaschine nicht. Oder ihr landet in der Türkei, wollt im Supermarkt schnell einen Snack kaufen und habt keine Ahnung, was da eigentlich im Regal liegt. Ist alles kein Problem. Den Dolmetscher, den habt ihr mittlerweile ja alle in der Hosentasche. Übersetzer-Apps, die können inzwischen viel mehr als einzelne Wörter von einer Sprache in die andere zu übertragen. Haltet zum Beispiel die Kamera auf fremde Schrift. Und schon wird der Text auch auf Deutsch angezeigt. Oder sprecht im Restaurant auf Deutsch in euer Mikrofon und das Handy spuckt die Landessprache aus. In Echtzeit. Es gibt viele tolle Übersetzer-Apps. Google Lens oder Google Übersetzer haben Android-User vielleicht sogar schon auf dem Handy vorinstalliert. Und außerdem gibt es zum Beispiel auch noch DeepL für Apple und nicht Apple.
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0: könnt euch noch an die Bilder erinnern oder besser gesagt an das Musikvideo von Take That auf How Deep Is Your Love. Da wurden sie alle in sehr unangenehmen roten Lackanzügen von einer Dame gefesselt und haben sich versucht zu befreien. Genau diese Bilder schießen uns gleich im Kopf, denn dieses Lied hören wir gleich bei extra viel Musik am Stück. Bei der echten Abwechslung für Franken auf 98.6 Charivari. Und davor gibt's da wegen Joe Cocker, Unchain My Heart.
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0: Der Song passend zur Sonnenfinsternis heute. Sunglasses at night, aber die dürft ihr nicht nehmen, wenn ihr die Sonne schaut, definitiv nicht. Wir haben euch eine kleine Anleitung gemacht, wenn ihr keine Sonnenfinsternisbrille ergattern konntet. Dann haben wir eine kleine Bastelanleitung, gerade auch für die Kiddies eine schöne Sache, wie man sich das dann doch augenschonend zurechtlegen kann. So, Fürth war gestern Abend eine Attraktion reicher, nämlich neongelbes Wasser, ja, in den Brunnen. Warum? Erfahrt ihr gleich in den Nachrichten.
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1: Ich bin Moritz Einzel. Das Bundesamt für Verfassungsschutz und der Bundesnachrichtendienst sollen deutlich mehr Befugnisse bekommen. Das Kabinett hat eine entsprechende Reform beschlossen. Innenminister Dobrindt.
2: Zu reformieren ist fast etwas zu wenig. Es ist in der Tat eine neue Zeitrechnung, die für die Nachrichtendienste jetzt beginnt.
1: Die Dienste sollen künftig Bedrohungen wie Sabotageakte oder Hackerangriffe aktiv bekämpfen können, statt sie nur zu beobachten. Kinder sollen künftig Geld vom Staat bekommen, um Vermögen fürs Alter aufzubauen. Das sieht ein Gesetzentwurf von Finanzminister Klingbeil für eine neue Frühstartrente vor, den das Kabinett beschlossen hat. Der Bund soll damit für jedes Kind, das 6 Jahre alt wird, bis zum 18. Lebensjahr monatlich 10 Euro in ein Altersvorsorgedepot einzahlen. Rund 3,5 Millionen der über 14-Jährigen hierzulande können nicht schwimmen. Gut die Hälfte der Erwachsenen seien zudem keine sicheren Schwimmer, hat die DLRG der katholischen Nachrichtenagentur gesagt. Im vergangenen Jahr nahmen demnach knapp 26.000 Erwachsene an DLRG-Schwimmlernangeboten teil.
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3: Mit Henrike Müller. Neongrünes Wasser hat in Fürth für Aufsehen gesorgt und beschäftigt jetzt die Kripo. Gleich 3 Brunnen sind gestern auffällig verfärbt worden. Eine Passantin hatte im Gauklerbrunnen am Obstmarkt das farbige Wasser entdeckt und gemeldet. Eine Überprüfung ergab, dass auch der Paradiesbrunnen in der Königswarter Straße und das Fontänenfeld in der Fußgängerzone betroffen waren. Das Wasser wurde vorsichtshalber abgelassen. Die Fürther Polizei prüft jetzt einen möglichen Zusammenhang mit einer ähnlichen Protestaktion im Mai in Nürnberg. Zeugen, die verdächtige Wahrnehmungen gemacht haben, werden gebeten, sich bei der Kripo zu melden.
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4: B2 Gräfenberg Richtung Nürnberg. Zwischen dem Abzweig nach Kleingscheid und Eschenau. Da immer noch die Ziege auf der Fahrbahn. A6 Nürnberg-Heilbronn, 6 Kilometer Stau zwischen Kreuz Nürnberg Süd und Rot nach einem Unfall. Halbe Stunde länger. Und weiterhin A9 Berlin Richtung Nürnberg, die Sperre zwischen Hormersdorf und Schneidach. Aktuell 6 Kilometer Stau ab Pleche. Am besten großräumig umfahren. Auf der A73 Nürnberg-Bamberg ein Blitzer Höhe Ronhof. Und jetzt seid ihr dran. 08.98.6. Wunderschönes Sommerwetter haben wir heute, auch in Berngau, 27 Grad dort. Es werden aber noch knapp 30 in Kiliansdorf. Heute Nacht dann und heute Abend vor allem klarer Himmel. Das ist wichtig, nicht nur wegen der Sonnenfinsternis, sondern auch wegen der Sternschnuppennacht. Ja, bis zu 100 Schnuppen kommen da pro Stunde runter. Das ist toll. In Elmhofen morgen kann auch kräftig geschwitzt werden, dann bei 30 Grad.
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4: Ist es okay, dass die 35-Stunden-Woche abgeschafft werden soll? Das war die Frage heute Morgen. Bei Ist es okay und bei Christoph? Das Fazit gibt es gleich.

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1: Ja, hat heute Morgen wieder Christoph Ulm gefragt. Und zwar, ist es okay, dass die 35-Stunden-Woche abgeschafft werden soll und wir wieder länger arbeiten müssen? Die einen sagen, sonst läuft die Wirtschaft nicht.

0: Anderen sagen, Freizeit ist auch Lebenszeit.
1: 88% sagen ganz klar, nein, länger arbeiten muss nicht sein, die 35-Stunden-Woche soll bleiben. Und nur 12% sagen, klar, wenn es der Wirtschaft hilft, dann ran an die Buletten. Und damit ist das Ergebnis ziemlich eindeutig. Für die große Mehrheit ist nach 35 Stunden noch lange nicht die Bereitschaft vorbei, sondern einfach Feierabend.
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0: Bounce, gleich in Woke, Don't Let Go. Power Nummer, ich liebe sie. 96 rausgekommen und heute immer noch ein Knaller. Genauso Whitney Houston, da kommt nichts Neues mehr, weil, ja halt auch, ne? Dann sind wir mittendrin bei extra viel Musik am Stück mit den meisten 80ern und 90ern.
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0: Viel Spaß jetzt mit Sarina. Von ihr nochmal die Facts zu der Sonnenfinsternis. Das wird ganz schön spannend werden heute Nacht. Hab viel Spaß dabei. Nicht reinschauen, auch nicht mit eigener Sonnenbrille oder drei Sonnenbrillen. Das bringt es nicht. Eine Anleitung, wie ihr selber eine machen könnt, das findet ihr bei uns auf der Homepage unter 98.6charivari.de. Und dann sehen wir uns morgen wieder, besser gesagt hören. Bis dann, eure Jenny. Mua.
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13: Ich bin Moritz Einzel. Die Bundesregierung hat die sogenannte Frühstartrente auf den Weg gebracht. Finanzminister Klingbeil sprach von einem guten Tag für die Zukunft der Rente und für die Kinder in unserem

0: Land.
1: Es ist jetzt so, dass künftig jedes Kind ab Geburt im Jahr 2020 pro Monat 10 Euro bekommen wird, dann bis zum 18. Lebensjahr. Das ist das, was wir jetzt einführen, also rückwirkend zum 1. Januar 2026.
0: Die Regierung wolle, dass alle besser und früher für das Alter vorsorgen können. Bisher hänge das viel zu oft vom Elternhaus ab, so Klingbeil. Kein Wein, Bier oder Sekt mehr für 14- und 15-Jährige. Das Bundeskabinett will das sogenannte begleitete Trinken unter Aufsicht der Eltern in Deutschland verbieten und hat einem entsprechenden Vorschlag von Familienministerin Prien zugestimmt. Jugendliche sollen so besser vor gesundheitlichen Gefahren durch den Alkohol geschützt werden. Jetzt muss der Bundestag darüber beraten. Dass die niedrigen Flusspegel die Binnenschifffahrt beeinträchtigen, beschäftigt weiter die Politik. Bundesumweltminister Schneider von der SPD hat sich jetzt gegen eine Vertiefung von Flüssen ausgesprochen.
2: Eine reine Vertiefung von Flüssen kann keine Antwort sein, sondern es braucht einen stärkeren Umbau unserer Flüsse oder wieder Rückbau weg von Kanälen hin zu natürlichen Flüssen mit meandernden Flussarmen, mit Flussauenlandschaften.
0: Verkehrsminister Bilger von der CDU plädiert dagegen für einen weiteren Ausbau der Wasserstraßen.
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4: Mit Henrike Müller. Die partielle Sonnenfinsternis heute Abend hat in Nürnberg und Fürth für einen Ansturm auf spezielle Schutzbrillen gesorgt. In wenigen Läden, die noch Spezialbrillen hatten, bildeten sich schon am Vormittag lange Warteschlangen. Wer das Spektakel verfolgen will, sollte das aber definitiv nicht ohne Schutz für die Augen machen. Warum, erklärt Volker Lessmeister, Vertriebsleiter von Optik Schlemmer in Nürnberg.
5: Ich kann nur davor warnen, ohne Brille in die Sonne zu schauen, denn durch die Verdunklung vergrößern sich Pupillen und trotzdem gelangen immer noch sehr viele infraroten UV-Strahlen von der Sonne ins Auge. Deshalb ist es extrem gefährlich, ohne einen entsprechenden Schutz in die Sonne zu schauen.
4: Ab 19.20 Uhr fängt der Mond heute an, sich teilweise vor die Sonne zu schieben. Gegen 20.13 Uhr ist dann das Maximum erreicht und knapp 88% der Sonne sind vom Mond verdeckt.
6: Das ist so, so aufregend. Lieben Dank dir.
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6: Ja, das ist auch so ein bisschen aufregend. Jetzt um 3:03. Obacht auf der A73 Bamberg Richtung Nürnberg zwischen Möhrendorf und Erlangen Nord. Da liegt ein Unterfahrschutz auf der Fahrbahn, also vorsichtig fahren. Und es staut sich auf der A3 Würzburg Richtung Nürnberg auf 5 Kilometern zwischen Höchstadt Ost und Hessdorf. 20 Minuten kommen da oben drauf. Und auf der A9 Berlin Richtung Nürnberg ist aktuell sogar gesperrt zwischen Hormersdorf und Schneitach. 3 Kilometer Stau, deshalb schon ab Plech, also am besten umfahrt ihr den Sums. Da kommt ihr nämlich eh nicht durch über die A9. Einen Blitzer habe ich aktuell für euch, und zwar in Nürnberg-Rotenburger Straße Richtung Zirndorf. Wenn euch noch was aufgefallen ist, sagt Bescheid. 08000 98 6 98 6. Ganz herzlichen Dank dafür und eine gute Fahrt. Frankenwetter. 29 Grad in Fürth, in Beringersdorf und auch bei euch in Großgescheid. Und dazu fast ausschließlich nur Sonnenschein heute. Jede Menge Sonne und das so mit an die 30, vielleicht auch knapp drüber Grad. Also es ist schon sehr, sehr warm und kuschelig, aber im Unterschied zur letzten Hitzeperiode, die ja noch gar nicht so lange her ist, ist es in den Nächten ziemlich kühl. Auch heute Nacht kühlt es wieder richtig schön ab. Bleibt dabei aber übrigens erstmal sternenklar für die Sternschnuppis der Perseiden. Morgen dann an die 32 Grad. Auch da bleibt es im Prinzip bei einem freien Himmel und nur Sonne. Freitag und Samstag werden dann noch ein Stückchen wärmer.

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1: Also ich glaube, so viel wie über die Sonne und den Himmel heute habe ich noch nie gesmalltalkt. Es ist wirklich das Thema. Es ist aber auch was Außergewöhnliches, die Sonnenfinsternis heute. Habt ihr gerade vielleicht noch mal in den Nachrichten gehört? Die nächste dieser Art, also wo der Mond ähnlich weit über die Sonne ragt, haben wir erst wieder in sage und schreibe 55 Jahren. Also ja, es ist was Besonderes. Aber was ihr machen könnt, wenn ihr jetzt doch keine Last-Minute-Brille mehr habt, das verrate ich euch gleich. Wir können die nämlich auch selber machen, wie das funktioniert. Hört ihr nach Don Henley mit den Boys of Summer aus den 80ern und direkt jetzt erstmal Freddie Mercury.

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Was? Heute war das mit der Sonnenfinsternis? Oh Mann, hast du eine Brille? Hi zusammen, hier ist Sarina, ihr hört 98.6 Charivari und ja, heute ist das mit der Sonnenfinsternis, mit dieser ganz arg dollen. Und ja, die Sonnenfinsternisbrillen sind heute mehr als begehrt. Ich habe vorhin gehört, dass Optik Schlemmer in Nürnberg noch Last Minute welche hatte, aber keine Gewähr inzwischen. Aber aufgepasst, zwei Dinge. Erstens, ohne richtige Sonnenfinsternisbrille bitte auf gar keinen Fall in die Sonnenfinsternis schauen, weil das kann wirklich nachhaltig unsere Augen schädigen, das haben uns alle Experten bestätigt. Aber zweitens, wir hätten eine Last-Minute-Lösung, die ist auch noch sicher. Das einzige Problem, ihr müsstet ganz schnell noch Chips essen. Also zum Beispiel, sogar das Bundesamt für Strahlenschutz empfiehlt nämlich, dass wir uns eine Lochkamera selbst basteln können. Was wir dafür brauchen, ist zum Beispiel so eine Chipsrolle, Butterbrotpapier und eine Nadel. Und was genau wir damit wie machen, damit wir mit geschützten Augen die Sonnenfinsternis heute beobachten können, das seht ihr auf unserem Instagram-Account 98.6 Charivari oder natürlich auch auf unserer Website 98.6charivari.de. Spoiler, geht super fix, am längsten dauert es tatsächlich die

0: Unsere Wälder sind in Gefahr, weil es so warm und trocken ist in diesem Jahr. Stand jetzt ist auch für die nächsten 4 Tage weit und breit kein Regen in Sicht. Stattdessen steigende Temperaturen und Sonne von früh bis spät. Was helfen würde, laut Umweltschützern, wären naturnahe Mischwälder statt der Nadelwälder. Denn die brennen zu leicht. Und ja, wir sehen es ja im eigenen Garten, wie schlapp da alles ist, wenn wir nicht spätestens jeden zweiten Tag gießen. Also heute Abend schön wieder ans Gießen denken und bis dahin vertreiben wir uns die trüben Gedanken mit ein bisschen Musik zum Mitgrölen aus der Jugend mit den Backstreet Boys. Quit playing games with my heart, gleich unser nächster 90er. Vorher geht's zurück in die 80er mit einem Mega-Ohrwurm von Camouflage. 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
2: Hi zusammen und Grüße auf Frankenstraßen. Jetzt um eine Minute nach 3:30 habe ich für euch einen Stau auf der A3 Würzburg Richtung Nürnberg. Auf 5 Kilometern zwischen Höchstadt Ost und Hessdorf. Zeitverlust 20 Minuten. Und auf der A9 ist sogar gesperrt. Berlin Richtung Nürnberg. Zwischen Hormersdorf und Schneidach ist da aktuell dicht. Deshalb staut es sich auch ordentlich ab. Blech, also da müsst ihr dann eh umfahren. A9 Nürnberg Richtung Berlin. 3 Kilometer Stau zwischen Kreuz Nürnberg Ost und Kreuz Nürnberg. Hier kommen 10 Minuten Zeitverlust obendrauf. Ansonsten habe ich noch Blitzer für euch. Oberasbach in der Rotenburger Straße Richtung Zirndorf und auf der Südwesttangente Nürnberg Richtung Fürth, kurz vor der Ausfahrt Burg Farnbach. Auch da werdet ihr geblitzt. Ist euch noch was aufgefallen? Dann sagt Bescheid, kostenlos 08000 98 6 98 6. Ganz lieben Dank und eine gute Fahrt. 30 Grad in Burgthann, 29 in Hersbruck und Herzogenaurach. Dazu strahlend schöner Sonnenschein. Also wirklich Sonne, soweit das Auge reicht. Und so wie es aussieht, bleibt es auch so ein klarer, sauberer Himmel. Heute den ganzen Tag und auch in der Nacht. Das heißt, wir haben den besten Blick dann auch am Abend auf die Sonnenfinsternis, sofern wir Richtung Westen nicht allzu viele Häuser oder auch Bäume im Weg stehen haben für diese sensationelle Sonnenfinsternis. Morgen wird es dann noch ein Stückchen wärmer wie heute, so an die 32 Grad, auch mit Sonne von früh bis spät. So sonnig geht's auch weiter bis inklusive Samstag und steigende Temperaturen.
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0: Wunderschönen Nachmittag euch. Hi zusammen, hier ist Sarina. Ihr hört 98.6 Charivari.
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2: Der Blick von der Brücke könnte auch der Titel eines Gemäldes sein. In diesem Fall ist aber kein malerischer Hintergrund zu verstehen. In diesem Song aus dem Jahr 1982 von Kim Wilde geht es mehr um den Suizid eines jungen Mädchens, das keinen Ausweg mehr sieht. Ein düsteres und für die 80er eigentlich zu langes Intro stimmt uns ein auf einen Song, der mit der ganzen Familie Wilde entstand. Papa hat's geschrieben, der Bruder produziert und Kim gesungen. Kim Wilde, View from

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0: unser Verfassungsschutz mehr Rechte bekommen, mehr Möglichkeiten einzugreifen? Genau darum geht's gleich in unseren 98.6 Charivari-Nachrichten jetzt um 4.
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13: Ich bin Moritz Einzel.
14: Wir starten eine neue Zeitrechnung für die Nachrichtendienste. Wir entwickeln unsere Nachrichtendienste hin zu echten Geheimdiensten.
13: Bundesinnenminister Dobrindt heute bei der Vorstellung einer Reform, die dem Verfassungsschutz und dem Bundesnachrichtendienst deutlich mehr Befugnisse geben soll. Das Kabinett hat beschlossen, dass die Dienste künftig in bestimmten Fällen aktiv gegen Spionage oder Sabotage vorgehen können, statt nur zu beobachten. Der Bundestag muss der Reform noch zustimmen. BAföG-Empfänger sollen ab April des kommenden Jahres mehr Geld bekommen. Auch das hat das Kabinett beschlossen. Forschungsministerin Bär im Weltinterview.
15: Zunächst mal steigt ja jetzt die Wohnkostenpauschale schon mal um über 16% an. Das ist wirklich ein ganz

0: gewaltiger Schritt. Und das sind Zeiten von wirklich knappen Kassen. Und die Frage ist natürlich immer auch, in welcher Stadt man studiert, wo man studiert. Und deswegen ist es jetzt erstmal ein riesengroßer Erfolg, dass wir das heute im Kabinett so haben beschließen können.
1: Die BAföG-Reform kommt mit Verspätung, weil sich die Koalition lange nicht auf die Finanzierung einigen konnte. In der EU soll der Verpackungsmüll weniger werden. Um das zu erreichen, gibt es ab heute schrittweise neue Regeln. Für Lebensmittelverpackungen gilt erstmals eine Obergrenze für die Chemikalie PFAS. Ab 2030 werden dann auch die Regelungen für plastikverpacktes Obst und Gemüse strenger.
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3: Mit Henrike Müller. Eine Schlägerei in Spalt hat jetzt tödlich geendet. Nach bisherigen Erkenntnissen war ein 47-Jähriger mit dem Fahrrad unterwegs und traf auf ein ihm bekanntes Paar in einem Kleintransporter. Er soll die beiden zunächst angeschrien haben. Um einem Streit auszuweichen, fuhr der 38-jährige Fahrer auf einen Feldweg, doch der 47-Jährige folgte ihm und es kam zur Schlägerei. Dabei ging der 47-Jährige bewusstlos zu Boden. Das Paar begann sofort mit der Reanimation. Ein Rettungshubschrauber brachte den Schwerverletzten ins Krankenhaus, wo er verstarb. Die Kriminalpolizei ermittelt jetzt wegen Körperverletzung mit Todesfolge. Auf einen Zeugenaufruf haben sich bereits mehrere Menschen gemeldet.
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4: Hi zusammen, Grüße auf Frankenstraßen, jetzt um 2:02. Obacht bitte auf der A3 Würzburg Richtung Nürnberg. Am Kreuz wird Erlangen in der Überleitung zur A73 Richtung Bamberg. Da steht ein Pannenfahrzeug. A9 Berlin Richtung Nürnberg. Die Sperre zwischen Hormersdorf und Schneidach ist inzwischen aufgehoben, deshalb löst sich der Stau so langsam auf. Aber so ein paar Minuten müsst ihr da schon noch drauf rechnen. Ansonsten habe ich ein paar Blitzer für euch. In Nürnberg Flughafenstraße, in Fürth-Rohnhof in der Seeackerstraße Richtung Sack, in Oberasten in der Rotenburger Straße Richtung Zirndorf und auf der Südwesttangente Nürnberg Fahrtrichtung Fürth, kurz vor der Ausfahrt Burg Farnbach, auch da ein Blitzer. Ist euch noch einer aufgefallen? Sag gerne Bescheid, 08000 98 6 98 6. Ja, und das ist ziemlich warm in diesen Tagen. 29 Grad in Emskirchen aktuell, 30 sind es in Nürnberg und auch in Rednitz-Hembach. Und dazu nur Sonnenschein von früh bis spät. Aber es kommt uns nicht ganz so erdrückend heiß vor wie beim letzten Mal, weil die Nächte immer so angenehm abkühlen. Das bleibt auch in den nächsten Nächten so. Wir sind weit weg von diesen Tropennächten, die wir noch vor ein paar Tagen und da auch im Mai damals hatten. Wir sind so bei 10, 12, manchmal 13 Grad in den Nächten, aber das ist schon deutlich kühler. Dadurch ist der Großteil des Tages einfach nicht ganz so erdrückend heiß und einfach angenehmer, wenn wir nachts ordentlich durchlüften können. So bleibt es die nächsten Tage. Es wird aber Stück für Stück wärmer. Morgen bis zu 32 Grad, übermorgen an die 33. Und am Samstag wird noch ein Stückchen wärmer.

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1: Ja, der Feierabend ist schon greifbar nah und es ist so generell die beste Zeit des Jahres. Wir sind mittendrin in der Urlaubszeit. Und doch kann es da so Kleinigkeiten geben, die uns dann ganz schön die Laune verhageln können. Aber nicht mit uns. Wir haben täglich einen Tipp für euren perfekten Urlaub aus dem Charivari-Team. Heute explizit für alle, die keinen Urlaub auf Balkonien oder generell in Deutschland machen. Hört ihr gleich nach. Katy Perry, Bruce Springsteen und direkt jetzt erstmal die 80er mit Pat Benatar. Sarina hier, schönen Nachmittag euch.

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0: Und dann sind wir endlich im Urlaub. Aber es gibt diese kleinen Problemchen, die einem echt die Stimmung verhageln können. Aber wir schauen es uns gemeinsam an. Sarina hier, 98.6 Charivari, 16.17 Uhr ist es jetzt. Hi zusammen.
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0: Falls es euch auch so geht, dass ihr im Urlaub gerne mal lost in translation seid, dann ist damit jetzt Schluss. Mit Kollegin Ann-Kathrin. Sie kennt alle Übersetzertricks.
2: Ihr kommt in Griechenland im Ferienhaus an und versteht die Waschmaschine nicht. Oder ihr landet in der Türkei, wollt im Supermarkt schnell einen Snack kaufen und habt keine Ahnung, was da eigentlich im Regal liegt. Ist alles kein Problem. Den Dolmetscher, den habt ihr mittlerweile ja alle in der Hosentasche. Mhm. Übersetzer-Apps, die können inzwischen viel mehr als einzelne Wörter von einer Sprache in die andere zu übertragen. Haltet zum Beispiel die Kamera auf fremde Schriftzeichen und schon wird der Text auch auf Deutsch angezeigt. Oder sprecht im Restaurant auf Deutsch in euer Mikrofon und das Handy spuckt die Landessprache aus. In Echtzeit. Es gibt viele tolle Übersetzer-Apps. Google Lens oder Google Übersetzer haben Android-User vielleicht sogar schon auf dem Handy vorinstalliert. Und außerdem gibt's zum Beispiel auch noch DeepL für Apple und nicht Apple.
0: Das klingt fantastisch. Ich danke dir vielmals, Ann-Kathrin.
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0: Ab morgen brauchen Autofahrer in Nürnberg mehr Geduld, denn der Servicebetrieb Öffentlicher Raum reißt die rund 100 Jahre alte Kanalbrücke an der Schwabacher Straße ab. Weil das Bauwerk stark beschädigt ist, kann ein Ersatz nicht länger warten. Und bis voraussichtlich Ende Oktober bleibt die Überfahrt über den Frankenschnellweg Richtung Kohlenhof und Gostenhof deshalb gesperrt. Auch links abbiegen ist nicht möglich. Aber immerhin, wir sind ja froh drum, ne, wenn Sachen erneuert werden und wieder moderner und aktueller und TÜV-geprüfter und sicherer werden und wir nicht warten, bis irgendwas passiert. Ganz so weit, dass wir im Auto schlafen müssen, kommt es natürlich trotzdem nicht. Wir haben einfach mehr Zeit zum Radio hören. Zum Beispiel gleich Sleeping in My Car von Roxette, unser nächster 90er. Dazu die 80er mit Soul Sister gleich hier auf 98.6 Charivari in der nächsten halben Stunde.
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0: Jetzt um 16:30 Grüße auf Frankens Straßen. Wir haben die A3 Würzburg Richtung Nürnberg am Kreuz Fürth-Erlangen. In der Überleitung zur A73 Richtung Bamberg. Obacht, da steht ein Pannenfahrzeug. Und ansonsten habe ich keine großartigen Stauminuten für euch, aber einige Blitzer, vor allem in Nürnberg. Flughafenstraße wird geblitzt, Hainstraße, Höhe Wodanstraße, Regensburger Straße in Nürnberg, Stadt auswärts wird geblitzt, in Fürth in der Seeackerstraße Richtung Sack, in Oberasbach in der Rotenburger Straße Richtung Zirndorf und auf der Südwesttangente Nürnberg, Fahrt Richtung Fürth, kurz vor der Ausfahrt Burg Farnbach, auch da steht ein Blitzer. Habt ihr noch einen gesehen? Sagt mir gerne Bescheid. Ich nehme sie alle auf 08098.

0: 08900 1069. Danke euch und gute Fahrt. Ja, ich sag's mal so. Heute ist Wäschewaschen richtig toll. Da können wir wortwörtlich beim Trocknen zuschauen. 29 Grad in Fischbach und Heideck im Moment 30 sind's in Zirndorf. Und dazu Sonne ohne Ende. Und wenn ihr heute nicht zum Wäschewaschen kommt, auch kein Problem, dann eben morgen oder übermorgen. Das Wetter bleibt bei Sonne pur. 14 Sonnenstunden täglich, auch die nächsten Tage. Aber dann mit einer Spitzentemperatur von über 30 Grad. Morgen, übermorgen und auch übermorgen am Samstag.
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Ich wette, ihr alle habt das schon mal gehört. Lehrjahre sind keine Herrenjahre. Aber sollte das auch heute noch fürs Gehalt gelten? Sarina hier, ihr hört 98.6 Charivari, hi zusammen. Den 1. September haben sich viele Jugendliche und junge Erwachsene dick im Kalender angestrichen. Da starten wieder viele von ihnen.

0: in ihre Berufsausbildung. 3 Jahre arbeiten und lernen und trotzdem relativ wenig Geld verdienen. Für Azubis gilt nicht mal der allgemein gesetzliche Mindestlohn, sondern eine eigene Mindestausbildungsvergütung. Stefan Kastner, Leiter der Berufsbildung bei der IHK Mittelfranken. Warum ist das eigentlich so?
1: Also zum einen ist es so, dass der Auszubildende während der Ausbildung nicht in erster Linie als Arbeitskraft gesehen werden soll, sondern er soll ja was lernen, ist auch nicht so lange im Betrieb, hat in der Regel 2 Tage in der Woche Berufsschule und die anderen 3 Tage ist er in der Ausbildung. Mhm. Ich denke, man muss das einfach an Investitionen in die Zukunft sehen, wobei die Vergütungen auch nicht mehr so niedrig sind. Also momentan Durchschnittsvergütung ist bei 2025 bei 1209 Euro gewesen. Also es ist nicht so wenig. Und im IHK-Bereich gibt es eigentlich keine Branche mehr, wo wirklich nur die Mindestausbildungsvergütung bezahlt wird, ist eigentlich überall höher.
0: Mhm. Aber das ist ja im Vergleich zum Verdienst danach oft immer schon noch sehr wenig. Ist das denn noch zeitgemäß und attraktiv genug?
1: Also sagen wir mal so, beim Studium verdiene ich erst einmal gar nichts, da muss ich nebenbei jobben und in der Ausbildung habe ich zumindest, ich sage mal, einen guten Tausender safe jeden Monat. Gibt auch ganz aktuell vom Juli 26 eine Bertelsmann-Studie, dass die Ausbildung bei Jugendlichen beliebter ist als das Studium. Mhm. Also insofern, denke ich, kippt es auch, wobei die Ausbildungsvergütung im Schnitt in Deutschland in den letzten Jahren auch ziemlich gestiegen ist. Also ich glaube nicht, dass die Vergütung ausschlaggebend ist und man muss es, wie gesagt, sehen, Ausbildung dauert 2 bis 3,5 Jahre. Je nach Beruf und danach verdienen wir in der Regel deutlich mehr.
0: Mhm. Was müsste sich denn Ihrer Meinung nach ändern, wenn es nicht das Gehalt ist, um Ausbildungsberufe grundsätzlich noch attraktiver zu machen?
1: In den letzten Jahren hatte ich so das Gefühl gehabt, dass es ein gesellschaftliches Problem ist, dass jeder meint, er muss studieren und die Ausbildung so die, in Anführungsstrichen, Resterampe ist, für die das nicht auf die Hochschule schaffen. Und das, denke ich, wird der beruflichen Bildung nicht gerecht, wenn ich mich danach berufsbegleitend weiterbilde, komme ich aufs gleiche Qualifikationsniveau, Bachelor Professional, Master Professional. Insofern sollte einfach jeder das tun, wo er mehr seine Neigung hat. Der eine ist mehr der Theoretiker, der andere ist mehr der Praktiker. Und der Praktiker ist sicherlich in der beruflichen Bildung besser aufgehoben.
0: Das ist ein Punkt. Vielen Dank an Stefan Kastner von der IHK. Und an alle angehenden Azubis, denkt immer dran, jeder hat mal da angefangen, wo ihr jetzt bald steht. Und wir wünschen euch einen guten Ausbildungsstart.

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19: Ich bin Moritz Einzel. Europa im Mondschatten. Heute ist die stärkste Sonnenfinsternis über dem europäischen Festland seit 27 Jahren zu beobachten. In Deutschland wird sich der Mond heute Abend bis zu einer Bedeckung von rund 90% vor die Sonne schieben. Kurz vor Sonnenuntergang ist das Maximum. Total wird die Sonnenfinsternis unter anderem in Teilen Spaniens, auch Mallorca liegt in der Kernschattenzone. Wer die Sonnenfinsternis direkt ansehen will, braucht eine zertifizierte Schutzbrille, andernfalls drohen bleibende Augenschäden. Mehr Möglichkeiten für Verfassungsschutz und BND. Das Bundeskabinett hat eine entsprechende Reform beschlossen. Innenminister Dobrindt.
20: Mit dieser Reform der Nachrichtendienste revolutionieren wir geradezu die Sicherheitsarchitektur in Deutschland, weil wir es zum allerersten Mal seit der Gründung der Dienste möglich machen, dass sie operative Befugnisse bekommen.
19: Die Nachrichtendienste sollen künftig Angreifer auch aktiv bekämpfen können, statt sie nur zu beobachten. Laut Dobrindt eine neue Zeitrechnung. Das Kabinett hat außerdem die Frühstartrente auf den Weg gebracht. Die Idee, der Bund soll für jedes Kind, das 6 Jahre alt wird, bis zum 18. Lebensjahr monatlich 10 Euro in ein Altersvorsorgedepot einzahlen. Finanzminister Klingbeil.
21: Wir haben eine Kultur der Sparbücher in Deutschland, aber wir wollen das weiterentwickeln zu einer Kultur der Sparpläne und der Depots.
19: Das Geld geht erstmal an Kinder, die 2020 geboren wurden.
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1: zu viel Lärm und Müll. Nürnberg hat die Ladenöffnungszeiten von Automatensupermärkten in der Altstadt eingestellt.

0: Die Stadt Nürnberg hat die Ladenöffnungszeiten von Automaten-Supermärkten in der Altstadt eingeschränkt, wegen Lärm und Müll. Aber einer der Betreiber hat jetzt geklagt. Und wie da das Ergebnis ist, das hört ihr gleich in Franken live, unseren 98.6 Charivari Nachrichten, jetzt um 17 Uhr.
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2: Wir sagen beide Hallo, okay?
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0: eingeschränkt. Dagegen hatte der Betreiber eines Automatensupermarkts geklagt. Nun hat die Stadt vor Gericht erstmal Recht bekommen. Laut einem Urteil des Bayerischen Verwaltungsgerichtshofs müssen personallose Mini-Supermärkte an Sonn- und Feiertagen zwischen 20 und 6 Uhr geschlossen bleiben. Das Argument des Betreibers, der Lärm würde sich so nur auf Gaststätten und Imbisse verlagern, halten die Richter zwar für plausibel, für eine abschließende Entscheidung fehlen ihnen aber noch Infos zur tatsächlichen Lärmsituation. Der Eilantrag wurde deshalb abgelehnt. Eine endgültige Entscheidung soll im Hauptverfahren fallen. Auch in Regensburg und München werden aktuell Maßnahmen zur nächtlichen Lärmreduzierung gerichtlich geprüft.
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2: Hi zusammen und Grüße zu euch auf Frankenstraßen. Aktuell, also jetzt um 5:02, haben wir einen Stau auf der Südwesttangente Fürth Richtung Nürnberg zwischen Rothenburger Straße und Schweinau. Auf 2 Kilometern dauert es ein bisschen länger. Ansonsten habe ich soweit keine Probleme mehr für euch, aber einige Blitzer, vor allem in Nürnberg, Flughafenstraße, Hainstraße, Höhe Wodanstraße, auch in Nürnberg in der Regensburger Straße stadtauswärts werdet ihr geblitzt und in Fürth-Ronhof, Seeackerstraße Richtung Sack, auch da steht ein Blitzer. Ist euch noch einer aufgefallen, sagt gerne Bescheid unter der 08000 986 986. Danke euch. 30 Grad bei euch in Rot, 29 in Buchenbühl und in Tuchenbach. Und dazu ein blauer Himmel, soweit das Auge reicht, und Sonne ohne Ende. Heute ja so ziemlich Spitzentemperatur, 30 Grad. Die nächsten Tage kommen wir da aber nochmal ein Stückel drüber. So um die 32 morgen, um die 33 übermorgen. Und über den Samstag reden wir nicht. Der soll noch ein ganzes Stückchen wärmer werden. Und dazu nur Sonnenschein. Aber die Nächte, die bleiben verhältnismäßig angenehm kühl und erfrischend.

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1: Ja, hi zusammen. Aktuell sehe ich es überall. Oxymehl, das ist irgendwie das Ding in diesem Jahr. Also nicht erst seit diesem Jahr, aber jetzt irgendwie wieder sehe ich so überall auf Social Media. Das ist, für alle, die das noch nie gehört haben, so wie ich bis vor kurzem, das ist die Mischung aus ganz viel Honig und ein bisschen Essig. Zusammen mit zum Beispiel Minze oder anderen Kräutern. Und daraus wird dann eine Art Sirup, wenn man das eine Weile einwirken lässt, für selbstgemachte Limo. Also ich glaube, lange kann ich mich nicht mehr dagegen wehren und muss Oxymehl unbedingt ausprobieren. Das soll lecker und sogar gesund sein aus der Naturheilkunde. Also bestimmt besser, als wenn ich mir einfach so eine Spezie reinpfeife. Es ist ganz bestimmt. Ich meine, Honig und so, gesund, Minze, irgendwie erfrischend, kann ich mir wirklich sehr, sehr gut vorstellen. Und wir vervollständigen dieses Sommerfeeling gleich mit Gute Laune von Ronan Keating, Life is a Rollercoaster. Alphaville haben wir vorher, wo wir ein bisschen in der Vergangenheit schwelgen und direkt jetzt geht's schon um die Sonne. You bring on the sun, das ist jetzt unser 90er. Ich bin Sarina, schönen Feierabend euch.

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So, und jetzt um 17.15 Uhr könntet ihr euch schon mal einen Drink schön kalt stellen, die Picknickdecke rauskramen, vielleicht noch eine Kuscheldecke. Denn ja, heute Nacht wird's natürlich wieder frisch. Sarina hier, ihr hört 98.6 Charivari. Hi zusammen. Und während heute ja eine wirklich spektakuläre Sonnenfinsternis ist, die nächste Sonnenfinsternis, die da drüber kommt, also eine totale, ist erst 2081. Das dauert also noch eine Weile. Aber zudem ist heute ja auch noch der absolute Höhepunkt der Perseiden. Das heißt, jede Menge Sternschnuppen heute Nacht. Da brauchen wir, laut Experten, nicht mal ein Teleskop. Nur dunkel sollte es sein. Also am besten nicht so inmitten der großen hellen Stadt gen Himmel schauen, sondern eben außerhalb. Auf einem Deckchen liegen wir, das an

so ein bisschen über die Beine gelegt, vielleicht auch so ein bisschen dicker angezogen als das Sommerkleidchen. Wird ja wieder kühl heute Nacht, ne? So um die 10 bis 12 Grad können das schon werden. Dazu vielleicht ein lecker Drink und so ein bisschen Knabberzeug vorbereiten. Ich stelle mir da vielleicht Wassermelone vor oder so ein paar Chips oder irgendwie was knusprig schnabulieren und dann einfach die Sternschnuppen zählen und möglichst viel wünschen. Von Gesundheit und Glück für die Liebsten, über die lange verdiente Beförderung, endlich eine größere Wohnung finden oder eine schöne Secondhand-Küche. Also fast egal, was ihr euch wünscht, ich drücke euch ganz, ganz feste die Daumen, dass ihr genug Sternschnuppen findet.

0: Es geht los. Die EU geht gegen den Verpackungsmüll an. Ab heute greifen schrittweise neue Regeln, die Plastik und große Verpackungen weiter eindämmen sollen. Ein Meilenstein, sagt der Bund Naturschutz. Wenn da jetzt wirklich die Recyclingbranche angekurbelt wird, lassen wir uns mal überraschen, wie konkret die Firmen die neuen Vorgaben umsetzen. Bis dahin bleiben wir hier auf 98.6 Charivari bei der ganz gewohnten Verpackung. Die meisten 80er und 90er gleich mit Will to Power und Irene Cara. Das sind die 80er. Und zwischendrin ein Küsschen von Right Said Fred. Das ist unser nächster 90er. Oder wie wir hier dazu sagen, echte Abwechslung für Franken.
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0: Hi zusammen und Grüße zu euch auf Frankenstraßen. Jetzt um, ja, ziemlich genau 5:30 habe ich für euch ein bisschen was. Also zum Beispiel einen Stau auf der Südwesttangente Fürth Richtung Nürnberg, 3 Kilometer zwischen der Rotenburger Straße und Schweinau. Da müsst ihr mit ein bisschen Zeitverlust rechnen, so um die, ja, Viertelstunde wird es auf jeden Fall dauern. Ansonsten habe ich noch Blitzer für euch in Nürnberg Flughafenstraße, in Nürnberg Hainstraße Höhe Wodanstraße und in Nürnberg in der Regensburger Straße stadtauswärts steht auch noch ein Blitzer. Wenn euch mehr aufgefallen ist, sagt mir gerne Bescheid. 0800 98 6 98 6. Und währenddessen schauen wir mal, wie es so an den Zapfsäulen ausschaut.
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0: Für den Liter Diesel zahlen wir in der Region aktuell 2,18 Euro pro Liter. Das geht aber deutlich günstiger. Und zwar für 2,09 Euro in Wendelstein in der Roter Straße. Ist es aktuell am günstigsten. Und beim Super E10, da zahlen wir im Durchschnitt für den Liter 2,10 Euro. Das geht aber auch deutlich günstiger, und zwar in Nürnberg, in der Grolandstraße. Da zahlen wir nur noch 2,03 Euro. Ja, das ist

0: ziemlich warm und ziemlich sonnig. Merkt das selber, gell? 30 Grad in Erlangen, 29 in Winkelheid und auch in Ammerndorf. Und dazu Sonnenschein, soweit das Auge reicht. Und weil das heute schon so gut ankam, gibt's die nächsten Tage genau das Gleiche. Es wird nur ein Stückel noch wärmer. Morgen ein Stück über der 30, Freitag noch ein Stück wärmer und Samstag sind wir so bei an die 35, 36 Grad. Da gilt mein ganzes Mitleid wieder wirklich allen Menschen in Dachgeschosswohnungen. Es dürfte wieder sehr kuschelig werden, aber die Nächte bleiben kühl. Immerhin, das hilft schon wirklich ungemein.
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Oh, was? Heute war das mit der Sonnenfinsternis? Oh Mann, hast du eine Brille? Hi zusammen, hier ist Sarina, ihr hört 98.6 Charivari und ja, heute ist das mit der Sonnenfinsternis, mit dieser ganz arg dollen. Und ja, die Sonnenfinsternisbrillen sind heute mehr als begehrt. Ich habe vorhin gehört, dass Optik Schlemmer in Nürnberg noch Last Minute welche hatte, aber keine Gewähr inzwischen. Aber aufgepasst, zwei Dinge. Erstens, ohne richtige Sonnenfinsternisbrille bitte auf gar keinen Fall in die Sonnenfinsternis schauen, weil das kann wirklich nachhaltig unsere Augen schädigen, das haben uns alle Experten bestätigt. Aber zweitens, wir hätten eine Last-Minute-Lösung, die ist auch noch sicher. Das einzige Problem, ihr müsstet ganz schnell noch Chips essen. Also zum Beispiel, sogar das Bundesamt für Strahlenschutz

empfiehlt nämlich, dass wir uns eine Lochkamera selbst basteln können. Was wir dafür brauchen, ist zum Beispiel so eine Chipsrolle, Butterbrotpapier und eine Nadel. Und was genau wir damit wie machen, damit wir mit geschützten Augen die Sonnenfinsternis heute beobachten können, das seht ihr auf unserem Instagram-Account 98.6charivari oder natürlich auch auf unserer Website 98.6charivari.de. Spoiler! Geht super fix, am längsten dauert es tatsächlich, die Chips aufzuessen.

0: Das ist doch wirklich unfassbar mit dieser Sonnenfinsternis und der Vorbereitung für dieselbige. Das ist ja gar nicht so einfach. Ich habe gerade mit Charivari-Hörer Erik telefoniert, der gerade am Schier verzweifeln ist, weil er keine Brille mehr gefunden hat.
1: Weißt du, was das Schlimmste ist?
0: Nein.
1: Ich habe Anfang des Jahres eine Kiste ausgeräumt. Da waren noch von 1999 von der Sophie.
0: Nein.
1: Waren da noch welche drin? Drei
0: Nein.
1: Stück. Und ich, Idiot, schmeiß sie weg.
0: Unfassbar Anfang des Jahres, Erik. Das wäre jetzt Gold wert gewesen. Es tut mir so, so leid. Aber allen, denen es genauso geht. Aktuell sind diese Sonnenfinsternisbrillen wirklich überall in der Region ausverkauft. Über Amazon Prime und Co. bekommt ihr sie pünktlich am Samstag geliefert. Hilft euch gar nicht. Also, fasst euch ein Herz. Schaut bitte auf unseren Instagram-Kanal oder auf unserer Homepage vorbei. 98.6charivari.de. Da haben wir euch eine Anleitung hochgestellt, wie ihr euch sicher die Sonnenfinsternis anschauen könnt, auch ohne entsprechende Brille. Ist ganz easy gebastelt. Wirklich das, was am längsten dauert, ist es, die Chips aufzuessen. Und da muss ich mich jetzt auch wirklich noch drum kümmern, weil wir haben das ja nachgebastelt für euch. Und ich habe jetzt hier wirklich so viele Chips, die müssen jetzt noch weg. Also, 98.6charivari.de. Selbstgemachte Sonnenfinsternisbrillen, die sicher sind.
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12: Ich bin Moritz Einzel. Der Countdown läuft. Europa bereitet sich auf die Sonnenfinsternis vor. Der Kernschatten des Mondes zieht unter anderem über Landstriche in Spanien. Zum Beispiel auf Mallorca kann man gut erkennen, wie sich der Mond komplett vor die Sonne schiebt. In Deutschland ist es eine partielle Finsternis. Es werden kurz vor Sonnenuntergang rund 90% der Sonne verdeckt sein. Zur Beobachtung ein wichtiger Hinweis von Bundesforschungsministerin Bär bei Welt TV.
13: Sonnenbrille reicht nicht, normale Sonnenbrille. Man muss tatsächlich eine Spezialbrille aufsetzen, weil die Schädigung von den Augen wäre sonst tatsächlich auch irreparabel.
12: Die nächste totale Sonnenfinsternis in Deutschland gibt es am 3. September 2081 zu bestaunen. Die Nachrichtendienste in Deutschland sollen mehr Befugnisse bekommen, um bei Bedrohungen aktiv werden zu können. Eine entsprechende Gesetzesänderung hat das Bundeskabinett auf den Weg gebracht. Innenminister Dobrindt.
14: Ich muss sagen, ein absoluter Meilenstein.

0: Meilenstein im Bereich unserer Sicherheitsarchitektur. Wir stärken damit die Sicherheit Deutschlands gegenüber den neuen hybriden Bedrohungen.
1: Befürchtungen einer unkontrollierten Massenüberwachung wies Dobrindt zurück. Die Deutsche Bahn hilft der Binnenschifffahrt aus, weil viele Güterschiffe wegen Niedrigwassers nicht fahren können. DB Cargo stellt kurzfristig rund 400 zusätzliche Güterwagen für Rohstofftransporte bereit. Langfristig sollen es bis zu 500 weitere werden. Das würde etwa 200 Binnenschiffe ersetzen. Wie das finanziert werden soll, ist noch offen.
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3: Mit Henrike Müller. Unbekannte haben offenbar das Wasser mehrerer Brunnen in Fürth neongrün eingefärbt. Nach Angaben des Polizeipräsidiums Mittelfranken hatte eine Passantin zunächst das verfärbte Wasser am Gauklerbrunnen am Obstmarkt entdeckt. Bei einer anschließenden Überprüfung wurde auch am Paradiesbrunnen in der Königswarter Straße sowie am Fontänenfeld in der Fußgängerzone eine neongrüne Verfärbung festgestellt. Das Wasser wurde daraufhin vorsichtshalber abgelassen. Die Kripo prüft jetzt, ob es einen Zusammenhang mit einer ähnlichen Protestaktion in Nürnberg gibt. Dort hatten im Mai die Klimaaktivisten von Extinction Rebellion im Zuge einer bundesweiten Aktion Brunnenwasser grün eingefärbt, um gegen die Gaspolitik der Bundesregierung zu protestieren.
4: Gebracht hat's ja leider wenig.
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4: Bissl was los jetzt um 4:04 gleich. Grüße auf Frankenstraßen A9 München Richtung Nürnberg. Zwischen Hilpoltstein und Allersberg ist der mittlere Fahrstreifen blockiert. Da ist eine ungesicherte Unfallstelle. Bitte vorsichtig fahren. Und auf der B2 Weißenburg Richtung Nürnberg. Zwischen Rot-Allersberger Straße und Rednitz-Hembach. Da Obacht, Personen auf der Fahrbahn ganz besonders vorsichtig fahren. Ich wiederhole nochmal. Personen auf der Fahrbahn auf der B2 Weißenburg Richtung Nürnberg. Zwischen Rot-Allersberger Straße und Rednitz-Hembach. Und ansonsten habe ich im Moment einen einsamen Blitzer für euch in Nürnberg-Kornburg, Seckendorfstraße Richtung Worzeldorf. Wenn euch noch einer aufgefallen ist, sagt Bescheid. 08000 98 6 98 6. Lieben Dank. 29 Grad in Rückersdorf und auch in Aurachtal. 30 Grad messen wir in Schwabach. Und dazu strahlt die Sonne um die Wette praktisch quer durch die Region. Wolkenloser Himmel. So bleibt das jetzt noch bis abends, wenn wir dann die Sonnenfinsternis betrachten können. So bleibt das aber auch in der Nacht, wenn wir dann die Sternschnuppen bewundern können. Denn ja, auch die Perseiden, also dieser Sternschnuppenschwarm, hat heute sozusagen seinen absoluten Höhepunkt. Da können wir uns also jede Menge wünschen. Morgen und übermorgen geht es dann wettertechnisch ähnlich weiter wie heute. 14 Sonnenstunden und das mit bis zu 33 Grad.

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1: Und ich sag's ganz offen, aktuell ist es wirklich lecker hier bei uns. Also gestern gab's Kuchen, weil eine Kollegin Geburtstag hatte und der war fantastisch. Heute gibt's Chips, weil wir eine Do-It-Yourself-Sonnenfinsternis-Lochbildkamera gebastelt haben. Und da muss ich mich auch noch drum kümmern. Und letzten Freitag hatte ich Apfeltaschen dabei. Das war auch super lecker. Ich hoffe ja irgendwie, morgen geht's weiter und es gibt wieder irgendwas Leckeres auf Arbeit. Also, wenn euch sowas fehlt, wir müssen auch öfter mal einfach selber dran denken. Oder irgendwas Leckeres einpacken für die Kollegen. Kommt doch immer weg, alle freuen sich. Und dann können wir entspannt Musik hören und ein bisschen tratschen. Gleich machen wir das mit den Cornells und 74-75 aus den 90ern. Und direkt jetzt machen wir das mit einem 80er von Tears for Fears.

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0: Exakt genau 20 Tage sind es noch. Dann beginnt für ganz viele junge Erwachsene hier bei uns in Mittelfranken der Ernst des Lebens. Sarina hier, ihr hört 98.6 Charivari. Hi zusammen. Zum 1. September starten viele Azubis in ihre Berufsausbildung. Aber einige haben da noch richtige Magenschmerzen, weil sie vielleicht noch gar nicht so richtig wissen, was sie für eine Ausbildung machen könnten. In vielen Bereichen werden aber ja noch Azubis gesucht. Aber wo können Jugendliche und Eltern denn am besten konkret nach freien Plätzen suchen? Stefan Kastner ist der Leiter der Berufsbildung bei der IHK Mittelfranken.
1: Also zum einen gibt es ja die IHK-Lehrstellenbasis Mittelfranken. Das sind ausschließlich von uns geprüfte Ausbildungsplätze. Kann man auch selektieren, Beginn 26 oder 27. Dann gibt es von der Bundesagentur natürlich Lehrstellenbasis. Und ansonsten würde ich Tipp einfach schauen, was für Betriebe gibt es in der Nähe und dann einfach mal persönlich hingehen oder anrufen und nachfragen. Oft ist es auch so, dass Betrieb einfach den Anschluss braucht. Mensch, da ist jemand Gutes, Interessiertes und dann besetzt man den Platz noch.
0: Gibt es dann auch noch Möglichkeiten, einen Ausbildungsplatz zu finden, wenn man bis zum regulären Ausbildungsstart noch gar keinen hat?
1: Grundsätzlich würde ich nicht, wie man so schön sagt, Kopf ins Sand stecken, wenn es zum 1.9. nicht klappt, denn man kann zu jedem Tag im Jahr mit der Ausbildung beginnen. Wir machen zum Beispiel bei uns im Haus am Hauptmarkt am 10. November eine Nachvermittlungsbörse. Aber oft werden Stellen wieder nachbesetzt, weil Azubis nicht kommen oder eine der beiden Seiten sagt, während der Probezeit ist nicht das Richtige. Insofern ist dann noch viel Luft. Es ist also auch nach dem 1. September noch alles möglich.
0: Aha. 10. November, also Hauptmarkt, das macht doch schon mal Mut. Vielen Dank dafür. Haben Sie denn ansonsten noch irgendwie einen persönlichen Tipp für alle, die gerade noch nach einem Ausbildungsplatz suchen?
1: Das Einzige ist, dass ich immer sage, man sollte das machen, wo man selber Lust drauf hat, wo man auch seine Stärken hat, weil wenn man interessiert ist, dann macht man es gerne und dann macht man es auch gut und sich nicht immer von außen irgendwie da beeinflussen lassen, weil keiner, der heute eine Ausbildung macht, macht das bis zur Rente. Insofern einfach wichtig, das zu tun, was einem gefällt und was man kann.
0: Oh ja, unbedingt. Also das klingt sehr, sehr sinnvoll. Vielen Dank an Stefan Kastner von der IHK Mittelfranken. Wir wünschen allen angehenden Azubis bis zum Ausbildungsstart noch eine schöne freie Zeit und drücken euch die Daumen, dass ihr euren favorisierten Arbeitsplatz auch bekommt.

0: bisschen mehr Geduld. Der Servicebetrieb Öffentlicher Raum reißt die rund 100 Jahre alte Kanalbrücke an der Schwabacher Straße ab, weil das Bauwerk stark beschädigt ist. Da kann der Ersatz auch nicht länger warten. Bis voraussichtlich Ende Oktober bleibt die Überfahrt über den Frankenschnellweg Richtung Kohlenhof und Gostenhof deshalb gesperrt. Auch links abbiegen ist dann nicht möglich. Aber ich versuch's mal positiver zu formulieren. Ihr braucht vielleicht für euren Arbeitsweg ein Stück länger, aber dafür habt ihr dann ein bisschen mehr Zeit zum Radio hören. Einfach laut auftrunnen und versuchen, ab und zu mal mitzusingen. Ich finde, das macht sofort was mit der Laune. Gleich zum Beispiel bei Katy Perry, I Kissed a Girl. Vorher Culture Club mit Do You Really Want to Hurt Me. Geht's ans Herz in den 80ern und direkt nach halb starten wir aber erstmal in den 90ern mit Charles und Eddie. Hier auf 98.6 Charivari. Bei uns gibt's die meisten 80er und 90er für euch.
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0: Hi zusammen und Grüße zu euch auf Frankenstraßen. Jetzt um 6:30 habe ich für euch eine Meldung von der A6 Nürnberg Richtung Heilbronn. Höhe Lichtenau liegen, Reifenteile auf der Fahrbahn, da bitte Obacht geben. Und auf der A9 München Richtung Nürnberg zwischen Hilpoltstein und Allersberg, da ist eine ungesicherte Unfallstelle. Der mittlere Fahrstreifen ist da blockiert. Ansonsten aktuell keine Stauminuten in Sicht und auch nur ein Blitzer in Nürnberg in der Seckendorfstraße Richtung Worzeldorf. Wenn ihr aber sagt, Moment, ich habe da noch einen gesehen, dann sagt mir Bescheid, ich geb's weiter. 0800 98 6 98 6. Ja, also, das ist wirklich ein schönes Wetter. Also, unser Vitamin-D-Haushalt ist wirklich an der Spitze, am Peak. Ich habe vorhin mit der Kollegin drüber geredet, aktuell kommt uns der Sommer so viel schöner, so viel angenehmer vor. Und trotzdem ist es ja relativ warm. 29 Grad in Tennenlohe und auch in Zabo und in Cadolzburg 29 Grad im Moment. Aber das sind halt auch doch keine 38, 39 Grad. Und vor allem sind die Nächte so viel kühler. Wir hatten ja so viele Tropennächte in diesem Jahr mit so um die 20 Grad. Und wenn die Nächte nicht abkühlen, wird das Leben wirklich anstrengend. Aber aktuell haben wir da so um die 12 Grad in den Nächten. Also da können wir wunderbar lüften. Die nächsten Tage wird es dann aber tagsüber noch ein Stückchen wärmer. Morgen an die 32 und übermorgen an die 33 Grad.
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0: Ich wette, ihr alle habt das schon mal gehört. Lehrjahre sind keine Herrenjahre. Aber sollte das auch heute noch fürs Gehalt gelten? Sarina hier, ihr hört 98.6 Charivari, hi zusammen. Den 1. September haben sich viele Jugendliche und junge Erwachsene dick im Kalender angestrichen. Da starten wieder viele von ihnen in ihre Berufsausbildung. 3 Jahre arbeiten und lernen und trotzdem relativ wenig Geld verdienen. Für Azubis gilt nicht mal der allgemeingesetzliche Mindestlohn, sondern eine eigene Mindestausbildungsvergütung. Stefan Kastner, Leiter der Berufsbildung bei der IHK Mittelfranken. Warum ist das eigentlich so?
1: Also zum einen ist es so, dass der Auszubildende während der Ausbildung nicht in erster Linie als Arbeitskraft gesehen werden soll, sondern er soll ja was lernen, ist auch nicht so lange im Betrieb, hat in der Regel 2 Tage in der Woche Berufsschule und die anderen 3 Tage ist er in der Ausbildung. Mhm. Ich denke, man muss das einfach an Investitionen in die Zukunft sehen, wobei die Vergütungen auch nicht mehr so niedrig

0: sind. Also momentan Durchschnittsvergütung ist bei 2025 bei 1209 Euro gewesen. Also es ist nicht so wenig. Und im IHK-Bereich gibt es eigentlich keine Branche mehr, wo wirklich nur die Mindestausbildungsvergütung bezahlt wird. Ist eigentlich überall höher.
1: Aber das ist ja im Vergleich zum Verdienst danach oft immer schon noch sehr wenig. Ist das denn noch zeitgemäß und attraktiv genug?
0: Also sagen wir mal so, beim Studium verdiene ich erst einmal gar nichts, da muss ich nebenbei jobben und in der Ausbildung habe ich zumindest, ich sage mal, einen guten Tausender safe jeden Monat. Gibt auch ganz aktuell vom Juli 26 eine Bertelsmann-Studie, dass die Ausbildung bei Jugendlichen beliebter ist als das Studium. Also insofern, denke ich, kippt es auch, wobei die Ausbildungsvergütung im Schnitt in Deutschland in den letzten Jahren auch ziemlich gestiegen ist. Also ich glaube nicht, dass die Vergütung ausschlaggebend ist und man muss es, wie gesagt, sehen, die Ausbildung dauert 2 bis 3,5 Jahre, je nach Beruf und danach verdient man in der Regel deutlich mehr.
1: Was müsste sich denn Ihrer Meinung nach ändern, wenn es nicht das Gehalt ist, um Ausbildungsberufe grundsätzlich noch attraktiver zu machen?
0: In den letzten Jahren hatte ich so das Gefühl gehabt, dass es ein gesellschaftliches Problem ist, dass jeder meint, er muss studieren und die Ausbildung so die, in Anführungsstrichen, Resterampe ist, für die das nicht auf die Hochschule schaffen. Und das, denke ich, wird der beruflichen Bildung nicht gerecht, wenn ich mich danach berufsbegleitend weiterbilde, komme ich aufs gleiche Qualifikationsniveau, Bachelor Professional, Master Professional. Insofern sollte einfach jeder das tun, wo er mehr seine Neigung hat. Der eine ist mehr der Theoretiker, der andere ist mehr der Praktiker. Und der Praktiker ist sicherlich in der beruflichen Bildung besser aufgehoben.
1: Das ist ein Punkt. Vielen Dank an Stefan Kastner von der IHK. Und an alle angehenden Azubis, denkt immer dran, jeder hat mal da angefangen, wo ihr jetzt bald steht. Und wir wünschen euch einen guten Ausbildungsstart.

startet der Countdown Richtung Sonnenfinsternis. Ich hoffe, alle, die wollen, haben jetzt noch eine Sonnenfinsternisbrille bekommen oder im Keller noch gefunden von 1999. Ansonsten, bevor ihr mit blankem Auge auf die Sonnenfinsternis schaut, bitte macht das nicht. Alle Experten raten dringlichst davon ab. Das kann wirklich dauerhafte Schäden an unseren Augen verursachen. 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Und falls ihr aber auch darauf keine Lust habt oder nicht mehr die Möglichkeiten habt, natürlich wird die Sonnenfinsternis auch auf diversen Fernsehsendern oder auch online übertragen, teilweise mit Live-Bild, wie sich der Mond vor die Sonne schiebt. Schaut da einfach mal, da werdet ihr sicher fündig. Und ansonsten könnt ihr natürlich die Sonnenfinsternis auch einfach getrost überspringen. Im nächsten Jahr haben wir ja wieder eine, wenn gleich nicht so eine dolle. Aber was ihr dann vielleicht nicht verpassen wollt, heute Nacht, die Sternschnuppen sind heute in ihrem Höhepunkt. Die Perseiden sind unterwegs. Also wenn ihr vielleicht eh ein bisschen außerhalb wohnt, macht's euch vielleicht im Garten gemütlich, dunkelt weitestgehend alles ab. Oder geht noch ein Stückchen außerhalb, das könnte sich wirklich für eine romantische Date-Night anbieten. Packt euch ordentlich ein, es wird frisch heute Nacht. Und dann wünschen wir euch ganz viel

0: Viel Spaß beim Sternschnuppenzählen heute Nacht bei den Perseiden. Mein Name ist Sarina und ich wünsche euch mit und ohne Sternschnuppen, mit und ohne Sonnenfinsternis einen wunderschönen Abend und eine spektakuläre Nacht.
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11: Ich bin Gregor Jose Moser. Unter anderem auf der Urlaubsinsel Mallorca ist jetzt am Abend eine totale Sonnenfinsternis zu beobachten. Dabei verdeckt der Neumond die Sonne für kurze Zeit vollständig. In Deutschland schiebt sich der Mond zu großen Teilen vor die Sonne. Moritz Einzel berichtet.
12: Jetzt geht sie so langsam los, die Sonnenfinsternis. Wer mit seiner Schutzbrille in die Sonne schaut, sieht, wie der Mond unser Zentralgestirn scheinbar auffrisst. In vergangenen Zeiten oft als schlimmes göttliches Omen gedeutet, ist es heute einfach ein faszinierendes Naturschauspiel. Nach 20 Uhr werden hierzulande rund 90% der Sonne verdeckt sein. Es bleibt nur eine schmale Sichel übrig. Zu Sonnenuntergang ist das besonders eindrucksvoll.
11: Der deutsche Verfassungsschutz und die Nachrichtendienste sollen künftig aktiv eingreifen dürfen, um gegen Bedrohungslagen vorzugehen. Eine entsprechende Reform hat das Bundeskabinett heute beschlossen. Mitarbeiter vom Verfassungsschutz könnten dann zum Beispiel in eine Wohnung eindringen, um Sprengstoffbestandteile gegen harmloses Pulver auszutauschen. Hintergrund sind immer mehr Fälle von Spionage, Sabotage und gestiegene Anschlagsrisiken. Kein Wein, Bier oder Sekt mehr für 14- und 15-Jährige. Das Bundeskabinett will das sogenannte begleitete Trinken unter Aufsicht der Eltern in Deutschland verbieten und hat einem entsprechenden Vorschlag von Familienministerin Prien zugestimmt. Jugendliche sollen so besser vor gesundheitlichen Gefahren durch den Alkohol geschützt werden. Jetzt muss der Bundestag darüber beraten. In Bayern hat es im ersten Halbjahr so wenige Verkehrstote gegeben wie seit 70 Jahren nicht. Von Januar bis Juni starben 205 Menschen, der niedrigste Wert seit Beginn der Aufzeichnungen, so das Innenministerium. Die meisten tödlichen Verkehrsunfälle passieren auf Landstraßen und zur Bilanz gehören auch zwei tödliche Schulwegunfälle und ein Kind starb, weil es nicht angeschnallt war.
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13: Mit Henrike Müller. Der DGB Mittelfranken fordert Konsequenzen nach der Nürnberger Haushaltssperre. Bund und Freistaat müssten Nürnberg endlich finanziell entlasten. Auch das wachsende Defizit des Klinikums Nürnberg zeigt aus Sicht des DGB die Folgen politischer Fehlentscheidungen auf Bundesebene. Zudem will der Gewerkschaftsbund angesichts der Haushaltslage die geplanten Großprojekte der Stadt auf den Prüfstand stellen. Gleichzeitig warnt er vor einem sozialen Kahlschlag. Nürnberg könne sich nicht aus einer strukturellen Unterfinanzierung heraussparen. Am 26. September will der DGB in Nürnberg gemeinsam mit anderen Gewerkschaften gegen die aus seiner Sicht falsche Gesundheits- und Sozialpolitik auf die Straße gehen.
0: Oh ja, dringend nötig.
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0: Und da habe ich wenig für euch. Jetzt um gleich 3 nach 7 einmal die A3 Würzburg Richtung Nürnberg.

Zwischen Nürnberg Nord und der Ausfahrt zur B14, Nürnberg-Weringersdorf. Obacht bitte, da liegen Gegenstände auf der Fahrbahn. Und dann überspringen wir die Stauminuten und kommen direkt zu dem einen Blitzer, den ich habe in Nürnberg. Kornburg ist der in der Seckendorfstraße und blitzt Fahrtrichtung Worzeldorf. Ich wünsche euch einen guten und stressfreien Heimweg. Und wenn es eine Sache gibt, die da aktuell wirklich nicht drin ist, dann ist das Regen. Die nächsten Tage, es bleibt super sonnig von früh bis spät. Für Sonnenanbeter ist das natürlich perfekt, da muss man gar nicht weit fliegen. Urlaub auf Balkonien kann so schön sein. Die nächsten Tage bleibt es nämlich ziemlich genau so sonnig wie auch heute, aber ein Stückchen wärmer. Morgen mit bis zu 32 Grad und bis Samstag an die 36 Grad und auch Sonne von

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2: Ich bin Gregor Jose Moser. Jetzt in dieser Stunde ist es soweit. Der Mond schiebt sich über Europa vor die Sonne. Es ist die stärkste Sonnenfinsternis über dem Festland seit 27 Jahren. Über Spanien, unter anderem auf Mallorca, verdunkelt sich der Himmel komplett. Dort liegt der Kernschatten des Mondes. In Deutschland erleben wir eine partielle Sonnenfinsternis. In dieser Stunde deckt der Mond bis zu 90% der Sonne ab. Der Verfassungsschutz und die Nachrichtendienste sollen künftig aktiver agieren können. Das Kabinett hat eine entsprechende Reform beschlossen. Ein Beispiel: Der BND könnte demnach die IT-Systeme eines fremden Staates gezielt manipulieren, wenn dieser Deutschland gerade eingreift. Grund für die Reform ist die wachsende hybride Bedrohung, etwa durch Cyberangriffe oder Desinformation. Was das Kabinett außerdem beschlossen hat: Kinder sollen künftig finanzielle Unterstützung vom Staat bekommen, um Geld für ihre Altersvorsorge auf die Seite legen zu können mit der Frühstartrente. Der Bund will für jedes Kind, das 6 Jahre alt wird, bis zum 18. Lebensjahr monatlich 10 Euro in ein Depot einzahlen. Und auch fürs BAföG will der Staat mehr Geld ausgeben. Unter anderem soll die Wohnkostenpauschale ab dem Sommersemester 2027 von 380 auf 440 Euro monatlich steigen. Bayerische Ministerpräsidenten sollen in Zukunft nur noch 10 Jahre im Amt sein dürfen. Dafür setzt sich ja die ÖDP ein. Ein mögliches Volksbegehren sei auf einem guten Weg. Man habe schon knapp die Hälfte der dafür erforderlichen 25.000 Unterschriften gesammelt, teilte die Partei mit. Die CSU-geführte Staatsregierung lehnt eine Amtszeitbegrenzung ab. Allerdings hatte Ministerpräsident Söder das 2018 noch selbst vorgeschlagen. In Salzburg geht's ab 21 Uhr um den ersten Fußballtitel der Saison in Europa. Champions League-Sieger Paris Saint-Germain spielt gegen Europa League-Gewinner Aston Villa um den UEFA Supercup. Moritz Einzel wirft einen Blick voraus.
3: Bereits im vergangenen Jahr gewann Paris Saint-Germain den Supercup, brauchte dafür gegen Tottenham Hotspur allerdings das Elfmeterschießen. Im europäischen Supercup gibt's bei Unentschieden nach 90 Minuten keine Verlängerung, sondern sofort die Entscheidung vom Punkt. Egal wie, Aston Villa rechnet sich was aus gegen die Übermannschaft der letzten 2 Jahre.
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4: Mit Henrike Müller. Ausgerechnet, wenn es heiß ist, sind in Nürnberg mehrere Brunnen außer Betrieb. Wegen technischer Störungen bleiben der Fontänenbrunnen und der Apollobrunnen in Langwasser sowie der Brunnen am Leonhardspark derzeit trocken.

0: Alle drei müssen repariert werden. Ziel ist es, die Anlagen dauerhaft zu sichern und schnellstmöglich wieder nutzbar zu machen. Wann sie wieder sprudeln werden, ist allerdings noch unklar. Die Stadt Nürnberg bittet um Verständnis für die vorübergehenden Einschränkungen. Insgesamt gibt es in der Stadt 158 Brunnenanlagen. Davon sind 26 Trinkwasserbrunnen. Für Reinigung, Wartung und Reparaturen stehen jährlich rund 400.000 Euro zur Verfügung.
1: Ja, und das war heute doch wirklich ein schön sonniger Tag mit 30 Grad und nur Sonnenschein. Die nächsten Tage geht's auch ziemlich genauso sonnig weiter, wird aber Stück für Stück noch etwas wärmer. Samstag sind wir dann so bei um die 36 Grad, aber die Nächte werden schön kühl. So auch heute Nacht für den Höhepunkt der Perseiden. Es gibt ja jede Menge Sternschnuppen und das bei einem ziemlich wolkenlosen Himmel und ziemlich kühlen Temperaturen. Also packt ein Deckchen ein, wenn ihr es euch später noch mit dem Partner draußen gemütlich macht.

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1: Ich bin Gregor Jose Moser. Bei überwiegend klarem Himmel haben Millionen Menschen in Deutschland die partielle Sonnenfinsternis beobachtet. Zu bis zu 85-90% wurde die Sonne bei uns durch den Mond verdeckt. Je nach Ort endete das Naturschauspiel zwischen 20.30 Uhr und 21 Uhr. In Teilen der Welt, etwa in Spanien, gab es sogar eine totale Sonnenfinsternis. Das nächste Himmelshighlight folgt gleich in der Nacht. Zwischen 23 Uhr und 4 Uhr erreichen die Perseiden ihren Höhepunkt mit bis zu 100 Sternschnuppen pro Stunde. Die deutschen Geheimdienste können Angreifer in Zukunft aktiv bekämpfen, statt sie nur zu beobachten. Möglich macht es eine weitreichende Reform, die das Bundeskabinett heute gebilligt hat. Wir müssen uns aber keine Sorgen vor einer unkontrollierten Massenüberwachung machen, hat Bundesinnenminister Dobrindt betont. Es gehe um Terrorismus und Staatsterror fremder Mächte, nicht um Privatpersonen. Die Deutsche Bahn bietet ihre Hilfe an, um die Probleme bei der Binnenschifffahrt auszugleichen. Wegen Niedrigwassers in Rhein, Donau und anderen Flüssen in Deutschland können Schiffe weniger laden. Die DB Cargo will zum Ausgleich 400 zusätzliche Güterwagen bereitstellen. Jan-Henner Reitze berichtet.
2: Die Bahn sagt, kurzfristig bis zu 100 Binnenschiffe ersetzen zu können. Bundesverkehrsminister Bilger geht zwar davon aus, dass es noch dauert, bis alle Flüsse wieder normal befahrbar sind, will aber grundsätzlich am Transport per Schiff festhalten und Wasserstraßen besser auf Niedrigwasser vorbereiten. Die Umweltschutzorganisation WWF ist skeptisch und warnt, Fahrrinnen noch weiter auszubaggern.
1: Raus aus der Schule oder Uni, rein ins Berufsleben. Das wird in Zukunft aufgrund der künstlichen Intelligenz deutlich schwerer. Das zeigt eine Umfrage des IFO-Instituts unter mehr als 3000 Unternehmen in Deutschland. Gerade Einstiegsjobs im Verkauf, in der Verwaltung und Produktion könnten sich durch KI besonders schnell verändern. Wichtiger werden deswegen digitale Kenntnisse und die Fähigkeit, KI-Ergebnisse zu kontrollieren. Der Naturschutzbund NABU spricht von einem Meilenstein. Seit heute gelten in der EU neue Regeln gegen Verpackungsmüll. So müssen fast alle verwendeten Verpackungen künftig recyclingfähig sein. Verpackungen, die etwa durch unnötige Schichten das Produkt größer wirken lassen, sind künftig grundsätzlich untersagt.
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3: Mit Henrike Müller. Zu viel Lärm und Müll. Nürnberg hat die Ladenöffnungszeiten von Automatensupermärkten in der Altstadt eingeschränkt. Dagegen hatte der Betreiber eines solchen 24/7-Kiosks geklagt. Nun hat die Stadt vor Gericht erstmal Recht bekommen. Laut einem Urteil des Bayerischen Verwaltungsgerichtshofs müssen personallose Minisupermärkte an Sonn- und Feiertagen zwischen 20 und 6 Uhr geschlossen bleiben. Das Argument des Betreibers, der Lärm würde sich so nur auf Gaststätten und Imbisse verlagern, halten die Richter zwar für plausibel, für eine abschließende Entscheidung fehlen ihnen aber noch Infos zur tatsächlichen Lärmsituation. Der Eilantrag wurde deshalb abgelehnt. Eine endgültige Entscheidung soll im Hauptverfahren fallen. Auch in Regensburg und München werden aktuell Maßnahmen zur nächtlichen Lärmreduzierung gerichtlich geprüft.
4: Und das ist und war heute doch auch ziemlich warm mit ziemlich viel Sonnenschein. Und die nächsten Tage geht's auch ziemlich genauso weiter. Wir bleiben bei 14 Sonnenstunden und das mit über 30 Grad morgen und auch übermorgen. Und der Samstag wird sogar noch eine ganze Ecke wärmer. Es kommt uns aber nicht ganz so elendlich heiß vor. Ich finde, aktuell kann man das warme Sonnenwetter richtig genießen, weil die Nächte ordentlich abkühlen. Und dadurch wirkt einfach alles viel angenehmer, finde ich. Also aktuell zeigt sich der Sommer doch von seiner schöneren Seite.
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1: Immer wieder wird eine der berühmten Geigen von Stradivari versteigert. Auch zu Beginn von Der Klang der Stradivari. Für Astrid ist es die Gelegenheit. Es ist nämlich das fehlende Cello, um einen Traum ihres verstorbenen Vaters zu erfüllen.
2: Diese Instrumente existieren seit 300 Jahren, aber man hat sie noch nie zusammen erklingen gehört. Nicht mal Stradivari war das vergönnt. Papa hat sich sein halbes Leben lang abgemüht, dieses Quartett zu vereinen. Wir haben die Violinen und die Bratsche. Dieses Cello hat er überall gesucht. Jetzt ist es in London und wird verkauft. Der Preis spielt keine Rolle.
1: Und so kauft Astrid das Cello und beauftragt 4 der besten Musiker ihrer Zeit damit, das Stück zu spielen. Aber, wie es halt oft bei Musikern ist, jeder glaubt, er kann es besser als die anderen. Astrids Bruder ahnt Schlimmes.
3: Niemand hört dem anderen zu und sie sind die ganze Zeit nur am Nörgeln. Es wird Zeit, dass du hier mal eine Ansage machst. Sie daran erinnerst, wer sie bezahlt und wer der Chef ist. Sonst wirst du krachend untergehen.
2: Aber das sind nun mal keine Angestellten, das sind Musiker. Wenn ich sie beschimpfe, bringt das überhaupt nichts. Außerdem habe ich 72 Lizenzvereinbarungen mit ihrem Namen. Bis Samstag sind sie also hier die Chefs.
1: Die Lösung heißt Charlie Beaumont. Astrid engagiert den erfahrenen Komponisten, um die streitlustigen, egozentrischen Musiker zu vereinen.
2: Hat es Ihnen nicht gefallen? Jedenfalls habe ich Sie in den ganzen 5 Tagen heute das erste Mal so spielen hören.
4: Was meinen Sie mit so?
2: So, zusammen, wie eins.
4: Also die 4 sind hervorragende Musiker, das steht außer Frage. Aber 4 gute Musiker waren noch nie genug, um ein gutes Quartett zu bilden. Das weiß man. Warum gerade diese 4?
2: Weil es mein Vater so wollte.
4: Hätte ich mir denken können.
1: Man muss mit klassischer Musik nicht viel am Hut haben, um an Der Klang der Stradivari seinen Spaß zu haben. Denn der französische Film zeigt, dass die Egos von Musikern nicht nur auf Pop- und Rockmusik beschränkt sind. Stefan Grundler, 98.6 Charivari, Kinoredaktion.

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1: Ich bin Gregor Jose Moser. Bei überwiegend klarem Himmel haben Millionen Menschen in Deutschland die partielle Sonnenfinsternis beobachtet. Zu bis zu 85-90% wurde die Sonne bei uns durch den Mond verdeckt. Je nach Ort endete das Naturschauspiel zwischen 20.30 Uhr und 21 Uhr. In Teilen der Welt, etwa in Spanien, gab es sogar eine totale Sonnenfinsternis. Das nächste Himmelshighlight folgt gleich in der Nacht. Zwischen 23 Uhr und 4 Uhr erreichen die Perseiden ihren Höhepunkt mit bis zu 100 Sternschnuppen pro Stunde. Die deutschen Geheimdienste können Angreifer in Zukunft aktiv bekämpfen, statt sie nur zu beobachten. Möglich macht es eine weitreichende Reform, die das Bundeskabinett heute gebilligt hat. Wir müssen uns aber keine Sorgen vor einer unkontrollierten Massenüberwachung machen, hat Bundesinnenminister Dobrindt betont. Es gehe um Terrorismus und Staatsterror fremder Mächte, nicht um Privatpersonen. Die Deutsche Bahn bietet ihre Hilfe an, um die Probleme bei der Binnenschifffahrt auszugleichen. Wegen Niedrigwassers in Rhein, Donau und anderen Flüssen in Deutschland können Schiffe weniger laden. Die DB Cargo will zum Ausgleich 400 zusätzliche Güterwagen bereitstellen. Jan-Henner Reitze berichtet.
2: Die Bahn sagt, kurzfristig bis zu 100 Binnenschiffe ersetzen zu können. Bundesverkehrsminister Bilger geht zwar davon aus, dass es noch dauert, bis alle Flüsse wieder normal befahrbar sind, will aber grundsätzlich am Transport per Schiff festhalten und Wasserstraßen besser auf Niedrigwasser vorbereiten. Die Umweltschutzorganisation WWF ist skeptisch und warnt, Fahrrinnen noch weiter auszubaggern.
1: Raus aus der Schule oder Uni, rein ins Berufsleben. Das wird in Zukunft aufgrund der künstlichen Intelligenz deutlich schwerer. Das zeigt eine Umfrage des IFO-Instituts unter mehr als 3000 Unternehmen in Deutschland. Gerade Einstiegsjobs im Verkauf, in der Verwaltung und Produktion könnten sich durch KI besonders schnell verändern. Wichtiger werden deswegen digitale Kenntnisse und die Fähigkeit, KI-Ergebnisse zu kontrollieren. Der Naturschutzbund NABU spricht von einem Meilenstein. Seit heute gelten in der EU neue Regeln gegen Verpackungsmüll. So müssen fast alle verwendeten Verpackungen künftig recyclingfähig sein. Verpackungen, die etwa durch unnötige Schichten das Produkt größer wirken lassen, sind künftig grundsätzlich untersagt.
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3: Mit Henrike Müller. Der DGB Mittelfranken fordert Konsequenzen nach der Nürnberger Haushaltssperre. Bund und Freistaat müssten Nürnberg endlich finanziell entlasten. Auch das wachsende Defizit des Klinikums Nürnberg zeigt aus Sicht des DGB die Folgen politischer Fehlentscheidungen auf Bundesebene. Zudem will der Gewerkschaftsbund angesichts der Haushaltslage die geplanten Großprojekte der Stadt auf den Prüfstand stellen. Gleichzeitig warnt er vor einem sozialen Kahlschlag. Nürnberg könne sich nicht aus einer strukturellen Unterfinanzierung heraussparen. Am 26. September will der DGB in Nürnberg gemeinsam mit anderen Gewerkschaften gegen die aus seiner Sicht falsche Gesundheits- und Sozialpolitik auf die Straße gehen.
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1: Ich bin Florian Klaus. Millionen Menschen in Deutschland haben heute Abend eine partielle Sonnenfinsternis bestaunt. Der Mond hat die Sonne bis zu 90% verdeckt. In Spanien war es noch spektakulärer. Dort war es beispielsweise über Mallorca eine totale Sonnenfinsternis. Und der Himmel hält noch eine Zugabe bereit. In der Nacht erreichen die Perseiden ihren Höhepunkt mit bis zu 100 Sternschnuppen pro Stunde. Die deutschen Geheimdienste können Angreifer in Zukunft aktiv bekämpfen, statt sie nur zu beobachten. Möglich macht es eine weitreichende Reform, die das Bundeskabinett heute gebilligt hat. Dazu Bundesinnenminister Dobrindt.
2: Wir entwickeln unsere Nachrichtendienste hin zu echten Geheimdiensten, weil wir es zum allerersten Mal seit der Gründung der Dienste möglich machen, dass sie operative Befugnisse bekommen.
1: Außerdem hat das Kabinett die sogenannte Frühstartrente für Kinder auf den Weg gebracht. Genauso wie ein härteres Vorgehen gegen Finanzkriminalität und Geldwäsche. Viele Jahre ging es bergauf. Aber 2025 ist die durchschnittliche Arbeitszeit pro Kopf bei Menschen zwischen 20 und 64 in Deutschland mal wieder leicht zurückgegangen. Das hat das Bundesinstitut für Bevölkerungsforschung ausgerechnet. Etwa 20 Minuten pro Woche wurde im Schnitt weniger gearbeitet, im Vergleich zum Rekordstand vor 3 Jahren. Als Grund nennen die Forscher die schwächelnde Wirtschaft. Europas Flüsse kämpfen mit Niedrigwasser. Das beeinträchtigt auch in Bayern den Gütertransport. Landesverkehrsminister Bernreiter hat sich deshalb dafür ausgesprochen, die Donau rasch auszubauen. Das sagte der CSU-Minister nach einem Treffen mit den anderen Landesverkehrsministern sowie Bundesverkehrsminister Bilger. Naturschützer und Grüne kritisieren den Plan. Tiefer gebaggerte Flüsse würden kein zusätzliches Wasser bringen, sondern Lebensräume zerstören und sogar Grundwasser abziehen. Johannes Liebmann ist Europameister über 800 Meter Freistil. Und das mit neuem Europarekord. Der 19-Jährige ist bei der Schwimm-EM in Paris als Erster angeschlagen und hat seine eigene Bestzeit vom April um 0,35 Sekunden unterboten. Silber ging ebenfalls an Deutschland, nämlich an Nationalteamkollege Sven Schwarz.
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3: Mit Henrike Müller. Ausgerechnet, wenn's heiß ist, sind in Nürnberg mehrere Brunnen außer Betrieb. Wegen technischer Störungen bleiben der Fontänenbrunnen und der Apollobrunnen in Langwasser sowie der Brunnen am Leonhardspark derzeit trocken. Alle drei müssen repariert werden. Ziel ist es, die Anlagen dauerhaft zu sichern und schnellstmöglich wieder nutzbar zu machen. Wann sie wieder sprudeln werden, ist allerdings noch unklar. Die Stadt Nürnberg bittet um Verständnis für die vorübergehenden Einschränkungen. Insgesamt gibt es in der Stadt 158 Brunnenanlagen, davon sind 26 Trinkwasserbrunnen. Für Reinigung, Wartung und Reparaturen stehen jährlich rund 400.000 Euro zur Verfügung.
4: Ja, und das war heute doch wirklich ein schön sonniger Tag mit 30 Grad und nur Sonnenschein. Die nächsten Tage geht's auch ziemlich genauso sonnig weiter, wird aber Stück für Stück noch etwas wärmer. Samstag sind wir dann so bei um die 36 Grad, aber die Nächte werden schön kühl. So auch heute Nacht für den Höhepunkt der Perseiden. Es gibt ja jede Menge Sternschnuppen und das bei einem ziemlich wolkenlosen Himmel und ziemlich kühlen Temperaturen. Also packt ein Deckchen ein, wenn ihr es euch später noch mit dem Partner draußen gemütlich macht.

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1: Zusammen mit ihrem britischen Ehemann John kehrt Saga in Nightbourne in ihre finnische Heimat zurück. Sie renovieren gemeinsam das einsam gelegene Haus von Sagas Großmutter, um dort ihr frisch geborenes Baby großzuziehen. Aber der kleine Racker bereitet den beiden Probleme.
2: Wie wäre es, wenn du aufhörst?
3: Ich gebe hier mein Bestes.
2: Ich weiß, ich will. Ich versuche zu helfen.
3: Ja, aber er will einfach nicht einschlafen.
2: Nein, er will einfach nicht allein sein, oder? Hat er seinen Kopf angehoben? Wie macht er das? Du bist ein richtiges kleines Wunder, Christian. Hm?
1: In ihrer früheren Heimat London lief es noch richtig gut zwischen John und Saga. In den einsamen finnischen Wäldern geraten die beiden immer öfter aneinander. Vor allem, wenn es darum geht, sich um das Baby zu kümmern.
3: Egal, was ich mache, es ist sowieso alles falsch. Die ganze Zeit.
2: Das habe ich nicht gesagt.
3: Ich kann anscheinend nichts richtig machen.
2: Du hast uns ein wundervolles Baby gemacht. Ich versuche nur zu helfen.
3: Du schreibst mir ständig vor, was ich zu tun und zu lassen habe. Du könntest mich auch einfach mal loben.
1: Ja, könnte er. Aber viel mehr Sorgen macht den beiden ihr Kind. Es sieht etwas seltsam aus und verhält sich auch seltsam. Die herbeigerufene Frau Doktor versucht zu beruhigen.
4: Wissen Sie, jedes Baby ist anders. Er ist wirklich außergewöhnlich gut entwickelt und erstaunlich groß für sein Alter. Er ist wirklich sehr muskulös.
2: Ja, als er geboren wurde, hat er Haare auf dem ganzen Körper.
4: Das ist total normal.
3: Er hat mein Blut getrunken.
4: Vielleicht ist er so hungrig, dass er einfach alles in den Mund nimmt, was er irgendwie erreichen kann.
1: Ein behaartes Baby, das Blut trinkt? Ja, denn Nightbourne ist ein Horrorstreifen, aber einer, der sich gewaschen hat und deshalb auch erst frei ab 16 Jahren ist. Stefan Grundler, 98.6 Charivari, Kinoredaktion.

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3: Ich bin Florian Klaus. Millionen Menschen in Deutschland haben heute Abend eine partielle Sonnenfinsternis bestaunt. Der Mond hat die Sonne bis zu 90% verdeckt. In Spanien war es noch spektakulärer. Dort war es beispielsweise über Mallorca eine totale Sonnenfinsternis. Und der Himmel hält noch eine Zugabe bereit. In der Nacht erreichen die Perseiden ihren Höhepunkt mit bis zu 100 Sternschnuppen pro Stunde. Die deutschen Geheimdienste können Angreifer in Zukunft aktiv bekämpfen, statt sie nur zu beobachten. Möglich macht es eine weitreichende Reform, die das Bundeskabinett heute gebilligt hat. Dazu Bundesinnenminister Dobrindt.
4: Wir entwickeln unsere Nachrichtendienste hin zu echten Geheimdiensten, weil wir es zum allerersten Mal seit der Gründung der Dienste möglich machen, dass sie operative Befugnisse bekommen.
3: Außerdem hat das Kabinett die sogenannte Frühstartrente für Kinder auf den Weg gebracht. Genauso wie ein härteres Vorgehen gegen Finanzkriminalität und Geldwäsche. Viele Jahre ging es bergauf. Aber 2025 ist die durchschnittliche Arbeitszeit pro Kopf bei Menschen zwischen 20 und 64 in Deutschland mal wieder leicht zurückgegangen. Das hat das Bundesinstitut für Bevölkerungsforschung ausgerechnet. Etwa 20 Minuten pro Woche wurde im Schnitt weniger gearbeitet, im Vergleich zum Rekordstand vor 3 Jahren. Als Grund nennen die Forscher die schwächelnde Wirtschaft. Europas Flüsse kämpfen mit Niedrigwasser. Das beeinträchtigt auch in Bayern den Gütertransport. Landesverkehrsminister Bernreiter hat sich deshalb dafür ausgesprochen, die Donau rasch auszubauen. Das sagte der CSU-Minister nach einem Treffen mit den anderen Landesverkehrsministern sowie Bundesverkehrsminister Bilger. Naturschützer und Grüne kritisieren den Plan. Tiefer gebaggerte Flüsse würden kein zusätzliches Wasser bringen, sondern Lebensräume zerstören und sogar Grundwasser abziehen. Johannes Liebmann ist Europameister über 800 Meter Freistil. Und das mit neuem Europarekord. Der 19-Jährige ist bei der Schwimm-EM in Paris als Erster angeschlagen und hat seine eigene Bestzeit vom April um 0,35 Sekunden unterboten. Silber ging ebenfalls an Deutschland, nämlich an Nationalteamkollege Sven Schwarz.
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5: Mit Henrike Müller. Zu viel Lärm und Müll. Nürnberg hat die Ladenöffnungszeiten von Automatensupermärkten in der Altstadt eingeschränkt. Dagegen hatte der Betreiber eines solchen 24/7-Kiosks geklagt. Nun hat die Stadt vor Gericht erstmal Recht bekommen. Laut einem Urteil des Bayerischen Verwaltungsgerichtshofs müssen personallose Minisupermärkte an Sonn- und Feiertagen zwischen 20 und 6 Uhr geschlossen bleiben. Das Argument des Betreibers, der Lärm würde sich so nur auf Gaststätten und Imbisse verlagern, halten die Richter zwar für plausibel, für eine abschließende Entscheidung fehlen ihnen aber noch Infos zur tatsächlichen Lärmsituation. Der Eilantrag wurde deshalb abgelehnt. Eine endgültige Entscheidung soll im Hauptverfahren fallen. Auch in Regensburg und München werden aktuell Maßnahmen zur nächtlichen Lärmreduzierung gerichtlich geprüft.
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1: Ich bin Florian Klaus. In ganz Europa haben die Menschen am Abend gebannt nach oben geschaut. Denn bevor die Sonne untergegangen ist, wurde sie erst vom Mond verdeckt. In Deutschland zumindest zum großen Teil, zum Beispiel in Spanien komplett, Jan-Henne Reitze berichtet.
2: Ob auf Island, Mallorca oder auch in ganz Deutschland, das Schauspiel am Himmel hat Menschen zusammengebracht, ob in einer Warteschlange für eine Schutzbrille oder an Aussichtspunkten mit besonders gutem Blick auf den Horizont. In den Teilen von Spanien, wo die Sonne komplett verdeckt wurde, waren Hotels seit Monaten ausgebucht. Die nächste Sonnenfinsternis, wieder partiell in Deutschland und komplett unter anderem in Spanien, gibt es übrigens schon im nächsten Sommer, Anfang August.
1: Die deutschen Nachrichtendienste sollen einem Kabinettsbeschluss zufolge mehr Befugnisse bekommen, um bei Gefahren selbst eingreifen zu können. Kanzleramtschefin Waken hat in der ARD aber gesagt, dass das Trennungsgebot zwischen den Aufgaben der Dienste und der Polizei auch in Zukunft eingehalten werde. Nur in besonderen Fällen, in denen die Polizei nicht tätig werden könne, könne demnach in Zukunft auch der Verfassungsschutz aktiv werden, sagte sie. In der SPD gibt es neuen Widerstand gegen die Politik ihrer Minister in der Bundesregierung. In einem Brief an Bauministerin Huberts fordern die SPD-Chefs von Berlin und Schleswig-Holstein, die geplanten Kürzungen beim Wohngeld zurückzunehmen. Die treffen Menschen, die ohnehin mit steigenden Wohn- und Lebenshaltungskosten zu kämpfen hätten. Das sei auch ein politisches Problem, wenn sie gleichzeitig glaubwürdig für bezahlbares Wohnen werben wollten. Mit glühenden Lavaströmen und Aschewolken liefert der Ätna zurzeit spektakuläre Bilder. Für tausende Urlauber auf Sizilien ist der Vulkan aber ein großes Problem. Der Flughafen Catania bleibt wegen der Asche mindestens bis zum kommenden Nachmittag geschlossen. Das hat dort einiges Chaos ausgelöst, denn es ist zwar nicht der einzige Flughafen der Insel, in der Hauptreisezeit sind aber viele Verbindungen schon ausgebucht. WM-Gold Nummer 10 für Profireiterin Isabel Wert und insgesamt der 13. WM-Sieg für Deutschland. Den hat sich das deutsche Dressurteam bei der Heim-WM in Aachen gesichert. Silber im größten Reitstadion der Welt ging an Großbritannien, Bronze an Dänemark.
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3: Mit Henrike Müller. Der DGB Mittelfranken fordert Konsequenzen nach der Nürnberger Haushaltssperre. Bund und Freistaat müssten Nürnberg endlich finanziell entlasten. Auch das wachsende Defizit des Klinikums Nürnberg zeigt aus Sicht des DGB die Folgen politischer Fehlentscheidungen auf Bundesebene. Zudem will der Gewerkschaftsbund angesichts der Haushaltslage die geplanten Großprojekte der Stadt auf den Prüfstand stellen. Gleichzeitig warnt er vor einem sozialen Kahlschlag. Nürnberg könne sich nicht aus einer strukturellen Unterfinanzierung heraussparen. Am 26. September will der DGB in Nürnberg gemeinsam mit anderen Gewerkschaften gegen die aus seiner Sicht falsche Gesundheits- und Sozialpolitik auf die Straße gehen.

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1: 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Und nur 12% sagen, klar, wenn es der Wirtschaft hilft, dann ran an die Buletten. 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
1: Immer wieder wird eine der berühmten Geigen von Stradivari versteigert. Auch zu Beginn von Der Klang der Stradivari. Für Astrid ist es die Gelegenheit. Es ist nämlich das fehlende Cello, um einen Traum ihres verstorbenen Vaters zu erfüllen.
2: Diese Instrumente existieren seit 300 Jahren, aber man hat sie noch nie zusammen erklingen gehört. Nicht mal Stradivari war das vergönnt. Papa hat sich sein halbes Leben lang abgemüht, dieses Quartett zu vereinen. Wir haben die Violinen und die Bratsche. Dieses Cello hat er überall gesucht. Jetzt ist es in London und wird verkauft. Der Preis spielt keine Rolle.
1: Und so kauft Astrid das Cello und beauftragt 4 der besten Musiker ihrer Zeit damit, das Stück zu spielen. Aber, wie es halt oft bei Musikern ist, jeder glaubt, er kann es besser als die anderen. Astrids Bruder ahnt Schlimmes.
3: Niemand hört dem anderen zu und sie sind die ganze Zeit nur am Nörgeln. Es wird Zeit, dass du hier mal eine Ansage machst. Sie daran erinnerst, wer sie bezahlt und wer der Chef ist. Sonst wirst du krachend untergehen.
2: Aber das sind nun mal keine Angestellten, das sind Musiker. Wenn ich sie beschimpfe, bringt das überhaupt nichts. Außerdem habe ich 72 Lizenzvereinbarungen mit ihren Namen. Bis Samstag sind sie also hier die Chefs.
1: Die Lösung heißt Charlie Beaumont. Astrid engagiert den erfahrenen Komponisten, um die streitlustigen, egozentrischen Musiker zu vereinen.
2: Hat es Ihnen nicht gefallen? Jedenfalls habe ich Sie in den ganzen 5 Tagen heute das erste Mal so spielen hören.
4: Was meinen Sie mit so?
2: So, zusammen, wie eins.
4: Also die 4 sind hervorragende Musiker, das steht außer Frage. Aber 4 gute Musiker waren noch nie genug, um ein gutes Quartett zu bilden. Das weiß man. Warum gerade diese 4?
2: Weil es mein Vater so wollte. Ja.
4: Hätte ich mir denken können.
1: Man muss mit klassischer Musik nicht viel am Hut haben, um an Der Klang der Stradivari seinen Spaß zu haben. Denn der französische Film zeigt, dass die Egos von Musikern nicht nur auf Pop- und Rockmusik beschränkt sind. Stefan Grundler, 98,6 Charivari, Kinoredaktion.

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1: Ich bin Florian Klaus. In ganz Europa haben die Menschen am Abend gebannt nach oben geschaut. Denn bevor die Sonne untergegangen ist, wurde sie erst vom Mond verdeckt. In Deutschland zumindest zum großen Teil, zum Beispiel in Spanien komplett. Jan-Henne Reitze berichtet.
2: Ob auf Island, Mallorca oder auch in ganz Deutschland, das Schauspiel am Himmel hat Menschen zusammengebracht, ob in einer Warteschlange für eine Schutzbrille oder an Aussichtspunkten mit besonders gutem Blick auf den Horizont. In den Teilen von Spanien, wo die Sonne komplett verdeckt wurde, waren Hotels seit Monaten ausgebucht. Die nächste Sonnenfinsternis, wieder partiell in Deutschland und komplett unter anderem in Spanien, gibt es übrigens schon im nächsten Sommer, Anfang August.
1: Die deutschen Nachrichtendienste sollen einem Kabinettsbeschluss zufolge mehr Befugnisse bekommen, um bei Gefahren selbst eingreifen zu können. Kanzleramtschefin Waken hat in der ARD aber gesagt, dass das Trennungsgebot zwischen den Aufgaben der Dienste und der Polizei auch in Zukunft eingehalten werde. Nur in besonderen Fällen, in denen die Polizei nicht tätig werden könne, könne demnach in Zukunft auch der Verfassungsschutz aktiv werden, sagte sie. In der SPD gibt es neuen Widerstand gegen die Politik ihrer Minister in der Bundesregierung. In einem Brief an Bauministerin Huberts fordern die SPD-Chefs von Berlin und Schleswig-Holstein, die geplanten Kürzungen beim Wohngeld zurückzunehmen. Die treffen Menschen, die ohnehin mit steigenden Wohn- und Lebenshaltungskosten zu kämpfen hätten. Das sei auch ein politisches Problem, wenn sie gleichzeitig glaubwürdig für bezahlbares Wohnen werben wollten. Mit glühenden Lavaströmen und Aschewolken liefert der Ätna zurzeit spektakuläre Bilder. Für tausende Urlauber auf Sizilien ist der Vulkan aber ein großes Problem. Der Flughafen Catania bleibt wegen der Asche mindestens bis zum kommenden Nachmittag geschlossen. Das hat dort einiges Chaos ausgelöst, denn es ist zwar nicht der einzige Flughafen der Insel, in der Hauptreisezeit sind aber viele Verbindungen schon ausgebucht. WM-Gold Nummer 10 für Profireiterin Isabel Wert und insgesamt der 13. WM-Sieg für Deutschland. Den hat sich das deutsche Dressurteam bei der Heim-WM in Aachen gesichert. Silber im größten Reitstadion der Welt ging an Großbritannien, Bronze an Dänemark.
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3: Mit Henrike Müller. Ausgerechnet, wenn es heiß ist, sind in Nürnberg mehrere Brunnen außer Betrieb. Wegen technischer Störungen bleiben der Fontänenbrunnen und der Apollobrunnen in Langwasser sowie der Brunnen am Leonhardspark derzeit trocken. Alle drei müssen repariert werden. Ziel ist es, die Anlagen dauerhaft zu sichern und schnellstmöglich wieder nutzbar zu machen. Wann sie wieder sprudeln werden, ist allerdings noch unklar. Die Stadt Nürnberg bittet um Verständnis für die vorübergehenden Einschränkungen. Insgesamt gibt es in der Stadt 158 Brunnenanlagen, davon sind 26 Trinkwasserbrunnen. Für Reinigung, Wartung und Reparaturen stehen jährlich rund 400.000 Euro zur Verfügung.
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0: Ich bin Florian Klaus. An vielen Aussichtspunkten in Europa haben sich am Abend die Menschen getummelt, die die Sonnenfinsternis miterleben wollten. Während die Sonne hier zum Großteil verdeckt worden ist, verschwand sie zum Beispiel in Spanien vollständig hinter dem Mond. In den letzten Tagen hatte es teils einen richtigen Sonnenfinsternistourismus dorthin gegeben. In dieser Nacht gibt es übrigens noch ein weiteres Himmelsschauspiel zu beobachten. Die Perseiden bringen viel Sternschnuppen. Wenn Gefahr droht, soll künftig auch der Verfassungsschutz direkt eingreifen können und nicht nur die Polizei. Das hat das Bundeskabinett beschlossen. Kritiker befürchten, dass dadurch die Trennung zwischen Nachrichtendiensten und Polizei aufgeweicht wird. So hat die linken Politikerin Bünger im ZDF gesagt:
1: Aus unserer Sicht ist dieser Entwurf geschichtsvergessen und verantwortungslos. Dobrindt baut eine echte Geheimpolizei mit echten polizeilichen Befugnissen.
0: Kanzleramtschefin Wagner hat in der ARD hingegen betont, dass der Verfassungsschutz nur in besonderen Fällen tätig werden soll, in denen die Polizei nicht eingreifen kann. Das sei geboten, um Gefahren rechtzeitig abwenden zu können. Wer gerade vom Flughafen Catania aus von Sizilien wegfliegen will, muss noch mehr Geduld aufbringen. Die Sperrung des Flughafens wegen der Aktivität des Ätna ist bis Freitagmorgen verlängert worden. Grund ist die Asche, die der Vulkan ausstößt. Die Flughafensperrung hat für ziemliches Chaos auf der Insel gesorgt. Viele Flüge sind ausgefallen oder wurden auf andere Flughäfen umgeleitet. Dürfen Automatenläden auch an Sonn- und Feiertagen durchgehend öffnen? Für Nürnberg hat der Bayerische Verwaltungsgerichtshof nun entschieden, zwischen 20 und 6 Uhr ist weiterhin Ruhe. Ein Ladenbesitzer wollte durchsetzen, dass er durchgehend öffnen darf. Die Stadt Nürnberg argumentierte dagegen, dass Alkohol, Süßwaren und Zigaretten vor allem nächtliches Ausgehpublikum anlocken würden. Und bekam recht. Guter Start bei der Leichtathletik-EM für den Zehnkampf-Weltmeister Leo Neugebauer. Nach Tag 1 liegt er in Birmingham in Führung. Zur Halbzeit steht er bei 4.483 Punkten und hat damit 71 Punkte Vorsprung auf Platz 2. Auch der frühere Welt- und Europameister Niklas Kaul darf sich Hoffnungen auf Edelmetall machen. Er steht auf Rang 6.
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3: Mit Henrike Müller. Zu viel Lärm und Müll. Nürnberg hat die Ladenöffnungszeiten von Automatensupermärkten in der Altstadt eingeschränkt. Dagegen hatte der Betreiber eines solchen 24/7-Kiosks geklagt. Nun hat die Stadt vor Gericht erstmal Recht bekommen. Laut einem Urteil des Bayerischen Verwaltungsgerichtshofs müssen personallose Minisupermärkte an Sonn- und Feiertagen zwischen 20 und 6 Uhr geschlossen bleiben. Das Argument des Betreibers, der Lärm würde sich so nur auf Gaststätten und Imbisse verlagern, halten die Richter zwar für plausibel, für eine abschließende Entscheidung fehlen ihnen aber noch Infos zur tatsächlichen Lärmsituation. Der Eilantrag wurde deshalb abgelehnt. Eine endgültige Entscheidung soll im Hauptverfahren fallen. Auch in Regensburg und München werden aktuell Maßnahmen zur nächtlichen Lärmreduzierung gerichtlich geprüft.

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1: In Niederkaltenkirchen gab es zu Beginn von Steckelfisch-Fiasko einen Mord. Erwischt hat es den Präsidenten des neuen Golfclubs. Dorthin begibt sich Ortspolizist Franz Eberhofer und er trifft dabei seinen ehemaligen Kollegen Rudi Birkenberger, der jetzt als Privatdetektiv arbeitet.
2: Dass wir uns hier treffen, wer hätte das gedacht?
3: Kann es sein, dass du den Polizeifunk abhörst?
2: Eberhofer, dazu bin ich doch rein technisch gar nicht in der Lage. Außerdem ist es verboten.
3: Rudi, aber bei dir ist schon alles in Ordnung, oder?
2: Prima, tippitoppi.
3: Du stinkst wie ein Iltis.
2: Ich mache einen Selbstversuch.
3: Und was willst du rausfinden? Wie lange es dauert, bis die Vögel wegen deiner Aura vom Himmel fallen?
1: Rudis Gestank ist nur ein Problem des Eberhofer Franz. Ein viel größeres ist seine Susi. Sie will zum einen Bürgermeisterin werden und hat zum anderen das Haus auf Vordermann gebracht.
4: Franz, was machst denn du?
3: Frühstück.
4: Sag mal, spinnst du? Die Küche ist nagelnagelneu und wird jetzt bitteschön nicht eingesaut.
3: Wozu haben wir eine Küche, wenn ich nicht drin kochen darf?
4: Und wer macht sie nachher sauber?
3: Entweder ich oder du.
4: Nein, Franz, entweder ich oder ich. Weil wenn du die Küche sauber machst, dann ist die Küche nicht sauber und ich muss sie noch einmal sauber machen.
3: Schau, Susi, so eine Küche ist ein Gebrauchsgegenstand. Wie Unterhosen. Irgendwann kriegt man es halt nicht mehr richtig sauber.
1: Auch beim 10. Eberhofer-Film kommen die Fans voll auf ihre Kosten. Und von denen gibt es immer mehr. Hauptdarsteller Sebastian Betzel.
5: Also es gibt von jung bis alt, beiderlei Geschlechts, egal was. Ich wohne ja in Hamburg und spiele auch viel Theater. Und da gibt es hochintellektuelle Kollegen, die gerne die Filme mögen. Kleine Kinder, uralte Oma. Weil jeder zieht sich so seins aus diesem Kosmos raus. Und jeder hat so seine Lieblinge.
1: Und um ihre Lieblinge wird sich viel gekümmert. Der Flötzinger, Simmerl, Wolfi, Papa, Oma und Co. bekommen in Steckelfisch-Fiasko viel Raum. Und das Kinopublikum entsprechend viel zu lachen. Stefan Grundler, 98.6 Charivari, Kinoredaktion.

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1: Ich bin Florian Klaus. An vielen Aussichtspunkten in Europa haben sich am Abend die Menschen getummelt, die die Sonnenfinsternis miterleben wollten. Während die Sonne hier zum Großteil verdeckt worden ist, verschwand sie zum Beispiel in Spanien vollständig hinter dem Mond. In den letzten Tagen hatte es teils einen richtigen Sonnenfinsternistourismus dorthin gegeben. In dieser Nacht gibt es übrigens noch ein weiteres Himmelsschauspiel zu beobachten. Die Perseiden bringen viel Sternschnuppen. Wenn Gefahr droht, soll künftig auch der Verfassungsschutz direkt eingreifen können und nicht nur die Polizei. Das hat das Bundeskabinett beschlossen. Kritiker befürchten, dass dadurch die Trennung zwischen Nachrichtendiensten und Polizei aufgeweicht wird. So hat die linken Politikerin Bünger im ZDF gesagt:
2: Aus unserer Sicht ist dieser Entwurf geschichtsvergessen und verantwortungslos. Dobrindt baut eine echte Geheimpolizei mit echten polizeilichen Befugnissen.
1: Kanzleramtschefin Wagner hat in der ARD hingegen betont, dass der Verfassungsschutz nur in besonderen Fällen tätig werden soll, in denen die Polizei nicht eingreifen kann. Das sei geboten, um Gefahren rechtzeitig abwenden zu können. Wer gerade vom Flughafen Catania aus von Sizilien wegfliegen will, muss noch mehr Geduld aufbringen. Die Sperrung des Flughafens wegen der Aktivität des Ätna ist bis Freitagmorgen verlängert worden. Grund ist die Asche, die der Vulkan ausstößt. Die Flughafensperrung hat für ziemliches Chaos auf der Insel gesorgt. Viele Flüge sind ausgefallen oder wurden auf andere Flughäfen umgeleitet. Dürfen Automatenläden auch an Sonn- und Feiertagen durchgehend öffnen? Für Nürnberg hat der Bayerische Verwaltungsgerichtshof nun entschieden, zwischen 20 und 6 Uhr ist weiterhin Ruhe. Ein Ladenbesitzer wollte durchsetzen, dass er durchgehend öffnen darf. Die Stadt Nürnberg argumentierte dagegen, dass Alkohol, Süßwaren und Zigaretten vor allem nächtliches Ausgehpublikum anlocken würden. Und bekam recht. Guter Start bei der Leichtathletik-EM für den Zehnkampf-Weltmeister Leo Neugebauer. Nach Tag 1 liegt er in Birmingham in Führung. Zur Halbzeit steht er bei 4.483 Punkten und hat damit 71 Punkte Vorsprung auf Platz 2. Auch der frühere Welt- und Europameister Niklas Kaul darf sich Hoffnungen auf Edelmetall machen. Er steht auf Rang 6.
0: Jetzt das Wichtigste aus Franken.
3: Mit Henrike Müller. Der DGB Mittelfranken fordert Konsequenzen nach der Nürnberger Haushaltssperre. Bund und Freistaat müssten Nürnberg endlich finanziell entlasten. Auch das wachsende Defizit des Klinikums Nürnberg zeigt aus Sicht des DGB die Folgen politischer Fehlentscheidungen auf Bundesebene. Zudem will der Gewerkschaftsbund angesichts der Haushaltslage die geplanten Großprojekte der Stadt auf den Prüfstand stellen. Gleichzeitig warnt er vor einem sozialen Kahlschlag. Nürnberg könne sich nicht aus einer strukturellen Unterfinanzierung heraussparen. Am 26. September will der DGB in Nürnberg gemeinsam mit anderen Gewerkschaften gegen die aus seiner Sicht falsche Gesundheits- und Sozialpolitik auf die Straße gehen.
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1: Ich bin Florian Klaus. Ein Himmelsereignis folgt aufs andere. Am Abend haben Millionen Menschen in Europa die Sonnenfinsternis bestaunt. Und aktuell erreichen die Perseiden ihren Höhepunkt. Astronomen rechnen mit bis zu 100 Sternschnuppen pro Stunde. Mehr Befugnisse für Nachrichtendienste, mehr Geld für BAföG-Empfänger und kein Alkohol mehr für unter 16-Jährige auch in Begleitung. Das hat das Bundeskabinett beschlossen. Die größten Diskussionen hat dabei der Beschluss ausgelöst, dass Nachrichtendienste künftig in begrenzten Fällen selbst aktiv werden können sollen, statt nur zu beobachten. Aus Sicht der Kritiker sollte das nur die Polizei können. Die Bundesregierung sieht darin eine Reaktion auf wachsende Bedrohungen. Die Deutsche Bahn bietet ihre Hilfe an, um die Probleme bei der Binnenschifffahrt auszugleichen. Wegen dem Niedrigwasser im Rhein, Donau und anderen Flüssen in Deutschland können Schiffe weniger laden. Die DB Cargo will zum Ausgleich 400 zusätzliche Güterwagen bereitstellen. Jan-Henne Reitze berichtet.
2: Die Bahn sagt, kurzfristig bis zu 100 Binnenschiffe ersetzen zu können. Bundesverkehrsminister Bilger geht zwar

0: davon aus, dass es noch dauert, bis alle Flüsse wieder normal befahrbar sind, will aber grundsätzlich am Transport per Schiff festhalten und Wasserstraßen besser auf Niedrigwasser vorbereiten. Die Umweltschutzorganisation WWF ist skeptisch und warnt, Fahrrinnen noch weiter auszubaggern.
1: Wer Zehntausende Dollar bezahlt, bekommt dafür schneller Zugriff auf Posts des US-Präsidenten. Das hat seine Plattform Truth Social angeboten. Dafür ist Präsident Trump jetzt von zwei Medienorganisationen verklagt worden. Sie nennen das Modell zutiefst korrupt und verfassungswidrig. Laut der Truth Social-Mutter TMTG gibt es für das Angebot schon mehrere Kunden, die auf den Handel an Finanzmärkten spezialisiert sind. Noch ein Sieg für den Champions League-Gewinner. Paris Saint-Germain hat den UEFA Supercup gewonnen. Die Franzosen haben den Europa-League-Sieger Aston Villa mit 2:1 geschlagen. Für PSG ist es der zweite Supercup-Sieg in Folge.
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3: Mit Henrike Müller. Ausgerechnet, wenn es heiß ist, sind in Nürnberg mehrere Brunnen außer Betrieb. Wegen technischer Störungen bleiben der Fontänenbrunnen und der Apollobrunnen in Langwasser sowie der Brunnen am Leonhardspark derzeit trocken. Alle drei müssen repariert werden. Ziel ist es, die Anlagen dauerhaft zu sichern und schnellstmöglich wieder nutzbar zu machen. Wann sie wieder sprudeln werden, ist allerdings noch unklar. Die Stadt Nürnberg bittet um Verständnis für die vorübergehenden Einschränkungen. Insgesamt gibt es in der Stadt 158 Brunnenanlagen, davon sind 26 Trinkwasserbrunnen. Für Reinigung, Wartung und Reparaturen stehen jährlich rund 400.000 Euro zur Verfügung.

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1: Zu Beginn von Exit 8 fährt ein namenloser Mann in Tokio wie gewohnt mit der U-Bahn nach Hause und steigt an seiner üblichen Haltestelle aus. Aber jetzt kommt's. Er wird durch einen Anruf abgelenkt und findet nicht mehr aus dem U-Bahnhof heraus. Dafür entdeckt der Mann eine Hinweistafel.
2: Information. Übersehen Sie keine Anomalien. Wenn Sie eine Anomalie sehen, drehen Sie sofort um. Wenn Sie keine Anomalien sehen, nehmen Sie den Ausgang 8.
1: Anomalien hin oder her, der Mann will einfach raus aus dem Bahnhof. Wie praktisch, dass da gerade ein anderer Mann mit einer Aktentasche vorbeikommt.
3: Hallo, entschuldigen Sie, wo finde ich den Ausgang 8? Hören Sie, Anomalien, was?
1: Tja, der Aktentaschenmann sagt nichts. Auch nicht, als unser Mann ihm immer wieder begegnet. Er trifft aber auch weitaus seltsamere Personen, zum Beispiel ein kleines Kind.
4: Mama, es tut mir leid.
3: Was? Was sagst du? Mama?
1: Die immer gleich aussehenden Tunnel mit ihren weißen Kacheln nehmen kein Ende. Also konzentriert sich der Mann auf Anomalien und alle anderen Hinweise, um rauszukommen.
3: Ausgang 8. Zahnarzt. Escher. Anwalt. Schönheitschirurg. Überwachungskamera. Feuerhydrant. Tür. Tür. Lüftungsschacht. Tür. Lüftungsschacht. Verstehe. Okay. Keine Anomalien.
1: Videospielern könnte das alles bekannt vorkommen. Exit 8 ist die Verfilmung des japanischen Kultspiels und sorgt mit ihren Bildern und dem Ton für ein spannendes Kinoerlebnis. Stefan Grundler, 98.6 Charivari, Kinoredaktion.

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12: Ich bin Florian Klaus. Ein Himmelsereignis folgt aufs andere. Am Abend haben Millionen Menschen in Europa die Sonnenfinsternis bestaunt. Und aktuell erreichen die Perseiden ihren Höhepunkt. Astronomen rechnen mit bis zu 100 Sternschnuppen pro Stunde. Mehr Befugnisse für Nachrichtendienste, mehr Geld für BAföG-Empfänger und kein Alkohol mehr für

0: unter 16-Jährige auch in Begleitung. Das hat das Bundeskabinett beschlossen. Die größten Diskussionen hat dabei der Beschluss ausgelöst, dass Nachrichtendienste künftig in begrenzten Fällen selbst aktiv werden können sollen, statt nur zu beobachten. Aus Sicht der Kritiker sollte das nur die Polizei können. Die Bundesregierung sieht darin eine Reaktion auf wachsende Bedrohungen. Die Deutsche Bahn bietet ihre Hilfe an, um die Probleme bei der Binnenschifffahrt auszugleichen. Wegen dem Niedrigwasser im Rhein, Donau und anderen Flüssen in Deutschland können Schiffe weniger laden. Die DB Cargo will zum Ausgleich 400 zusätzliche Güterwagen bereitstellen. Jan-Henne Reitze berichtet.
1: Die Bahn sagt, kurzfristig bis zu 100 Binnenschiffe ersetzen zu können. Bundesverkehrsminister Bilger geht zwar davon aus, dass es noch dauert, bis alle Flüsse wieder normal befahrbar sind, will aber grundsätzlich am Transport per Schiff festhalten und Wasserstraßen besser auf Niedrigwasser vorbereiten. Die Umweltschutzorganisation WWF ist skeptisch und warnt, Fahrrinnen noch weiter auszubaggern.
0: Wer Zehntausende Dollar bezahlt, bekommt dafür schneller Zugriff auf Posts des US-Präsidenten. Das hat seine Plattform Truth Social angeboten. Dafür ist Präsident Trump jetzt von zwei Medienorganisationen verklagt worden. Sie nennen das Modell zutiefst korrupt und verfassungswidrig. Laut der Truth Social-Mutter TMTG gibt es für das Angebot schon mehrere Kunden, die auf den Handel an Finanzmärkten spezialisiert sind. Noch ein Sieg für den Champions League-Gewinner. Paris Saint-Germain hat den UEFA Supercup gewonnen. Die Franzosen haben den Europa League-Sieger Aston Villa mit 2:1 geschlagen. Für PSG ist es der zweite Supercup-Sieg in Folge.
2: Jetzt das Wichtigste aus Franken.
3: Mit Henrike Müller. Zu viel Lärm und Müll. Nürnberg hat die Ladenöffnungszeiten von Automatensupermärkten in der Altstadt eingeschränkt. Dagegen hatte der Betreiber eines solchen 24/7-Kiosks geklagt. Nun hat die Stadt vor Gericht erstmal Recht bekommen. Laut einem Urteil des Bayerischen Verwaltungsgerichtshofs müssen personallose Minisupermärkte an Sonn- und Feiertagen zwischen 20 und 6 Uhr geschlossen bleiben. Das Argument des Betreibers, der Lärm würde sich so nur auf Gaststätten und Imbisse verlagern, halten die Richter zwar für plausibel, für eine abschließende Entscheidung fehlen ihnen aber noch Infos zur tatsächlichen Lärmsituation. Der Eilantrag wurde deshalb abgelehnt. Eine endgültige Entscheidung soll im Hauptverfahren fallen. Auch in Regensburg und München werden aktuell Maßnahmen zur nächtlichen Lärmreduzierung gerichtlich geprüft.
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1: Ich bin Florian Klaus. In ganz Europa haben die Menschen am Abend gebannt nach oben geschaut. Denn bevor die Sonne untergegangen ist, wurde sie erst vom Mond verdeckt. In Deutschland zumindest zum großen Teil, zum Beispiel in Spanien komplett. Jan-Henne Reitze berichtet.
2: Ob auf Island, Mallorca oder auch in ganz Deutschland, das Schauspiel am Himmel hat Menschen zusammengebracht, ob in einer Warteschlange für eine Schutzbrille oder an Aussichtspunkten mit besonders gutem Blick auf den Horizont. In den Teilen von Spanien, wo die Sonne komplett verdeckt wurde, waren Hotels seit Monaten ausgebucht. Die nächste Sonnenfinsternis, wieder partiell in Deutschland und komplett unter anderem in Spanien, gibt es übrigens schon im nächsten Sommer, Anfang August.
1: Sollte der Verfassungsschutz bei Gefahren auch selbst eingreifen können oder sollte das nur die Polizei? Darüber gibt es in der Politik gerade große Diskussionen. Das